0: Trump, Entschädigungszahlen zur Bedingung für künftige Verhandlungen zur Beilegung des Konflikts mit dem Iran. Der Iran solle für alle Menschen zahlen, die in der Vergangenheit von iranischer Seite schwer verletzt oder getötet worden seien, schrieb Trump auf seiner Plattform Truth Social.
1: Es dauerte nicht lange, bis Trump auf die Forderung Teherans reagierte und exakt dasselbe forderte. Es sind politische Signale, die beide Kriegsparteien damit aussenden, die da lauten, wir weichen keinen Zentimeter. Für Trump kann das nach hinten losgehen, weil er einen Ausweg aus dem Krieg finden muss. Er wollte ihn eigentlich auf einige Wochen begrenzen, doch der Konflikt dauert nun schon länger als 5 Monate. Aus Washington, Anna Ringle.
0: Nach der Entdeckung einer Sprengstoffdrohne am Flughafen Leipzig-Halle soll die neue Drohnenabwehreinheit der Bundespolizei nun deutlich größer werden als bisher geplant. Die Einheit soll auf 300 Kräfte anwachsen, sagte eine Sprecherin des Innenministeriums.
2: Vor allem müssen die Spezialkräfte bei Drohnenalarm natürlich schnell vor Ort sein. Deshalb sollen die Abwehrzentren nun verdoppelt werden auf insgesamt 8. Deren Aufgabe ist es, Drohnen aufzuspüren, abzufangen und im Notfall auch abzuschießen. Auch die Landespolizei soll unterstützt werden. Die Sprengstoffdrohne in Leipzig war nur durch Zufall entdeckt worden. Seitdem sagen Experten und Politiker, wir müssen bei der Drohnenabwehr besser werden. Claudia Wächter, Nachrichtenredaktion.
0: Zum Sport. Florian Brem hat bei den Leichtathletik-Europameisterschaften in Birmingham über 5000 Meter Silber geholt. Der 25-Jährige musste sich nach einem packenden Schlussspurt nur dem Titelverteidiger Jakob Ingebrigtsen aus Norwegen geschlagen geben. Zuvor hatte Kugelstoß-Olympiasiegerin Yemisi Mabry mit Bronze die erste Medaille bei der EM für Deutschland gewonnen.
3: Das Wetter an Rhein und Erft.
4: Nur wenige Wolken sind unterwegs, dazu weiter kein Regen in Sicht. Nur noch 14 bis 10 Grad, so sieht's nachts und in den frühen Morgenstunden aus. Tagsüber wird's dann wieder ordentlich warm, bis 28 Grad, dazu weiter trocken und sonnig. Mittwoch bis 32 Grad und weiter trocken.
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5: Zurzeit liegen uns keine Meldungen vor, wir wünschen allen unterwegs gute Fahrt.
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4: Ihr kommt aus dem Urlaub und dann Wäsche waschen, einkaufen, auf der Arbeit direkt 20 Meetings an Tag 1. Alle liegen gebliebenen Aufgaben müssen auch noch erledigt werden und pam, nach 5 Minuten ist die Urlaubserholung weg. Wie kann ich machen, dass mir das nicht passiert? Wie strecke ich die Urlaubserholung noch ein bisschen? Das klären wir gleich. Wir haben mal eine Expertin angehauen, die hat uns ein paar Tipps gegeben und die sagt uns aber auch vor allen Dingen, sind denn jetzt eigentlich viele kurze Urlaube besser für die Erholung oder einfach ein ganz langer? Hört ihr alles gleich hier bei mir.

0: früher einfach so schön 6 Wochen lecker auf dem Campingplatz in den Sommerferien verbracht. Heute sind selbst die Campingplätze zum Teil schon schweineteuer. Wie lange fahrt ihr denn eigentlich so in den Urlaub? Mittlerweile ist ja so ein 2-wöchiger Urlaub finanziell bei vielen schon nicht mehr einfach so drin, ist einfach zu teuer. Da geht der Trend tatsächlich eher in Richtung Kurzurlaub. Und wir haben uns deswegen gefragt, ob so ein kurzer Urlaub genauso erholsam sein kann wie ein längerer. Genauer gesagt, ich frage das jetzt den Kollegen Stefan Rejek. Hallo!
1: Hallo! Ja, erstmal gute Nachrichten. Die Länge des Urlaubs spielt nämlich gar keine Rolle beim Thema Erholung. Mhm. Also du bist weder erholter, noch bist du über den Urlaub hinaus länger erholt, wenn du einen mehrwöchigen Urlaub machst statt eines Kurzurlaubs.
2: Deshalb ziehen manche eben den Schluss, weil man ja eben nur begrenzten Urlaub hat im Jahr, dass es eigentlich sinnvoller sein kann, eben den Urlaub ein bisschen mehr aufzuteilen und vor allen Dingen nicht alles auf einen Urlaub zu setzen.
1: Das sagt Psychologin Carmen Binnewies von der Uni Münster.
0: Heißt also, ich bin nicht nur gleich gut erholt, sondern ich kann sogar öfter erholt sein, wenn ich mehrere kleinere Urlaube mache, ja, als einen großen?
1: Genauso ist es. Aha. Beim Thema Erholung geht es nicht darum, wie lange man etwas tut.
2: Ich kann eben auch 8 Stunden frei haben und was ganz Unerholsames irgendwie erleben und umgekehrt nur 2 Stunden irgendwie frei haben und da mich super toll entspannen. Und so ist das ähnlich auch im Urlaub.
1: Genau, es geht nämlich viel mehr darum, was du machst.
0: Und was kann ich dann machen, um erholt zu sein?
1: Ja, ist eigentlich gar kein Hexenwerk.
0: Hervorragend.
1: Es gibt da eine ganz einfache Faustformel. Und zwar erholt man sich am besten mit Dingen, die einem Spaß machen. Klingt jetzt easy, aber man muss auch dazu sagen, ist nicht immer ganz leicht umzusetzen, wenn man zum Beispiel mit der ganzen Familie in den Urlaub fährt, weil Spaß ja auch total subjektiv ist.
2: Wenn ich zum Beispiel auch mit meiner Familie in Urlaub fahre und die wollen alle in den Wasserpark und ich bin aber überhaupt kein Fan davon, ne, dann komme ich an so einem Tag oder in dieser Zeit eben gar nicht auf meine Kosten.
1: Ja, genau. Und dann kommen halt nicht alle auf ihre Kosten beim Thema Erholung.
0: Danke, Stefan. Und die Expertin hat uns noch einen Tipp gegeben, ne? Damit ihr die Erholung nach dem Urlaub nicht direkt wieder verliert. Versucht, viel vor dem Urlaub schon zu erledigen. Legt euch nicht 20 Meetings auf den Tag 1 nach dem Urlaub und versucht euch in der Woche nach dem Urlaub auch ab und zu eine Auszeit zu nehmen. Zumindest eine kleine. So könnt ihr die Erholung auch noch so ein bisschen strecken.
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0: Das Wetter an Rhein und Erft.
1: Es regnet weiter nicht, nur wenige Wolken sind unterwegs, dazu 14 bis 10 Grad. Tagsüber wärmt es sich dann wieder auf, heute bis 28 Grad. Dazu weiter kein Regen und viel Sonne. Und so sieht es auch am Mittwoch aus, bis 32 Grad.
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2: A40 Essen-Dortmund zwischen Dortmund-Barob und Dortmund-Hombruch. 1 Kilometer Stau. Wir wünschen allen unterwegs gute Fahrt.
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1: In Spanien vermieten sie ihre Dachterrassen für hunderte Euro an Leute, die sich die totale Sonnenfinsternis anschauen wollen. Hotels sind dort ausgebucht, Restaurants bieten Sonnenfinsternis-Dinner an. Hier in NRW ist es nicht ganz so krass. Immerhin bekommen wir auch nur, in Anführungsstrichen, nur eine partielle Sonnenfinsternis am Mittwoch jetzt zu sehen, also morgen. Das wird aber trotzdem richtig cool. Und wir schauen gleich mal, wo ihr euch am besten eine Brille noch organisiert. Denn ihr braucht dafür ja eine spezielle. Worauf ihr alles achten müsst, das hört ihr gleich hier bei mir. Einen schönen frühen Dienstag wünsche ich euch. Das ist I Will Love You Monday.

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0: Und habt ihr schon den besten Platz für Mittwochabend reserviert? Schön bei den Nachbarn auf der Dachterrasse oder doch lieber auf dem Hügel in der Nähe? Ja, am Mittwoch ist ja die heiß ersehnte partielle Sonnenfinsternis bei uns. Und so geil das Ganze auch ist, ne? Du willst ja nicht, dass deine Augen danach Schrott sind. Und deswegen, um die Sonnenfinsternis richtig genießen zu können, ist eine Sache ganz essentiell, wollte ich sagen. Also, ich mach's kurz, ihr braucht eine Sonnenfinsternisbrille, Punkt.
1: So eine Sonnenfinsternis angucken ist genau dasselbe wie die Sonne ganz allgemein angucken. Und die ist halt einfach viel zu hell. Das heißt, man braucht sowas wie eine Schutzbrille, also diese Sonnenfinsternisbrillen, die es gibt, um eben seine Augen da so ein bisschen zu schützen.
0: Sagt Caroline Liefke vom Verein Vereinigung der Sternfreunde. Und auch ganz wichtig, es muss die richtige Brille sein, damit die Augen auch wirklich geschützt sind.
1: Es drohen halt wirklich bleibende Augenschäden, wenn man da irgendwelchen Mist macht. Wenn man, mit Kerzenruß verdunkelte Glasscheibe hat oder gefaltete Rettungsdecken. All diese Sachen, die halt wirklich nicht dafür gedacht sind, die Sonne zu beobachten, sollte man besser wegtun, weil man weiß halt schlicht nicht, ob man sich doch die Augen schädigt.
0: Deswegen ganz wichtig, also keine andere Brille irgendwie zweckentfremden, also keine Sonnenbrille oder 3D-Brille oder so nehmen. Die richtigen werden sogar teilweise von den großen Optikerketten verkauft und kosten dann maximal ein paar Euro. Ruf da am besten vorher an. In vielen Ländern sind die Dinger nämlich jetzt schon ausverkauft. Und um ganz sicher zu gehen, die richtigen Sonnenfinsternisbrillen haben eine CE-Zertifizierung. Die könnt ihr am besten mal checken. Und bitte auch darauf achten, dass die Brille nicht irgendwie kaputt ist. Ja, und dann, nach all diesen Sachen, könnt ihr die Sonnenfinsternis dann ohne Probleme genießen. Also für die Sicherheit ist jetzt gesorgt. Wer legt denn jetzt eigentlich am Hügel um die Ecke schon mal Handtücher aus für mich? Hallo? Und wer stellt das Bier schon mal kalt?
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1: Ich bin Dirk Zeitler. Kolumbiens Präsident de la Espriella hat nach dem schweren Erdbeben mit mindestens 111 Toten einen landesweiten Notstand ausgerufen. An erster Stelle stehe die Rettung der Menschen, die unter den Trümmern begraben sind, sagte der Staatschef.
2: Das Erdbeben ereignete sich im Westen des Landes. Nahe der Stadt Medellin lag das Epizentrum in einer Tiefe von rund 100 Kilometern, wie der geologische Dienst mitteilte. Das Beben war aber auch in vielen anderen Städten zu spüren. Videos in den sozialen Netzwerken zeigten zerstörte Gebäude und Menschen, die vor Panik auf die Straße liefen. Auch mehrere Flughäfen waren betroffen. Viele Nachbarländer haben ihre Hilfe angeboten. Auch dort war das Beben zu hören, wie in Venezuela, Ecuador und Panama. Es wird befürchtet, dass die Zahl der Opfer weiter steigt. Tine Klimach, Nachrichtenredaktion.
1: Nach der Führung in Teheran macht nun auch US-Präsident Trump Entschädigungszahlungen zur Bedingung für künftige Verhandlungen zur Beilegung des Konflikts mit dem Iran. Der Iran solle für alle Menschen zahlen, die in der Vergangenheit von iranischer Seite schwer verletzt oder getötet worden seien, schrieb Trump auf seiner Plattform Truth Social.
3: Es dauerte nicht lange, bis Trump auf die Forderung Teherans reagierte und exakt dasselbe forderte. Es sind politische Signale, die beide Kriegsparteien damit aussenden, die da lauten, wir weichen keinen Zentimeter. Für Trump kann das nach hinten losgehen, weil er einen Ausweg aus dem Krieg finden muss. Er wollte ihn eigentlich auf einige Wochen begrenzen, doch der Konflikt dauert nun schon länger als 5 Monate. Aus Washington, Anna Ringle.
1: Passagiere der Lufthansa müssen vorerst keine weiteren Streiks der Piloten fürchten. Die Gewerkschaft Vereinigung Cockpit gab in einem Rundschreiben an die Mitglieder bekannt, dass man sich mit dem Unternehmen auf ein umfassendes Schlichtungsverfahren geeinigt hat. Es geht dabei um offene Tariffragen in den Flugbetrieben Lufthansa, Lufthansa Cargo, Lufthansa Cityline und Eurowings. Zum Sport. Florian Bremm hat bei den Leichtathletik-Europameisterschaften in Birmingham über 5000 Meter Silber geholt. Der 25-Jährige musste sich nach einem packenden Schlusssport nur dem Titelverteidiger Jakob Ingebrigtsen aus Norwegen geschlagen geben. Zuvor hatte Kugelstoß-Olympiasiegerin Yemisi Mabray mit Bronze die erste Medaille bei der EM für Deutschland gewonnen.
0: Das Wetter an Rhein und Erft.
4: Jetzt in der Nacht ist Regen kein Thema. Tiefstwerte haben wir so zwischen 14 und 10 Grad. Schauen wir schon mal auf den Tag. Da wird es wieder viel Sonne geben, kein Regen und bis 27 Grad in der Spitze.
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5: A40 Essen-Dortmund zwischen Dortmund-Barob und Dortmund-Hombruch. 1 Kilometer Stau. Wir wünschen allen unterwegs gute Fahrt.
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4: Drei Uhr ist durch. Robert Jantz ist hier. Gemeinsam geht's durch diese Nacht. Und wir starten jetzt mal rein mit einer Künstlerin, die ihr euch ruhig mal merken könnt. Ne? Könnt ihr direkt mal aufschreiben. Tiffany Harris. Die ist gebürtige Hamburgerin und kommt im November auch auf Tour. Da macht's auch halt bei uns in NRW in Köln. Und ihr aktueller Song ist eigentlich so eine kleine Hymne auf die Menschen, die einen, naja, ich sag mal, auffangen, wenn's gerade schwierig wird. Also ganz, ganz wichtige Menschen sozusagen. Und ich hoffe mal, dass jeder so einen Menschen hat da draußen. Von euch. Hier ist jetzt Tiffany Harris mit Vertigo.

0: Da haben wir uns mal eben zurück ins Jahr 1987 getanzt, für Dirty Dancing veröffentlicht und später sogar mit dem Oscar für den besten Filmsong ausgezeichnet. The Time of My Life. So geht's hier durch die Nacht. Und jetzt springen wir musikalisch, ja, mal kurz überlegen, fast 4 Jahrzehnte nach vorne. Ich habe nämlich hier was ganz Neues für euch.
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0: Das Wetter an Rhein und Erft.
1: Also nachts, ne, da kann man mal richtig durchatmen. Ganz angenehme Temperaturen haben wir. Die haben sich irgendwo eingependelt zwischen 14 und 10 Grad. Schauen wir schon mal auf den Dienstag selbst. Der bringt uns wieder ganz viel Sonne, kein Regen und bis 27 Grad in der Spitze. Also ein richtig angenehmer Sommertag wird das.
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2: Zurzeit liegen uns keine Meldungen vor. Wir wünschen allen unterwegs gute Fahrt.
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1: Robert Jans ist hier und Juanes, der hat dieses Jahr tatsächlich schon sein 12. Studioalbum rausgebracht. Und wir nehmen jetzt hier mal so einen Song, ja, bei dem plötzlich auch Menschen auf Spanisch mitsingen, die im Spanischurlaub gerade sowas können wie Una Cerveza, por favor, oder No tengo dinero, also ein Bier und ich habe kein Geld. Solche Dinge, die ich auf Spanisch sagen kann. Wir hören jetzt La Camisa Negra.

0: das war Michael Jackson in der Dienstagnacht, beziehungsweise 4 Uhr ist ja schon in Sichtweite. Das heißt, ich kann fast schon sagen, guten Morgen. Jetzt geht's hier mal um Lisa Feller. So, kennt ihr, ne? Die gehört natürlich zu den besten Comedians, die wir hier gerade so in Deutschland haben. Und sie ist vor allem auch Stammgästin bei unserer Comedy Camp Tour. Und weil sie schon zur Familie gehört, gehört ihre Familie auch quasi zu unserer Familie und so weiter und so weiter und so weiter.
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3: Mein Opa ist ein richtiger Westfale, ne? Also wenn der gesagt hat, hallo, dann dachtest du schon, was ist los, Quasselwasser getrunken. Opa war bei Chantal, seine Friseurin. Es war so geil, dass sie aufeinander getroffen sind, weil die echt die Quasselstrippe vor Bern war. So richtig immer so, dann kommen Sie mal rein, dann setzen Sie sich mal hin, machen Sie sich schon mal ein bisschen bequem. Jetzt hänge ich Ihnen schon mal den Umhang um. Ach, jetzt habe ich den Kinderumhang genommen, so jung sind Sie ja doch nicht mehr. Na ja, dann nehme ich den anderen Umhang. So, vielleicht mal den, na bitte, das geht doch so. Wollen Sie was zu trinken haben? Tee, Kaffee, Wasser, Wasser mit Kohlensäure, ohne Kohlensäure mit, ist gar nicht so gesund, würde ich ihn trotzdem holen. Und irgendwann fragt sie ihn also, so, wie wollen Sie die Haare denn heute geschnitten haben? Und mein Opa sagt nur lautlos.
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1: Ich bin Dirk Zeitler. Nach dem schwersten Erdbeben seit Jahrzehnten in Kolumbien ist das ganze Ausmaß der Katastrophe noch nicht absehbar. Rettungskräfte suchen in eingestürzten Gebäuden nach Überlebenden. Die Regierung des südamerikanischen Landes rief nach dem Beben mit mehr als 100 Toten den Notstand aus. Die Behörden befürchten, dass die Zahl der Todesopfer weiter steigen könnte. Zahlreiche Menschen werden noch unter Trümmern vermutet. Nach der Führung in Teheran macht nun auch US-Präsident Trump Entschädigungszahlen zur Bedingung für künftige Verhandlungen zur Beilegung des Konflikts mit dem Iran. Der Iran solle für alle Menschen zahlen, die in der Vergangenheit von iranischer Seite schwer verletzt oder getötet worden seien, schrieb Trump auf seiner Plattform Truth Social.
2: Es dauerte nicht lange, bis Trump auf die Forderung Teherans reagierte und exakt dasselbe forderte. Es sind politische Signale, die beide Kriegsparteien damit aussenden, die da lauten, wir weichen keinen Zentimeter. Für Trump kann das nach hinten losgehen, weil er einen Ausweg aus dem Krieg finden muss. Er wollte ihn eigentlich auf einige Wochen begrenzen, doch der Konflikt dauert nun schon länger als 5 Monate. Aus Washington, Anna Ringle.
1: Nach der Entdeckung einer Sprengstoffdrohne am Flughafen Leipzig-Halle soll die neue Drohnenabwehreinheit der Bundespolizei nun deutlich größer werden als bisher geplant. Die Einheit soll auf 300 Kräfte anwachsen, sagte eine Sprecherin des Innenministeriums.
3: Vor allem müssen die Spezialkräfte bei Drohnenalarm natürlich schnell vor Ort sein. Deshalb sollen die Abwehrzentren nun verdoppelt werden auf insgesamt 8. Deren Aufgabe ist es, Drohnen aufzuspüren, abzufangen und im Notfall auch abzuschießen. Auch die Landespolizei soll unterstützt werden. Die Sprengstoffdrohne in Leipzig war nur durch Zufall entdeckt worden. Seitdem sagen Experten und Politiker, wir müssen bei der Drohnenabwehr besser werden. Claudia Wächter, Nachrichtenredaktion.
1: Passagiere der Lufthansa müssen vorerst keine weiteren Streiks der Piloten fürchten. Die Gewerkschaft Vereinigung Cockpit gab bekannt, dass man sich mit dem Unternehmen auf ein umfassendes Schlichtungsverfahren geeinigt hat. Es geht dabei um offene Tariffragen in den Flugbetrieben Lufthansa, Lufthansa Cargo, Lufthansa Cityline und Eurowings.
0: Das Wetter an Rhein und Erft.
4: Wir gehen rein in diesen Dienstag und das wird ein richtig schöner Sommertag mit bis zu 27 Grad in der Spitze und ganz viel Sonne. Regen ist kein Thema, also gibt mal gar nichts zu meckern hier.
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5: Zurzeit liegen uns keine Meldungen vor. Wir wünschen allen unterwegs gute Fahrt.
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4: Vier Uhr ist durch, Robert Jans ist hier und Stargazing, das passt um diese Uhrzeit ja morgens eigentlich ganz gut. Ne, kann man noch mal ein bisschen in den Nachthimmel schauen, der sich so langsam in den Taghimmel, sagt man das eigentlich so, verwandelt. Ich habe jetzt auf jeden Fall Musik für euch von Miles Smith und den könnt ihr dieses Jahr übrigens auch bei uns in NRW erleben. Im Oktober kommt er nach Düsseldorf und hier ist er jetzt, wie gesagt, mit Stargazing.

0: Ferien laufen, irgendwie sind gerade auch fast, das ist ja mal ganz halb NRW ist irgendwie im Urlaub. Und ich dachte ja letzte Woche noch, 3 Stunden Verspätung mit dem ICE, schlimmer kann so eine Reise eigentlich gar nicht werden. Aber doch, schlimmer geht immer, wie man so schön sagt, ne? Wenn man mal nach Kanada schaut, da sollte ein Flieger von Victoria nach Toronto starten. Konnte der aber nicht, weil sich, Achtung festhalten, ein kleines Kind nicht anschnallen wollte. Ja, also die Crew hat gesagt, pass mal auf, ohne Gurt kein Start, ganz einfache Rechnung. Also zurück ans Terminal, Kind und Begleiter raus, das Gepäck wieder raus und sowas dauert natürlich. Ne? Und am Ende war es dann so spät, dass der komplette Flug gestrichen werden musste. Neuer Flug, dann erst, wann? Genau, am nächsten Tag. Und plötzlich denke ich mir, 3 Stunden Verspätung mit der Deutschen Bahn, eigentlich, ja, stabiler Reisetag.
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0: Das Wetter an Rhein und Erft.
1: Ja, wer jetzt schon wach ist, der kann mal die Fenster aufreißen und die Bude durchlüften. Dennoch ist es angenehm kühl. Später wird es dann deutlich wärmer, aber nicht so dramatisch. Bis 27 Grad in der Spitze. Dazu ganz viel Sonne, kein Regen. Also ein richtig schöner Sommertag.
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2: A40 Essen-Dortmund zwischen Dortmund-Barob und Dortmund-Hombruch. 1 Kilometer Stau. Wir wünschen allen unterwegs gute Fahrt.
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1: Robert Jantz ist hier. Einen schönen guten Morgen wünsche ich euch am Dienstag. Und wir starten jetzt hier mal rein mit 3 Hits am Stück. Den Anfang macht Lenny Kravitz.

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0: schönen guten Morgen wünsche ich euch. Das war Musik von Alex Warren. Ordinary hieß dieser Song. Der Zivildienst, der soll zurückkommen. Habt ihr vielleicht schon gehört? Und ich meine, das wird ja schon länger diskutiert. Und es gibt da auch jemanden, der würde sich darüber freuen. Und das ist unser Atze.
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3: Ja, nee, ist klar.
4: Der Zivildienst kommt bald zurück. Ich bin begeistert. Aber wen wundert's? Ich profitiere ja auch schon bald davon. Aber mal ganz im Ernst. Es ist doch eine Katastrophe, dass der Zivildienst damals weggefallen ist. Wenn es an mir geht, müssen alle da mitmachen. Also Jungs, Mädels und nicht nur die Jüngeren, sondern auch alle, die Zeit haben. Rentner, Lehrer, Frauke Ludewig, Helene Fischer und Bushido. Ja, der ganz besonders. Ja, Halligalli in Dubai kann man auch mal ein Jahr aussetzen. Und die ganzen Reality-Stars. Ey, nix hier Bunga Bunga auf Temptation Island. Mal Essensausgabe im Krankenhaus. Und wieso schicken wir Z-Promis in den australischen Busch, um sich Koala-Klöten reinzuziehen? Was ist mit einer Dschungelprüfung? Windel wechseln bei Opa Helmut? Ja, dann hast du den Titel Dschungelkönig auch wirklich verdient. Guck dir Lilly Becker an. Die hat's doch vorgemacht. Wie viele Jahre hat die diesen verarmten Ex-Knacki bespaßt? Und hat's ihr geschadet? Hat Boris ihr das gedankt? Oder hier Kiwi, die sich im Fernsehgarten seit 20 Jahren den Arsch abrackert, um Menschen am Rande der Gesellschaft ein Lächeln ins Gesicht zu zaubern. Bezaubernd. Ja, man muss ja nicht gleich so weit gehen wie Heidi Klum. Die hat ihren Zivi ja direkt geheiratet. Zivi, ey, super Sache.
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1: Ich bin Dirk Zeitler. Nach dem schwersten Erdbeben seit Jahrzehnten in Kolumbien ist das ganze Ausmaß der Katastrophe noch nicht absehbar. Rettungskräfte suchen in eingestürzten Gebäuden nach Überlebenden. Die Regierung des südamerikanischen Landes rief nach dem Beben mit mehr als 100 Toten den Notstand aus.
2: Das Erdbeben ereignete sich im Westen des Landes. Nahe der Stadt Medellin lag das Epizentrum in einer Tiefe von rund 100 Kilometern, wie der geologische Dienst mitteilte. Das Beben war aber auch in vielen anderen Städten zu spüren. Videos in den sozialen Netzwerken zeigten zerstörte Gebäude und Menschen, die vor Panik auf die Straße liefen. Auch mehrere Flughäfen waren betroffen. Viele Nachbarländer haben ihre Hilfe angeboten. Auch dort war das Beben zu hören, wie in Venezuela, Ecuador und Panama. Es wird befürchtet, dass die Zahl der Opfer weiter steigt. Tine Klimach, Nachrichtenredaktion.
1: Übergriffe gegen Mitarbeiter der Deutschen Bahn im Regionalverkehr haben zugenommen. In der ersten Hälfte dieses Jahres kam es zu rund 990 Vorfällen, 14% mehr im Vergleich zum Vorjahreszeitraum, sagt der Konzern. Meist ging es um einfache Körperverletzungen wie Schubsen, Greifen und Bespucken. Zu schweren Körperverletzungen kam es bei 22 Mitarbeitern. Nach der Führung in Teheran macht nun auch US-Präsident Trump Entschädigungszahlungen zur Bedingung für künftige Verhandlungen zur Beilegung des Konflikts mit dem Iran. Der Iran solle für alle Menschen zahlen, die in der Vergangenheit von iranischer Seite schwer verletzt oder getötet worden seien, schrieb Trump auf seiner Plattform Truth Social.
3: Es dauerte nicht lange, bis Trump auf die Forderung Teherans reagierte und exakt dasselbe forderte. Es sind politische Signale, die beide Kriegsparteien damit aussenden, die da lauten, wir weichen keinen Zentimeter. Für Trump kann das nach hinten losgehen, weil er einen Ausweg aus dem Krieg finden muss. Er wollte ihn eigentlich auf einige Wochen begrenzen, doch der Konflikt dauert nun schon länger als 5 Monate. Aus Washington, Anna Ringle.
1: Passagiere der Lufthansa müssen vorerst keine weiteren Streiks der Piloten fürchten. Die Gewerkschaft Vereinigung Cockpit gab bekannt, dass man sich mit dem Unternehmen auf ein umfassendes Schlichtungsverfahren geeinigt hat. Es geht dabei um offene Tariffragen in den Flugbetrieben Lufthansa, Lufthansa Cargo, Lufthansa Cityline und Eurowings.
0: Das Wetter an Rhein und Erft.
4: Der Dienstag bringt uns heute ganz viel Sonne und kein Regen. Dazu bis 27 Grad in der Spitze. Also das wird heute ein richtig schöner Sommertag.
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5: A4 Aachen-Köln zwischen Kreuz Köln-West und Köln-Eiffeltor. 1 Kilometer Stau. Und A40 Essen-Dortmund zwischen Dortmund-Barob und Dortmund-Hombruch. 1 Kilometer stockender Verkehr. Wir wünschen allen unterwegs gute Fahrt.
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4: 5 Uhr ist durch, Robert Jantz ist hier, einen schönen guten Morgen. Und jetzt habe ich Musik für euch von einem Typen, der ist mit seinen 27 Jahren wirklich einmal komplett durch die Welt gekommen gefühlt. Wiz TMC, ja, in Kapstadt geboren, in Lüneburg groß geworden und heute lebt er in Berlin. Und wir haben Glück, denn bei uns ist er jetzt auch am Start. Wir hören ihn jetzt mit Show Me Love. 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

0: So, da wurden wir alle mal richtig wachgebrüllt, ne, am Dienstag, denn der liegt ja noch jungfräulich vor uns. Aber wir wissen schon, was das für ein Tag wird.
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0: Kevin Zimmermeister, guten Morgen.
2: Ja, guten Morgen. Wir können heute erstmal, das ist sehr, sehr wichtig, die Fenster aufreißen, einen Tag zum Durchatmen, bevor die nächste über 30 Grad Hitze zu uns nach NRW kommt. Heute echt angenehme Sommertemperaturen. Von Regen ist leider immer noch nichts in Sicht.
0: Na, dafür bereiten sie aber hier alle, haben schon irgendwelche Sonnenbrillen gebunkert, Special-Brillen natürlich, ne? Die Sonnenfinsternis.
2: Ja, genau, es ist der Tag davor. Morgen um 19.11 Uhr erreicht sie dann auch uns, die Sonnenfinsternis. Bei uns wird es ja nur eine partielle Sonnenfinsternis, also nicht komplett. Heute also nochmal schnell Sophie-Brillen organisieren, wenn ihr gucken wollt.
0: Dann startet heute ein extremer Schwimmversuch, der bei uns in NRW enden soll. Aber es ist ja gar kein Wasser drin.
2: Ja. Extremschwimmerin Nathalie Pohl startet gleich in etwa 45 Minuten ihr Extremschwimmvorhaben. Sie will bis Freitag von Frankfurt nach Köln schwimmen. Am Freitag will sie dann in Köln sein. Ich hoffe, bis dahin ist dann noch genug Wasser im Rhein. Sonst vielleicht hat sie einen Laufwettbewerb besser machen können.
0: Man soll ja flexibel sein, ne? Kevin, vielen Dank.
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0: Das Wetter an Rhein und Erft.
1: Es bietet sich an, jetzt nochmal die Bude durchzulüften, denn noch ist es angenehm kühl. Später wird es wieder deutlich wärmer. Bis 27 Grad sind an diesem Dienstag drin. Dazu ganz viel Sonne und kein Regen.
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2: Zurzeit liegen uns keine Meldungen vor. Wir wünschen allen unterwegs gute Fahrt.
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1: Robert Jantz ist hier, einen schönen guten Morgen wünsche ich euch. Und jetzt habe ich hier einmal die volle Ladung 90er für euch. Denn der nächste Song, der jetzt kommt, der wird in diesem Jahr tatsächlich 30 Jahre alt. 1996 war I Love You Always Forever die erste Single von Donna Lewis. Und allein im US-Radio lief dieser Song mehr als 1 Million Mal. Ja gut, dann darf ich den jetzt hier auch nochmal abdrücken.

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0: Mit Musik von Álvaro Soler geht's rein in diesen noch ganz jungen Dienstag und wir müssen einfach mal festhalten, die Spanier sind ganz vorne dran. Wir haben bekanntermaßen in diesem Jahr nicht nur den Weltpokal im Fußball geholt, nein, sie haben auch wohl morgen Abend den besten Blick auf ein wirklich außergewöhnliches, astronomisches Ereignis. Aber diesmal sind wir auch dabei und das schon gegen 17:45.
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2: Schon bereit für morgen? Kopf in den Nacken, Augen schützen und einfach nur staunen. Eine Sonnenfinsternis. Zwar nicht ganz total, aber das Himmelsschauspiel könnte einem schon die Haare aufstellen. Draußen in der Natur wird man es noch deutlicher merken. Kurz vorher, Vögel verstummen, Temperatur fällt ab, Blumen machen die Blüten zu und die Fledermäuse schwirren los. Schon für die alten Kulturen Zeichen für Unheil, böses Omen, den Eingriff göttlicher Mächte. Andererseits, sie nahmen ihre Rechenschieber und gingen dem fantastischen Gestirnmanöver auf den Grund. Sensationell, was damals schon und seitdem an Wissenschaft dazu betrieben wurde. Und da muss man wirklich Experte sein, um das alles zu verstehen. Aber wenn der Mond die Sonne verdeckt, sein Schatten langsam über unseren zerbrechlichen Planeten wandert, dürfte einem auch ein anderer Gedanke kommen, dass wir mit unserem blauen Planeten, allem, was hier steht und lebt, Teil eines unvorstellbaren Wunders sind. Einer wie kein anderer brachte das auf den Punkt kurz vor seinem Tod vor 800 Jahren. Der heilige Franziskus in seinem Sonnengesang. Da heißt es: Gelobt seist du, mein Herr, mit all deinen Geschöpfen, besonders der Schwester Sonne, die den Tag bringt und durch die du uns das Licht gibst. Und schön ist sie und strahlt in hellem Glanz. Deine Größe, o Höchster, verherrlicht sie. Gelobt seist du, mein Herr, durch Bruder Mond und die Sterne, so leuchtend und klar und schön hast du sie am Himmel erschaffen. Christoph Beckmann von der katholischen Kirche für Augenblick mal.

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1: Mit Danny Hoppe, guten Morgen. E-Autos haben es in Deutschland nach wie vor nicht so ganz leicht. So langsam scheint es aber auch bei uns einen Wandel zu geben. Das glaubt zumindest die HUK Coburg. Die Versicherung hat ihre Kundendaten ausgewertet und demnach steigen immer mehr Versicherte auf E-Autos um. Das liegt auch an den hohen Spritpreisen, über die sich die Autofahrer seit Monaten ärgern. Marc Weiß hat die Infos.
2: Von allen HUK-Privatkunden, die im zweiten Quartal ihr Auto wechselten, stiegen demnach rund 12% vom Verbrenner auf einen Stromer um. Das ist immer noch eine klare Minderheit. Aber es sind laut HUK doppelt so viele wie im gesamten vergangenen Jahr. Bei Neuwagen sprang die Quote mit fast 25% auf einen neuen Rekord. Für die Versicherung ist aber der Gebrauchtwagenmarkt interessanter, weil er mehr als doppelt so groß ist. Hier war die Skepsis gegenüber E-Autos lange Zeit besonders groß, ist sie auch immer noch, aber der Trend ist trotzdem erkennbar. Fast 8% mehr Versicherungsabschlüsse für gebrauchte E-Autos gab es. Für die Versicherung ist auch spannend, sogar Vielfahrer mit über 12.000 Kilometern im Jahr wechseln offenbar zunehmend auf E-Autos. Bisher war dieses Segment klar in der Hand der Dieselmotoren. Die HUK macht vor allem die hohen Spritpreise für diesen Wechsel verantwortlich. Bei Neuwagen dürfte natürlich die staatliche Prämie als Anreiz noch dazukommen. Genau die wünscht sich die Versicherung deshalb jetzt auch für Gebrauchte.
1: Und jetzt weitere Meldungen im Überblick. Die Drohnenabwehreinheit der Bundespolizei soll deutlich größer werden als bisher geplant. Das hat das Bundesinnenministerium bestätigt. Statt 4 soll es demnach jetzt 8 Standorte geben. Dazu solle die Einheit auf 300 Kräfte anwachsen, heißt es. Nach dem schweren Erdbeben in Kolumbien suchen Rettungskräfte in eingestürzten Gebäuden weiter nach Überlebenden. Die Behörden sprechen von mindestens 111 Toten. Das Beben der Stärke 7,4 war das stärkste seit einem Jahrzehnt in Kolumbien. Der Juli war in den USA der bisher heißeste Monat überhaupt seit Beginn der Aufzeichnungen vor mehr als 130 Jahren mit durchschnittlich 24,9 Grad. Das hat die nationale Ozean- und Atmosphärenbehörde mitgeteilt. Morgen Abend können wir am Himmel ein seltenes Schauspiel beobachten, eine partielle Sonnenfinsternis. Dann schiebt sich der Mond vor einen Teil der Sonne. Wer sich das Ganze anschauen will, braucht dafür allerdings den richtigen Augenschutz. Spezielle Sonnenfinsternisbrillen gibt es beim Optiker. Wegen der hohen Nachfrage sind viele aber schon ausverkauft. Das meldet der Zentralverband der Augenoptiker. Auch Planetarien und Sternwarten geben teilweise Schutzbrillen aus und auch bei Elektronikhändlern könnte man noch Glück haben. Eine normale Sonnenbrille sollte man übrigens nicht nehmen, denn auch während einer partiellen Sonnenfinsternis ist das Sonnenlicht stark genug, um die Netzhaut zu schädigen. Und das waren die Nachrichten mit Danny Hoppe.
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3: Na, wir frühen Vögel, wir haben wieder Glück. Sonne wird gerade wach. Es ist noch frisch, ne? Es ist Luft in der Luft da draußen. Es ist schön. Also ehrlich gesagt, der Morgen ist die beste Zeit. Jetzt gerade 13 Grad im Marienfeld in Kerpen. 27 schaffen wir, dazu heute kaum Wolken und ganz viel Sonne.
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3: Um 6.03 Uhr ist es total entspannt draußen. Wir haben so ein bisschen Stop and Go bei euch auf der 4 nach Olpe ab dem Kreuz Köln-West. 2 Kilometer und die haben wir auch nochmal auf der 61 nach Koblenz ab Zwisttal. Habt ihr auch was? 02236 88 89 90.
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3: Ja, moin. Wir sortieren mal schnell unsere Knochen, die Lage, uns. Und nach 2 Hits am Stück, da gucken wir uns an, was so spät am Abend hier im Rhein-Erft-Kreis los war. Ihr wisst, irgendwas ist ja immer.
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sanfte geweckt werden von Cyndi Lauper. Time after time. 6:10 Uhr ist es. Kommt gut raus mit Radio Erft. Ich bin Julia. Moin, moin. Eins steht definitiv fest. Hundebesitzer erleben abends mehr als ich mit meinen Miezen. Thomas war gestern Abend mit seinem Hund in Erb unterwegs, hat uns eine WhatsApp geschickt. Danke dir, weil er Sirenen gehört hat, Blaulicht gesehen hat. Und dann hat er bemerkt, dass es in der Nähe vom Modellflugplatz gebrannt hat. Ein Feld, Feuerwehr hatte das zum Glück schnell im Griff. Aber das ist so ein Ding, ne? Wir sitzen da abends schon auf dem Sofa, die Serie läuft oder wir sind schon im Bett. Und für die Jungs und Mädels von der Feuerwehr heißt es dann plötzlich, Schuhe an, raus, zackig, löschen. Und am nächsten Morgen klingelt für viele von euch ja trotzdem ganz normal der Wecker. Damit ihr jetzt immerhin 7 Minuten snoozen könnt, spielen wir euch 2 Hits am Stück. Eminem macht den Anfang, danach die Purple Disco Machine um 6:11 Uhr.

0: 6:18 Uhr. Die Kleinen haben noch Ferien. Und wir Großen, langsam aber sicher keine Ideen mehr, bekommt ihr bei uns bei Radio Erft. Otto Meikler See, Bleibtreu See, Karlsbad in Brühl, das geht alles jeden Tag. Wir gucken diese Woche trotzdem über den Beckenrand hinaus. Vielleicht wollt ihr mal so einen Tagesausflug machen. Welche Freibäder, welche Seen sind denn hier im Rheinland noch schön? Heute geht's in das Wald, Bad Dünnwald. Von Pulheim aus, also dicke halbe Stunde, dann seid ihr schon da. Und dann könnt ihr wirklich mitten im Wald relaxen. Und das lieben viele.
1: Jedes Jahr kommen wir hier hin. Schon von Kindheit an. Weil es hier so schön ist, ruhig, familiär, schön im Wald und einfach toll hier.
2: Das Wassererlebnis, wenn man nach oben guckt, rundherum Bäume sieht, das ist eine schöne Atmosphäre hier. Die Fritten sind auch nicht zu unterschätzen.
3: Es ist halt mitten im Grünen, man riecht die Natur, es ist auch nicht zu überfüllt, ist total angenehm hier.
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0: Kommt erstmal gut rein mit uns in den Tag 36.
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2: Mit Christina Power. Schönen guten Morgen. Die Erftstädter Feuerwehr musste am Abend zu einem Feldbrand in Erb ausrücken. Es brannte in der Nähe des Modellflugplatzes. Als die Kräfte ankamen, schossen teils mehr als mannshohe Flammen in die Höhe. Die Feuerwehr konnte den Brand dann zügig eingrenzen, auch weil sie Unterstützung von umliegenden Unternehmen und Landwirten bekam, die Wasser zum Löschen brachten. Schon gestern Nachmittag brannte es in Hürth an der Efferener Straße auf einer Rasenfläche des Regenrückhaltebeckens. Der Rauch zog auf die Landstraße. Morgen um diese Zeit ist die Kreispolizei schwierig telefonisch zu erreichen. Zwischen 4 und 8 Uhr morgens wird an der Telefonanlage gearbeitet. Betroffen sind alle Standorte der Kreispolizei. Aber der Notruf 110, der funktioniert weiter wie gewohnt. Wer dringend Hilfe braucht, kann jederzeit eine Polizeiwache aufsuchen oder Polizistinnen und Polizisten auf der Straße ansprechen. Die Sperrung der Linie 18 sorgt seit gestern bei vielen Fahrgästen in Hürth und Brühl für Frust und das, obwohl die Strecke erst einen Tag unterbrochen ist. Seit Beginn der Arbeiten müssen alle auf Ersatzbusse umsteigen und dabei läuft es offenbar nicht immer rund. Einige Fahrgäste berichten von langen Wartezeiten, verspäteten Bussen oder sogar davon, dass der Ersatzbus gar nicht gekommen ist.
3: Dass mal was repariert werden muss, ist ja klar und Busse sind ja auch okay, aber da wir gar nicht Auto fahren, sind wir total auf Bus und Bahn angewiesen und es ist schon sehr nervtötend, weil es sehr viel Zeit kostet.
4: Wenn es normal laufen würde, müssten wir dann eine halbe Stunde mehr einplanen. Aber wenn es so wie jetzt geht, ist eben der Bus schon seit einer 50 Minuten nicht gekommen, kommt man eben definitiv zu spät zur Arbeit.
5: Verspätungen, die man sowieso mit einplanen muss und jetzt muss man die doppelte Zeit nochmal mit einplanen. Also es verlängert sich halt alles.
2: Für viele bedeutet die Sperrung deshalb vor allem eins, deutlich mehr Zeit für den Weg zur Arbeit oder nach Hause einplanen. Die Bahnstrecke zwischen Klettenberg und Bornheim bleibt noch bis zum Ende der Sommerferien gesperrt. Und jetzt weitere Meldungen, kurz und knapp. Nach dem schwersten Erdbeben seit Jahrzehnten in Kolumbien mit mehr als 100 Toten ist das ganze Ausmaß der Katastrophe noch nicht absehbar. Rettungskräfte suchten in eingestürzten Gebäuden nach Überlebenden. Die Regierung des südamerikanischen Landes rief einen landesweiten Notstand aus. In Bergheim kann am Nachmittag beim Roten Kreuz Blut gespendet werden. Das DRK hofft auf viele Freiwillige, denn auch jetzt in der Ferien- und Urlaubszeit sei der Bedarf an Blutspenden hoch. Der riesige Flächenbrand in Swistal im Nachbarkreis ist gelöscht. Am Abend wurde die NINA-Warnung aufgehoben. Rund 100 Kräfte kämpften stundenlang gegen den Brand auf rund 5000 Quadratmetern. Der Wind erschwerte die Löscharbeiten. 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
6: Ja, eine Jacke schadet gerade nicht. Die könnt ihr dann später wieder irgendwo vergessen, weil es wird ja doch wieder mollig, so 27 Grad. Regen weiter unwahrscheinlich bei uns im Rhein-Erft-Kreis. Es gibt höchstens so ein paar Wolken als Deko, meistens aber blauer Himmel und Sonne ohne Ende. Aktuell sind 17 Grad am Schloss Paffendorf.
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6: Um 6.33 Uhr 2 Kilometer Stop and Go auf der Fähre nach Olpe ab dem Kreuz Köln-West. Und auf der 61 nach Koblenz braucht ihr ungefähr eine Viertelstunde länger ab Weilerswist. Nutzer 236 88 89 90. Kommt gut an.
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6: Ja, moin.
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6: Ich habe gerade schon überlegt, vielleicht starte ich eine neue Karriere als Barista. Christina ist meine Zeugin. Ich habe gerade so mit Milchschaum, also eigentlich habe ich gar nichts gemacht. Die Kaffeemaschine hat es gemacht und ich gucke in die Tasse und da, es war schon ein Herz. Mit Fantasie.
0: Also am Morgen war es ein Herz.
6: So. Okay, ich verschiebe die Karriere als Barista nochmal und spiele Musik. Das kann ich. Kygo, gleich Michael Jackson für euch. Zwei zum Stück und ihr macht euch einen Kaffee und wenn euer Herz schöner ist als meins, schickt mir Bilder.
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0: Vielleicht hört ihr Bad noch im Bett um 6.41 Uhr. Oder ihr hört Radio Erft über die App in Herr Mülheim, wartet auf die 18 und wartet und wartet. Und ehrlich gesagt, könnt ihr lange warten. Die fährt ja erst wieder Ende August, weil jetzt fahren wir Bus nach Köln. Und wir waren bei euch an den Haltestellen in Hürth und in Brühl. An Tag 1 hat das ehrlich gesagt mit den Bussen nicht so richtig gut funktioniert.
1: Das Allerschlimmste finde ich, dass die Züge nicht auf die Busse warten. Da hatte ich schon viele Erlebnisse, wo man mit dem Bus ankommt und der Zug ist weg und man wartet eine Stunde.
2: Ja, ist also sehr schlecht, weil braucht halt sehr viel länger der Bus und viele Busse fallen halt auch aus. Und man kann halt nur hoffen, dass sich das im Laufe der Zeit ein bisschen verbessert.
0: Ja, es sind ja noch gut 3 Wochen, bis die 18 wieder fährt. Also bis dahin haben wir das mit den Bussen garantiert im Griff. Hier ist Radio Erft, 6.42 Uhr.

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1: Mit Danny Hoppe. Guten Morgen. Europa erwärmt sich durch den Klimawandel schneller als alle anderen Kontinente. Das haben zuletzt auch nochmal die Rekordwerte für Juni und Juli gezeigt. Aber auch in anderen Teilen der Welt sieht die Entwicklung ähnlich aus. Auch die USA leiden unter der Hitze und immer neuen Rekordtemperaturen. Dort war der Juli ebenfalls der heißeste Monat seit Beginn der Wetteraufzeichnungen vor mehr als 130 Jahren. Das hat die US-Ozean- und Atmosphärenbehörde mitgeteilt. Mark Weiß hat die Einzelheiten.
2: 24,9 Grad betrug die Durchschnittstemperatur in den USA und damit wurde ein sehr alter Rekord gebrochen. Bisher war der Juli 1936 der heißeste in den Staaten. Auffällig, genau wie bei uns, ist aber, dass es vor allem in den vergangenen 10 Jahren eine besondere Häufung von Extremhitze in den USA gibt. Das lässt den Sommer 36 eher als Ausnahme und das aktuelle Wetter leider als neuen Normalzustand erscheinen. Laut einer Datenanalyse durch die Nachrichtenagentur AFP erlebten insgesamt 33 Länder in aller Welt in diesem Jahr den heißesten Juli ihrer Geschichte. Betroffen waren davon rund 900 Millionen Menschen. Besonders hart trifft es aktuell England. Fast 3/4 Englands sind nach Angaben der Regierung in London mittlerweile von einer Dürre betroffen. Etliche Flüsse haben Niedrigwasser. Landwirte warnen vor möglichen Lebensmittelengpässen infolge von Missernten. Das klingt so ähnlich wie bei uns, ist allerdings offenbar noch deutlich schlimmer und das in einem Land, das eigentlich für sein feuchtes Wetter bekannt ist.
1: Und jetzt weitere Meldungen im Überblick. Nach dem schweren Erdbeben in Kolumbien hat die Regierung einen landesweiten Notstand ausgerufen. Die Behörden sprechen bisher von mindestens 111 Toten. Unter Trümmern werden aber weitere Opfer vermutet. Das Beben der Stärke 7,4 war das stärkste seit einem Jahrzehnt in Kolumbien. Aus Sicht von US-Präsident Trump ist die Straße von Hormuz wieder offen und befahrbar. Nach der Räumung von Minen dort werde die Meerenge zu 100% von den USA kontrolliert, sagte er im Weißen Haus. Aus dem Iran gibt es darauf noch keine Reaktion. Wegen der hohen Spritpreise steigen offenbar immer mehr Menschen in Deutschland aufs E-Auto um. Das beobachtet die Versicherung Hukoburg. Von ihren Privatkunden stiegen im zweiten Quartal rund 12% vom Verbrenner auf einen Stromer um, vor allem Vielfahrer. Seit einer guten Stunde ist die Extremschwimmerin Nathalie Pohl im Main unterwegs und sie hat noch einen weiten Weg vor sich. Rund 200 Kilometer will sie von Frankfurt nach Köln schwimmen, durch Main und Rhein. Eingeplant hat sie 4 Tage, von Sonnenaufgang bis Sonnenuntergang. Pohls Ziel ist es, darauf aufmerksam zu machen, dass viele Kinder in Deutschland nicht sicher schwimmen können. Deshalb macht sie während ihrer Schwimmreise zwischendurch immer wieder Stopps, um Spenden zu sammeln. Zum Beispiel für Schwimmprojekte und die Schwimmausbildung von Kindern.
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3: Mit Christina Power, guten Morgen. Der Gestank in Brühl, Hürth und Erftstadt beschäftigt jetzt das NRW-Umweltministerium. Eine Frau aus Hürth hat nach eigenen Angaben eine Fachaufsichtsbeschwerde eingelegt. Ihr geht es dabei nicht um Vorwürfe gegen die Bezirksregierung Köln, sondern um eine kritische Prüfung der bisherigen Arbeit. Konkret soll geklärt werden, ob alle Möglichkeiten zur Ursachenfindung ausgeschöpft wurden. Und mehr von Rhein und Erft gibt es in einer halben Stunde um 7:30.
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4: Vielleicht schwitzen heute die Kleinen ein bisschen mehr als die Großen. Der TV Kierdorf, der macht sein Feriencamp mit den Kindern und zwar im Schlossparkstadion in Lippla. Bei euch sind es jetzt 18 Grad, 27 kriegen wir später. Dazu heute fast nur Sonne, sieht jetzt schon schön aus, ne? Der blaue Himmel im Rhein-Erft-Kreis und es gibt kaum Wolken.
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4: Um 7.03 Uhr geht's los auf der 1 nach Dortmund, ab Bocklemünd 2 Kilometer stockend. Die 4 nach Olpe, hier steht ihr 4 Kilometer im Stau ab dem Kreuz Köln-West und braucht eine Viertelstunde länger bis Eiffeltor runter. Auf der 4 nach Aachen, ab dem 3 Kolmer, 4 Kilometer Stop and Go. 2 Kilometer stockend auf der A555 nach Köln, ab Rodenkirchen und macht langsam auf der Kerkrader Straße zwischen Brühl Nord und der Industriestraße. Da sind Leute auf der Straße unterwegs. Vorsicht da. 02236 88 89 90.
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4: Ja, moin. Einmal am Nordkap sein. Das ist ein Traum für viele, da stehen und den Blick genießen. Aber kann man den Blick noch genießen, wenn man vorher 4000 Kilometer mit dem Fahrrad gefahren ist? Das klären wir nach 2 Hits am Stück bei Radio Erft.

0: schließe ich mich dem Eieiei an. 7:11 Uhr. Es gibt Leute, die brauchen Herausforderungen, wie wir unseren Kaffee morgens hier bei Radio Erft. Max geht aus Erftstadt, ist 4000 Kilometer mit dem Fahrrad gefahren. Von Italien zum Nordkap. Warum? Weil das ein Radrennen ist, bei dem alle Fahrer alles selbst organisieren und wirklich komplett auf sich gestellt sind. Max, wie verrückt bist denn du bitte?
1: Ja, ich habe schon einen Knackseck wahrscheinlich, ja.
0: Gab es so Momente auf dem Fahrrad, wo du jetzt in den letzten Tagen gedacht hast, so, warum mache ich das eigentlich?
1: Nee, ich hatte eigentlich die ganze Zeit wirklich einfach eine geile Zeit. Ich liebe halt das Fahrradfahren.
0: Ja, weil das ist aber, ja krass, nee, aber nicht, dass du alles selber machen musst. Also du hast nicht wie bei der Tour de France ein Auto, was neben dir fährt, wenn du mal einen platten Reifen hast und kümmert sich.
1: Genau, und teilweise war es natürlich dann die 150 Kilometer oder so, wo halt zunächst ist, jetzt oben in Lappland oder so. Wo man sich natürlich denkt, okay, wenn ich jetzt hier irgendwie mich hinlege oder was kaputt geht, dann steht man natürlich erstmal da, ne? Hat auch keinen Empfang teilweise.
0: Das ist wahrscheinlich so ein bisschen die größte Schnappatmung, ne? Weil man denkt, ich kann doch nicht mal mit dem Handy irgendwie jemanden anrufen.
1: Ja, aber auf der anderen Seite ist es ja auch bei diesem Event so, dass ja alle die gleiche Route fahren. Ja. Auch wenn es dauert, irgendwie zwangsläufig, auch wenn irgendwas passiert, wird ja irgendwie
0: wieder... kommt dann hier vorbei.
1: Genau, irgendein Fahrer wird dann auch wieder kommen, ne?
0: Was macht eigentlich so jetzt in den Tagen danach der Po? Erholt er sich wieder schnell?
1: Ja. Passt alles, ich habe jetzt eigentlich keine Schmerzen.
0: Du bist halt auch noch jung und knackig, ne? Da geht das noch.
1: Ja, gibt aber auch einige Ältere. Ich glaube, der älteste Teilnehmer war 80.
0: Wirklich? Also, und der ist da 4000 Kilometer geradelt? Das ist cool. Ja. Dann hast du Pläne, wie lange willst du das noch machen?
1: Oh ja, hoffentlich noch lang genug. Ich habe erst letztes Jahr mit dem Radfahren angefangen. Ja, und es ist ein bisschen eskaliert.
0: Ja.
1: Meine große Leidenschaft geworden.
0: Max, ich finde das ganz großartig, was du machst. Du kommst jetzt gut zurück nach Erftstadt und dann sind wir gespannt, was du danach wieder anstellst mit deinem Fahrrad. Und du hältst Radio Erft immer auf dem Laufenden.
1: Ja, mach ich.
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0: Schatz, ich muss dir noch was sagen. Da wissen wir ja eigentlich schon, Achtung, jetzt kommt nichts Gutes. Aber die Geschichte, die jetzt bei Radio Erf kommt, die ist der Knaller. Ein Mann hat wenige Tage vor der Hochzeit seiner Braut gesagt, ach übrigens, Schatz, meine Mutter fliegt mit uns in die Flitterwochen. Die Antwort von ihr?
1: Nein, wirklich nicht.
0: Nee, also sie hat die Hochzeit abgeblasen und verkauft ihr Brautkleid gerade ungetragen auf eBay. Und ich sitze hier die ganze Zeit und überlege, was hätte mich jetzt persönlich mehr schockiert? Dass Schwiegermutter in die Flitterwochen mitkommt? Oder dass der Typ offenbar dachte, das wäre eine Information und keine Frage. 27 Uhr, das hier, das ist Rockabye, Clean Bandit.

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0: kriegt ihr hier bei Radio Erft um 7.30 Uhr.
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2: Mit Christina Pauer. Schönen guten Morgen. Macht die Bezirksregierung Köln genug und das Richtige gegen den Gestank in Brühl, Hürth und Erftstadt? Mit diesen Fragen beschäftigt sich jetzt das NRW-Umweltministerium. Eine Hürterin hat nach eigenen Angaben eine Fachaufsichtsbeschwerde eingelegt. Die wird jetzt laut einer Sprecherin des Ministeriums geprüft. Weitere Infos von Nea May.
3: Der Hürterin geht es nach eigenen Angaben nicht darum, der Bezirksregierung Pflichtverletzungen vorzuwerfen oder rechtswidriges Verhalten zu unterstellen. Sie möchte stattdessen, dass das Ministerium die bisherige Arbeit kritisch unter die Lupe nimmt. Sie soll zum Beispiel prüfen, ob die Bezirksregierung alle Möglichkeiten ausgeschöpft hat, die Ursache zu finden. Und weil der Gestank ja nicht aufhört, soll auch noch geprüft werden, ob weitere Maßnahmen und Strategien notwendig sind. Laut einer Sprecherin prüft das Ministerium die Beschwerde jetzt. Sie kann aber noch keinen Zeitpunkt nennen, wann Ergebnisse vorliegen.
2: Ein Feldbrand hat am Abend die Feuerwehr in Erftstadt auf Trab gehalten. Der Brand war bei Erb in der Nähe des Modellflugplatzes ausgebrochen. Als die Kräfte ankamen, schossen teils mehr als mannshohe Flammen in die Höhe. Die Feuerwehr konnte den Brand dann schnell eingrenzen, auch weil sie Unterstützung von umliegenden Unternehmen und Landwirten bekam, die Wasser zum Löschen brachten. Mit einem ziemlich dreisten Trick soll eine Gruppe im Kölner Hauptbahnhof einen Rucksack gestohlen haben. Einer der Männer ließ dafür absichtlich seine Geldbörse fallen und lenkte das Opfer ab, während ein Komplize den Rucksack schnappte. Die Bundespolizei konnte den Fall mithilfe der Überwachungsvideos aufklären und zwei Tatverdächtige vorläufig festnehmen. Einer von ihnen sitzt inzwischen in Untersuchungshaft. Ein weiterer musste freigelassen werden. Die Ermittler gehen von einem sogenannten Bandendiebstahl aus. Und jetzt weitere Meldungen kurz und knapp. Der Wechsel hin zur Elektromobilität in Deutschland nimmt Fahrt auf und erreicht inzwischen immer mehr den Gebrauchtwagenbereich. Das zeigt eine Auswertung der Versicherung Huck Coburg. Das Kölner Sport- und Olympiamuseum ist das Ziel. Extremschwimmerin Nathalie Pohl schwimmt seit dem Morgen von Frankfurt aus durch Main und Rhein Richtung Rheinland. Am Freitag will sie in Köln sein und mit der Aktion auf das Problem aufmerksam machen, dass viele Kinder in Deutschland nicht sicher schwimmen können. Die Wachen der Polizei im Kreis sind morgen früh nur eingeschränkt telefonisch erreichbar. Es wird an der Telefonanlage gearbeitet. Der Notruf, also die 110, funktioniert normal. Die neuesten Nachrichten gibt es auch in der Radio Erft App.
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4: Knackig braun wie so ein Toast. Das ist gerade mal wieder der totale Insta-Hype. Das ist irre, was sich da für Teenies in die Sonne legen und sich braten lassen. Riskieren einen Sonnenstich und noch viel mehr. Und das Wetter, das hilft da gerade nicht mit. Es gibt einfach auch wieder nur Sonne im Rhein-Erft-Kreis, kaum Wolken, blauer Himmel, 27 Grad. Es geht aber die Woche noch ordentlich rauf. Freitag wieder bis 37. Aktuell 15 am Heiderbergsee.
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4: Um 7.33 Uhr Vorsicht auf der 1 nach Köln, auf der Leverkusener Brücke, hier hat's gekracht. Wir haben noch einen Unfall und zwar auf der 4 nach Olpe zwischen dem Kreuz Gremberg und dem Dreieck Holmer. Das Ganze ist noch nicht abgesichert und da liegen auch Autoteile rum. Die 1 nach Dortmund ab Hürth, 2 Kilometer Stau, 5 Kilometer Stau auf der 4 nach Olpe nach dem Unfall ab dem Kreuz Köln West. Da braucht ihr ungefähr eine halbe Stunde länger bis zum Eiffeltor runter. Die 4 Richtung Aachen ab dem Dreieck Holmer, 6 Kilometer Stop and Go und nochmal auf der A 555 nach Kölner Brodenkirchen, 2 Kilometer stockend. Wer sieht den ersten Blitzer für heute? Her damit. 02236 88 89 90. Ihr ruft an. Wir gehen dran. Ich bin Julia Drexler. Wünsche euch einen guten Dienstag.

0: Das hat auch schon was Geheimnisvolles. Coldplay. Gleich Metallica. Nothing Else Matters. Hier bei Radio Erft. 7.40 Uhr. Erinnert ihr euch noch an den dunkelsten Tag im Rhein-Erft-Kreis? An den 11. August 1999? An die totale Sonnenfinsternis?
1: Also es war Wahnsinn. Also es war traumhaft. Das war auf einmal von einem Schlag am anderen total dunkel.
2: Eine seltsame Atmosphäre, ne? Auch ein bisschen unheimlich.
3: Da war mal eine Sonnenfinsternis. Da war aber hier bei uns gerade eine Wolke.
0: Ach, das böse Ding. Weiß ich aber auch noch. Wir standen auf dem Schulhof und alle wollten auf die Tischtennisplatte klettern, um besser sehen zu können. Und unser Lateinlehrer hatte nichts Besseres zu tun, als uns Vorträge zu halten, dass der Weltuntergang droht, weil das in der Antike wohl so war. Naja, morgen kriegen wir eine kleine Sonnenfinsternis. So gegen 20.13 Uhr ist die Sonne dann zu über 80% im Rhein-Erft-Kreis vom Mond verdeckt. Allerdings... Das ist kein Weltuntergang. Das ist ja eher mittlerweile ein Party-Event. Es sind sogar Public Viewings geplant. Habt ihr auch was vor? Wo guckt ihr? Auf der Klessner Höhe, dem höchsten Punkt im Rhein-Erft-Kreis? 02236 88 89 90. Oder ihr schickt Flotti Karotti einfach eine WhatsApp rüber. Ist genauso gut. Auch als Sprachnachricht. Freuen wir uns über alles hier bei Radio Erft. 7.41 Uhr.

0: Gleich gibt's den Sommerhit, der alle Eiswürfel fertig macht. Dai Dai, Shakira, Baratje Erft. 7.48 Uhr. 0236 88 89 90 ist unsere Nummer. Die Dagmar aus Erftstadt ist dran. Guten Morgen.
1: Ja, guten Morgen. Ich würde gerne einen Blitzer melden.
0: Ja, wo denn?
1: In Erftstadt-Vierdorf auf der Goldenbergstraße Richtung Dürmersheim. Der blitzt in beiden Richtungen.
0: Und

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1: Mit Danny Hoppe, guten Morgen. Es ist weiter viel zu trocken und das führt zu immer mehr Problemen. Wegen des Niedrigwassers in den Flüssen könnte es schon bald Produktionskürzungen geben. Davon geht das Institut der deutschen Wirtschaft aus. Vor allem der Rhein macht den Experten Sorgen. Weil die Schiffe nicht mehr voll beladen werden können, gäbe es schon jetzt erste Engpässe bei der Belieferung der Industrie, heißt es. Marc Weiß aus dem News-Team, das heißt, die Firmen bekommen nicht mehr genug Rohstoffe.
2: Genau, das ist das Hauptproblem. Um ihre Produkte herstellen zu können, brauchen die Firmen Rohstoffe für die Verarbeitung und die kamen bisher eben vor allem über die Schiffe. Erste Einschränkungen meldet jetzt der Chemiekonzern Covestro. Dem Konzern gehen die Rohstoffe langsam aus, sagte ein Sprecher der Rheinischen Post. Ja, und irgendwann kann man dann natürlich die Produktion nicht mehr aufrechterhalten und muss sie wohl zurückfahren. Das ist natürlich das Letzte, was unsere angeschlagene Wirtschaft jetzt gerade braucht, aber das kommt wohl auf uns zu, sagt auch das Institut der deutschen Wirtschaft.
1: Jetzt wurde ja schon das Sonntagsfahrverbot für Lkw gelockert, auch bei uns in NRW, damit Lkw für die Schiffe einspringen können, hilft das nicht.
2: Bei Covestro sagt man, ja, das kann ein bisschen helfen, aber es kann die Schifffahrt nicht ersetzen. Man muss sich dazu die Zahlen angucken. Ein normales Binnenschiff transportiert ungefähr so viel wie 60 große Lkw. Also so viele Laster kann man gar nicht auf die Straße bringen, um den kompletten Schiffsverkehr zu ersetzen. Und man muss auch sagen, wir haben ja nicht das allerbeste Autobahnnetz der Welt aktuell. Die Lkw kommen ja gar nicht überall hin, sondern stehen alle paar Kilometer vor kaputten Brücken. Also wirklich helfen kann im Moment offenbar nur sehr viel Regen und ja, darauf muss man dann einfach hoffen, dass der bald kommt.
1: Danke, Marc. Und jetzt weitere Meldungen im Überblick. Der Handelsverband Deutschland sieht durch die Hitze Gefahren für den Einzelhandel. Sie verderbe vielen Menschen spürbar die Lust auf den Einkaufsbummel in der Innenstadt. Der Verband fordert deshalb mehr Bäume und Sonnensegel in den Innenstädten, außerdem mehr offene Wasserflächen und Brunnen. Nach dem schwersten Erdbeben seit einem Jahrzehnt wird in Kolumbien weiter nach Überlebenden gesucht. Die Regierung spricht bisher von mindestens 111 Toten. Sie hat einen landesweiten Notstand ausgerufen. US-Präsident Trump stellt sich demonstrativ hinter FIFA-Chef Infantino. Er sei fantastisch. Eine Entmachtung Infantinos wäre ein schrecklicher Fehler, schrieb Trump auf seiner Plattform Truth Social. Zurzeit machen sich viele Sonnenfinsternis-Fans auf den Weg nach Spanien, denn morgen wird es dort eine totale Sonnenfinsternis zu sehen geben. Wir in Deutschland müssen uns morgen dagegen mit einer partiellen Sonnenfinsternis begnügen. Hier wird die Sonne nur bis zu 90% vom Mond verdeckt sein. Wer sich das Ganze anschauen will, sollte auf jeden Fall seine Augen gut schützen. Eine einfache Sonnenbrille reicht hier nicht aus. Spezielle Sonnenfinsternisbrillen gibt es beim Optiker. Wegen der hohen Nachfrage sind viele aber schon ausverkauft. Das meldet der Zentralverband der Augenoptiker. Und das waren die Nachrichten mit Danny Hoppe.
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3: Und auch heute ist der schlechteste Platz für die Sonnenbrille zu Hause, wenn ihr nicht zu Hause seid. Draußen gibt es ja nur Sonne heute. Blauer Himmel, kaum eine Wolke. Es ist immerhin nicht so Sauna da draußen. Also 27 Grad schaffen wir. Aktuell sind es 15 bei euch in Königshofen.
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3: Um 8.03 Uhr auf der 1 nach Euskirchen ab dem Kreuz Leverkusen. 2 Kilometer Stau. Die 4 Richtung Olpe ab dem Kreuz Köln-West 4 Kilometer stockend. Die Gegenrichtung nach Aachen ab dem 3 Kolmar 4 Kilometer Stau. Hier braucht ihr ungefähr 20 Minuten länger zum Kreuz Köln-Süd. Und auf der A555 nach Köln ab Rodenkirchen 2 Kilometer Stau. Die Dagmar aus Erftstadt hat einen Blitzer entdeckt in Kierdorf auf der Goldenbergstraße. 02236 88 89 90. Kommt gut an.
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3: Guten Morgen. 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

0: Jetzt gibt's einen Klassiker bei Radio Erft um 8.11 Uhr.
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0: Am 30. August hört ihr wieder den Beethoven in Kerpen in der Jahnhalle. Martin Sagel organisiert die Konzerte zusammen mit anderen. Und Martin, Beethoven in Kerpen ist ja immer eine große Nummer.
2: Ja, genau. Also wie wahrscheinlich jeder im Rhein-Erft-Kreis längst weiß, hat der Beethoven seine 8 Jahre in der Jugend hier seine Sommerferien verbracht von Bonn aus. Und das 5. Mal haben wir dieses Jahr unsere Sommerkonzerte und das wird eingeleitet am letzten Sonntag im August. Das ist ein Doppelkonzert für 25 Euro, wo man also erstmal Violine und Klavier hat in der Jahnhalle. Und dann haben wir eine Pause in der Mitte mit Kaffee und Kuchen. Und auf jeden Fall danach gibt es also eine ganz große, das nennt sich Schubertiade.
0: Was ist das?
2: Ja, das ist also eine große Chorkonstellation, sage ich mal, mit einem Solosopran, mit einem Klavierspieler. Und das Ganze wird also begleitet von jemandem, den auch nicht jeder kennt. In Kerpen wohnt also der Christoph Spering, ein Dirigent. Der ist also zweifacher Echo-Gewinner. Na?
0: Guck mal, den bringen wir jetzt groß raus.
2: Ja, genau. Und da freuen wir uns sehr drauf. Naja, und da gibt es halt auch Karten, überall, wo man Karten kriegt.
0: Und über den Ticketpreis können wir auch nicht meckern. Also ich glaube, das wird super.
2: Ja, wir haben sogar 2 Konzerte für den Preis von einem. Ne?
0: Wir kriegen die Jahnhalle voll, Martin. Es holen sich alle die Tickets für den 30. August für Beethoven in Kerpen. Und ich wünsche euch jetzt schon ganz viel Spaß.
2: Ja, vielen Dank. Ja, und dann viele Grüße an das ganze Radio Erft-Team. Ne?
0: Ja, liebe Grüße zurück. So. Das machen wir. Bis bald, ne?
2: Ja, tschüss.
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0: trag den Sarg. 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Ja, das ist ein Titel für ein Album. Aber warum? Das haben wir von Radio Erft, Nicolas und Sascha von Jupiter Jones gefragt.
1: Davor gab es halt eben so Alben wie entweder geht diese scheußliche Tapete oder ich oder Holiday in Katatonia. Da muss er auch erstmal nachlegen.
0: Ja, hat geklappt. Ich trag den Sarg, du trägst was Buntes. Die neuen Songs vom Album von Jupiter Jones hört ihr übrigens live. Die Jungs gehen auf Tour und zwar im September. Und dann sind sie auch bei uns quasi um die Ecke in Köln. Und jetzt sind sie schon hier bei uns bei Radio Erft um 8:17 Uhr mit ihrem größten Hit bisher.

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1: Um 8.30 Uhr mit Christina Power. Schönen guten Morgen. Der Gestank in Brühl, Hürth und Erftstadt beschäftigt jetzt das NRW-Umweltministerium. Eine Hürterin hat nach eigenen Angaben eine Fachaufsichtsbeschwerde eingelegt. Ihr geht es dabei nicht darum, der Bezirksregierung Köln Pflichtverletzung vorzuwerfen. Sie möchte, dass das Ministerium die bisherige Arbeit kritisch prüft. Konkret hat die Bezirksregierung alle Möglichkeiten ausgeschöpft, um die Ursache zu finden, und sind weitere Maßnahmen nötig. Laut einer Ministeriumssprecherin wird die Beschwerde geprüft, wann Ergebnisse vorliegen, ist noch offen. Sonst sind es immer nur Übungen, jetzt wurde daraus ernst. Die Feuerwehr ist gestern Nachmittag zu einem medizinischen Notfall im Südturm des Kölner Doms gerufen worden. Im Glockenstuhl hatte sich ein Mann verletzt und konnte den Turm nicht mehr selbstständig verlassen. Der Mann wurde zunächst von Rettungsdienst und Notarzt vor Ort versorgt. Dann kamen die Höhenretter zum Einsatz. Sie seilten den Verletzten auf einer Spezialtrage rund 5 Meter in den darunterliegenden Werkstattbereich ab. Von dort ging es mit dem Aufzug runter und anschließend per Rettungswagen ins Krankenhaus. Die Sperrung der Linie 18 sorgt seit gestern bei vielen Fahrgästen in Hürth und Brühl für Frust. Und das, obwohl die Strecke erst einen Tag unterbrochen ist. Seit Beginn der Arbeiten müssen alle auf Ersatzbusse umsteigen und dabei läuft es offenbar nicht immer rund. Einige Fahrgäste berichten von langen Wartezeiten, verspäteten Bussen oder sogar davon, dass der Ersatzbus gar nicht gekommen ist.
2: Dass mal was repariert werden muss, ist ja klar. Und Busse sind ja auch okay. Aber da wir gar nicht Auto fahren, sind wir total auf Bus und Bahn angewiesen. Und es ist schon sehr nervtötend, weil es sehr viel Zeit kostet.
3: Wenn es normal laufen würde, müssten wir noch eine halbe Stunde mehr einplanen. Aber wenn es so wie jetzt geht, ist eben der Bus schon seit einer 50 Minuten nicht gekommen, kommt man eben definitiv zu spät zur Arbeit.
4: Verspätungen, die man sowieso mit einplanen muss. Und jetzt muss man die doppelte Zeit nochmal mit einplanen. Also es verlängert sich halt alles.
1: Die Strecke der Linie 18 zwischen Klettenberg und Bornheim bleibt noch bis zum Ende der Sommerferien gesperrt. Und jetzt weitere Meldungen, kurz und knapp. Nach dem verheerenden Erdbeben in Kolumbien sind bereits mehr als 100 Menschen gestorben. Rettungskräfte suchen weiter in eingestürzten Gebäuden nach Überlebenden. Der Präsident des südamerikanischen Landes sagte, er werde für die Such- und Bergungsarbeiten nun alle Ressourcen mobilisieren. Wer will, kann am Nachmittag ab 15 Uhr in Bergheim Blut spenden, und zwar beim Deutschen Roten Kreuz in der Zeppelinstraße. Das DRK hofft auf viele Freiwillige, denn auch jetzt in der Ferien- und Urlaubszeit sei der Bedarf an Blutspenden hoch. Der riesige Flächenbrand in Swisttal im Nachbarkreis ist gelöscht. Am Abend wurde die NINA-Warnung aufgehoben. Rund 100 Kräfte kämpften stundenlang gegen den Brand auf rund 5000 Quadratmetern. Der Wind erschwerte die Löscharbeiten. 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
5: Die meisten von uns wollen morgen Abend die Sonnenfinsternis gucken. Und ja, sieht gut aus. Also es gibt dann auch kaum Wolken, gute Bedingungen. Auf der Glessner Höhe im Rhein-Erft-Kreis sind es aktuell 17 Grad. 27 schaffen wir heute noch. Dazu kaum Wolken und viel Sonne.
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5: Um 8.33 Uhr auf der 1 nach Euskirchen ab dem Kreuz Leverkusen. 2 Kilometer Stau. 3 Kilometer auf der 4 nach Olpe ab dem Kreuz Köln-West. Dann die 4 nach Aachen ab dem 3 Kolmar. 4 Kilometer Stau. Hier braucht ihr jetzt locker 20 Minuten länger zum Kreuz Köln-Süd runter. Und auf der A555 nach Köln plus 10 Minuten zwischen Rodenkirchen und dem Verteilerkreis. Wenn ihr was für uns habt, klingelt durch 0206 88 89 90. Kommt gut an.
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5: Ach, schnell mit den Kollegen an der Kaffeemaschine ein bisschen quatschen. Erstmal reinkommen, ne, in den Tag. Ohne Kaffee geht das eh nicht. Und dazu spielen wir euch was ganz Entspanntes von Phil Collins, Can't Stop Loving You.

0: wo wollt ihr hin? Hauptsache, ihr hört dabei Radio Erft. 8.42 Uhr und Woche 4 der Sommerferien läuft. Otto-Meidler-See bleibt treu See. Karlsbad in Brühl, Oleanderbad in Quadrat, das geht jeden Tag. Ne? Wir gucken diese Woche trotzdem über den Beckenrand hinaus bei Radio Erft. Welche Freibäder und Seen sind im Rheinland noch schön? Heute gucken wir uns das Waldbad Dünnwald an, das vom Pulheim aus, also dicke halbe Stunde, dann seid ihr schon da. Und dann könnt ihr mitten im Wald relaxen, das lieben viele.
1: Jedes Jahr kommen wir hier hin, schon von Kindheit an, weil es hier so schön ist, ruhig, familiär, schön im Wald und einfach toll hier.
2: Das Wassererlebnis, wenn man nach oben guckt, rundherum Bäume sieht, das ist eine schöne Atmosphäre hier. Die Fritten sind auch nicht zu unterschätzen.
3: Es ist halt mitten im Grünen, man riecht die Natur, es ist auch nicht zu überfüllt, ist total angenehm hier.
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0: Gleich spielen wir euch den Mann, der runtergeht wie Sonnenöl. Mr. Know-It-All von Teddy Swims bei Radio Erft um 8.47 Uhr. 0236 88 89 90 ist unsere Nummer bei Radio Erft. Carsten ist dran. Guten Morgen.
1: Morgen.
0: Moin.
1: Und Blitzer auf der Bonnstraße in Fischenich. Gerade eben auch gebaut worden.
0: Und schon hast du ihn
1: der
0: entdeckt.
1: Ist fleißig. Ja. Genau.
0: Aber es klingt so ein bisschen, als würdest du vom Mars senden. Wo bist du genau?
1: Ich bin jetzt schon wieder durch, bin auf der Freschener Straße. Ich fahre zum Briefzentrum, aber ich fahre immer Richtung Brühl über das Dorf, über Fischenich.
0: Ja, und jetzt so ein bisschen arbeiten, das, was man halt so macht, ne, als Hobby.
1: Ja, genau, könnte man so sagen, ja, richtig.
0: Ich wünsche dir einen ganz schönen Tag, ne? Bis bald.
1: Alles klar, bis dann, ciao.
0: Ciao.
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1: Mit Danny Hoppe, guten Morgen. Benzin und Diesel sind aktuell wieder extrem teuer und wenn es demnächst an der Tankstelle noch teurer wird, dann liegt das nicht nur am Ölpreis oder der Preispolitik der Ölkonzerne, sondern auch am Niedrigwasser der Flüsse. Das macht es für Autofahrer jetzt nicht unbedingt besser, ist aber trotzdem gut zu wissen, denn der ADAC rechnet mit weiter steigenden Preisen, weil vor allem der Rhein auch als Transportweg für Öl, Benzin und Diesel genutzt wird. Marc Weiß hat mehr dazu.
2: Die gute Nachricht vorweg, laut ADAC ist die Versorgung nicht in Gefahr. Es wird an der Tanke also weiterhin Benzin und Diesel geben, aber es wird wohl noch etwas teurer. Öl, Benzin und Diesel auf Schiffen zu transportieren sei deutlich günstiger als mit dem LKW auf der Straße, sagte ein ADAC-Sprecher. Dadurch steigen für die Konzerne die Transportkosten und das lässt die Preise wie auch bei anderen Produkten steigen. Nun ist der Rhein nicht der einzige Transportweg für Öl, Benzin und Diesel. Auch Pipelines und teilweise Straßen und auch die Bahn werden hier genutzt. Dieses Netz sei aber regional sehr unterschiedlich ausgeprägt, heißt es. Laut ADAC wird es vor allem da teurer, wo man bisher auf den Rhein gesetzt hatte. Und das ist dann doch der unangenehme Teil dieser Nachrichtenmeldung. Genau das ist bei uns in Nordrhein-Westfalen der Fall. Schon jetzt ist Benzin in NRW und in Hessen am teuersten. Vergleichsweise günstig tankt man aktuell in Bayern.
1: Und jetzt weitere Meldungen im Überblick. Immer mehr Autofahrer in Deutschland wechseln zum Elektroauto. Das zeigt eine Auswertung der Versicherung Hukoburg. Demnach ist im zweiten Quartal fast jeder achte Privatkunde vom Verbrenner auf einen reinen Stromer umgestiegen. In Deutschland werden immer mehr Mädchen wegen Essstörungen im Krankenhaus behandelt. Das geht aus Zahlen des Statistischen Bundesamts hervor. Im Jahr 2024 wurden demnach knapp 6.000 der 10- bis 17-Jährigen in der Klinik behandelt. Damit hat sich die Zahl der Fälle innerhalb von 20 Jahren mehr als verdoppelt. Nach dem schweren Erdbeben in Kolumbien suchen Rettungskräfte in eingestürzten Gebäuden weiter nach Überlebenden. Die Behörden sprechen von mindestens 111 Toten. Das Beben der Stärke 7,4 war das stärkste seit einem Jahrzehnt in Kolumbien. Es gibt gute Nachrichten vom Great Barrier Reef. Es sieht so aus, als ob sich das weltberühmte Korallenriff vor der australischen Ostküste wieder erholen würde. Das hat das staatliche Meeresforschungsinstitut mitgeteilt. Anfang des Jahres hatte es erste Anzeichen einer neuen Korallenbleiche gegeben. Es wäre die siebte innerhalb von 10 Jahren. Der spät einsetzende Sommermonsun habe Teile des Riffs aber vor weiterer Hitze geschützt, heißt es. Vor allem die Meereserwärmung bedroht das Great Barrier Reef, aber auch eine schlechte Wasserqualität, Wirbelstürme und Unwetter. Und das waren die Nachrichten mit Danny Hoppe.
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3: Die Falken in Kerpen, die toben heute mit den Kindern wieder draußen rum. Bei euch am Schluss Türnig, da sind es jetzt 16 Grad. 27 kriegen wir noch. Dazu wirklich fast nur Sonne. Himmel ist super blau. Es gibt kaum Wolken. Regen in den nächsten Tagen mal wieder nicht. Und es wird noch mal viel heißer. 37 Grad sind schon Freitag drin.
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3: 9.03 Uhr auf der 1 nach Dortmund. Vorsicht, da laufen Leute auf der Autobahn rum. Zwischen Hürth und Gleuel, da hat auch ein Auto schlapp gemacht. Die 1 nach Dortmund nochmal ab dem Dreieck Erftal, 2 Kilometer Stau. Die 1 jetzt nach Euskirchen ab dem Kreuz Leverkusen, 2 Kilometer Stop and Go, ab Erftstadt auch 2 Kilometer stockend. Die 4 Richtung Olpe ab dem Kreuz Köln-West, 3 Kilometer stockend. Dann die Gegenrichtung nach Aachen ab dem Dreieck Holmer, 4 Kilometer Stop and Go. Und ihr hängt 2 Kilometer im Stau auf der A555 nach Köln ab Rodenkirchen. Nutzer 236 88 89 90, kommt gut an.
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3: Wie gut, dass ihr bei uns seid. Wir spielen euch jetzt Nico Santos zum Frühstück oder in den Ferien. Vielleicht wird es eher das Spätstück. Ist ja schon 9.04 Uhr mittlerweile.

0: Wir klingeln bei euch durch. Radio Erft ist hier mit Julia. Und wenn ihr auch noch eine Runde Fahrrad fahrt heute und denkt so, boah, mein Po, dann denkt bitte an den Max Ghetto aus Erftstadt. Der Max ist 4000 Kilometer mit dem Fahrrad von Italien zum Nordkap gefahren. So, das ist ein Radrennen. Also das ist weiter als die Tour de France, müsst ihr euch mal reinziehen. Und die Fahrer, die müssen alles selbst organisieren und die sind komplett auf sich selbst gestellt. Und naja, Max, was soll ich sagen? Wie verrückt bist du denn?
1: Ja, ich habe schon einen Knackseck wahrscheinlich, ja.
0: Gab es so Momente auf dem Fahrrad, wo du jetzt in den letzten Tagen gedacht hast, so, warum mache ich das eigentlich?
1: Nee, ich hatte eigentlich die ganze Zeit wirklich einfach eine geile Zeit. Ich liebe halt das Fahrradfahren.
0: Ja, weil das ist ja krass, dass du alles selber machen musst. Also du hast nicht wie bei der Tour de France ein Auto, was neben dir fährt, wenn du mal einen platten Reifen hast und kümmert sich.
1: Genau, und teilweise war es natürlich dann die 150 Kilometer oder so, wo halt so nichts ist, jetzt oben in Lappland oder so. Wo man sich natürlich denkt, okay, wenn ich jetzt hier irgendwie mich hinlege oder das kaputt geht, dann steht man natürlich erstmal da, ne? Hat auch keinen Empfang teilweise.
0: Das ist wahrscheinlich so ein bisschen die größte Schnappatmung, ne? Weil man denkt, ich kann doch nicht mal mit dem Handy irgendwie jemanden anrufen.
1: Ja, aber auf der anderen Seite ist es ja auch bei diesem Event so, dass ja alle die gleiche Route fahren.
0: Ja.
1: Auch wenn es dauert, irgendwie zwangsläufig, auch wenn irgendwas passiert, wird ja irgendwie
0: irgendwer kommt dann hier vorbei.
1: Genau, irgendein Fahrer wird dann auch wieder kommen, ne?
0: Was macht eigentlich so jetzt in den Tagen danach der Po? Erholt er sich wieder schnell?
1: Passt alles, ich habe jetzt eigentlich keine Schmerzen.
0: Du bist halt auch noch jung und knackig, ne? Da geht das noch.
1: Ja, gibt aber auch einige Ältere. Ich glaube, der älteste Teilnehmer war 80.
0: Wirklich?
1: Also,
0: und der ist da 4000 Kilometer geradelt? Das ist ja cool.
1: Ja.
0: Dann hast du Pläne. Wie lange willst du das noch machen?
1: Boah, ja, hoffentlich noch lange genug. Ich habe erst letztes Jahr mit dem Radfahren angefangen. Ja, und es ist ein bisschen eskaliert.
0: Ja.
1: Meine große Leidenschaft geworden.
0: Max, das ganz großartig, was du machst. Du kommst jetzt gut zurück nach Erftstadt und dann sind wir gespannt, was du danach wieder anstellst mit deinem Fahrrad. Und du hältst Radio Erft immer auf dem Laufenden.
1: Ja, mach ich. Ja. 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

0: doch wilde Romantik in der Luft bei Aerosmith, I don't want to miss a thing. Und dann sagt er plötzlich, Schatz, ich muss dir noch was sagen. Da wissen wir alle eigentlich schon, Achtung, es kann nichts Gutes kommen. Die Geschichte, die ist der Knaller hier bei Radio Erft. Ein Mann hat wenige Tage vor der Hochzeit seiner Braut gesagt, ach du, ach übrigens, Schatz, meine Mutter fliegt mit uns in die Flitterwochen. Die Antwort von ihr?
1: Nein, wirklich nicht.
0: So, sie hat die Hochzeit abgeblasen und verkauft ihr Brautkleid gerade ungetragen auf eBay. Und ich weiß gar nicht, was mich mehr schockiert. Also, dass die Schwiegermutter mit in die Flitterwochen kommen sollte oder dass der Typ offenbar dachte, das wäre wirklich eine Information und keine Frage.

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1: Um 9.30 Uhr mit Christina Power. Schönen guten Morgen. Der Gestank in Brühl, Hürth und Erftstadt beschäftigt jetzt das NRW-Umweltministerium. Eine Frau aus Hürth hat nach eigenen Angaben eine Fachaufsichtsbeschwerde eingelegt. Ihr geht es dabei nicht um Vorwürfe gegen die Bezirksregierung, sondern um eine kritische Prüfung der bisherigen Arbeit. Konkret soll geklärt werden, ob alle Möglichkeiten zur Ursachenfindung ausgeschöpft wurden. Laut einer Ministeriumssprecherin wird die Beschwerde geprüft. Wann Ergebnisse vorliegen, ist noch offen. Mit einem ziemlich dreisten Trick soll eine Gruppe im Kölner Hauptbahnhof einen Rucksack gestohlen haben. Einer der Männer ließ dafür absichtlich sein Portemonnaie fallen und lenkte das Opfer ab, während ein Komplize dann den Rucksack schnappte. Die Bundespolizei konnte den Fall mithilfe der Überwachungsvideos aufklären und zwei Tatverdächtige vorläufig festnehmen. Die Ermittler gehen von einem sogenannten Bandendiebstahl aus. Bergheim macht wieder bei der Aktion Stadtradeln mit. Vom 2. bis zum 22. September sind alle Bergheimer, alle Vereine, Schulen, Unternehmen und Politiker aufgerufen, möglichst viele Wege im Alltag mit dem Fahrrad zurückzulegen. Innerhalb von 21 Tagen sollen gemeinsam so viele Kilometer wie möglich für den Klimaschutz gesammelt werden, egal ob auf dem Weg zur Arbeit oder zur Schule. Wer mitmachen will, der kann sich online registrieren, einem Team beitreten oder ein eigenes Team gründen. Und jetzt weitere Meldungen, kurz und knapp. Das extreme Niedrigwasser am Rhein hat nicht nur Auswirkungen auf die Wirtschaft und Lieferwege, es macht auch Tanken teurer. Laut ADAC wirken die niedrigen Wasserstände preistreibend auf die Spritpreise, allerdings nicht überall gleich. Das Kölner Sport- und Olympiamuseum ist das Ziel. Extremschwimmerin Nathalie Pohl schwimmt seit dem Morgen von Frankfurt aus durch den Main und den Rhein in Richtung Rheinland. Am Freitag will sie in Köln sein und mit der Aktion auf das Problem aufmerksam machen, dass viele Kinder in Deutschland nicht sicher schwimmen können. Die Wachen der Polizei im Kreis sind morgen früh nur eingeschränkt telefonisch erreichbar. Es wird an der Telefonanlage gearbeitet. Der Notruf, also die 110, funktioniert normal. 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
2: Vielleicht hängen wir allen Briefträgern ein Eis an den Briefkasten. Weil es wird ja für alle, die draußen arbeiten, nochmal eine harte Woche. Heute nur 27 Grad. Freitag schon wieder 37. Gucken wir ins Briefzentrum in Frechen. Da sind es aktuell 18 Grad. Heute gibt es wirklich nur Sonne. Es gibt kaum Wolken und ganz viel blauer Himmel.
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2: Um 9.32 Uhr Vorsicht auf der A553 nach Euskirchen zwischen Brühl und Brühl Süd hat's gekracht. Dann nochmal die 1 nach Euskirchen zwischen Hürth und dem Kreuz Bliesham. 5 Kilometer Stop and Go. Die 4 nach Olpe ab dem Kreuz Köln-West. 2 Kilometer Stau und Richtung Aachen ab dem Dreikolmer 6 Kilometer stockend. Ab Klettenberg kommen nochmal 2 Kilometer Stau obendrauf. Und dann sind wir auf der A553 nach Köln ab dem Kreuz Bliesham 2 Kilometer Stau. Nutzer 236 88 89 80-90, kommt gut an.
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2: Ja, moin, und wir spielen euch

0: Ja, immer wird alles irgendwie wieder gut. Wonderful Life von Hertz um 9.39 Uhr bei Radio Erft. Erinnert ihr euch noch an den dunkelsten Tag im Rhein-Erft-Kreis? An den 11. August 1999? An die totale Sonnenfinsternis?
1: Also es war Wahnsinn. Also es war traumhaft. Das war auf einmal von einem Schlag zum anderen total dunkel.
2: Eine seltsame Atmosphäre, ne? Auch ein bisschen unheimlich.
3: Da war mal eine Sonnenfinsternis. Da war aber hier bei uns gerade eine Wolke.
0: Ach, das böse Ding. Weiß ich aber auch noch. Wir standen auf dem Schulhof und alle wollten auf die Tischtennisplatte klettern, um besser sehen zu können. Und unser Lateinlehrer, der hat uns dabei Vorträge gehalten, dass der Weltuntergang droht, weil das ja in der Antike wohl so war. Naja, morgen kriegen wir eine kleine Sonnenfinsternis. So gegen 20.13 Uhr ist die Sonne dann zu über 80% vom Mond im Rhein-Erft-Kreis verdeckt. Das ist kein Weltuntergang, das ist ja mittlerweile eher ein Party-Event. Es sind sogar teilweise Public Viewings geplant.

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1: Im Gleis 11 in Quadrat, da können sich die Kids heute richtig austoben. Tanzen, springen, alles zur Musik. Ab 15 Uhr ist das für die ganz Kleinen ab 3 und dann gibt es anschließend noch Kurse für alle ab 6. Hier im Theater, im Rheinforum in Wesseling, direkt unter Radio Erb, da ist wieder Kino. Diesmal läuft das kleine Gespenst. Und schon mal ein Tipp für morgen, dann gibt es eine große Zaubershow im Burgpark in Gleuel. Das ist wieder so eine sehr coole Spielplatzaktion. Ich bin Julia Drexler, wir hören uns morgen früh ab 6, dann stehen wir gemeinsam happy auf. Ich freue mich jetzt schon. Bis morgen. Tschüss.
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2: Mit Danny Hoppe, guten Morgen. Europa erwärmt sich durch den Klimawandel schneller als alle anderen Kontinente. Das haben zuletzt auch nochmal die Rekordwerte für Juni und Juli gezeigt. Aber auch in anderen Teilen der Welt sieht die Entwicklung ähnlich aus. Auch die USA leiden unter der Hitze und immer neuen Rekordtemperaturen. Dort war der Juli ebenfalls der heißeste Monat seit Beginn der Wetteraufzeichnungen vor mehr als 130 Jahren. Das hat die US-Ozean- und Atmosphärenbehörde mitgeteilt. Marc Weiß hat die Einzelheiten.
3: 24,9 Grad betrug die Durchschnittstemperatur in den USA und damit wurde ein sehr alter Rekord gebrochen. Bisher war der Juli 1936 der heißeste in den Staaten. Auffällig, genau wie bei uns, ist aber, dass es vor allem in den vergangenen 10 Jahren eine besondere Häufung von Extremhitze in den USA gibt. Das lässt den Sommer 36 eher als Ausnahme und das aktuelle Wetter leider als neuen Normalzustand erscheinen. Laut einer Datenanalyse durch die Nachrichtenagentur AFP erlebten insgesamt 33 Länder in aller Welt in diesem Jahr den heißesten Juli ihrer Geschichte. Betroffen waren davon rund 900 Millionen Menschen. Besonders hart trifft es aktuell England. Fast 3/4 Englands sind nach Angaben der Regierung in London mittlerweile von einer Dürre betroffen. Etliche Flüsse haben Niedrigwasser. Landwirte warnen vor möglichen Lebensmittelengpässen infolge von Missernten. Das klingt so ähnlich wie bei uns, ist allerdings offenbar noch deutlich schlimmer und das in einem Land, das eigentlich für sein feuchtes Wetter bekannt ist.
2: Und jetzt weitere Meldungen im Überblick. Nach dem schweren Erdbeben in Kolumbien ist die Zahl der Todesopfer auf mindestens 132 gestiegen. Das haben die Behörden vorhin mitgeteilt. Sie sprechen außerdem von fast 600 Verletzten. Retter suchen in den Trümmern weiter nach Überlebenden. NRW-Verkehrsminister Krischer hat die Aussetzung des Lkw-Fahrverbots an Sonn- und Feiertagen verteidigt. Das sei keine schöne Maßnahme, aber nötig, sagte er dem BR. Wegen des Niedrigwassers funktioniere die sonst übliche Versorgung per Schiff nicht mehr in allen Branchen, vor allem die Chemie-, Metall- und Papierindustrie sei betroffen. Seit dem Morgen läuft in der Städteregion Aachen ein Großeinsatz gegen den Drogenhandel. Das hat die Polizei bestätigt. Es gäbe unter anderem Durchsuchungen in Aachen, Würselen und Herzogenrath. Details wurden nicht genannt. Darüber soll nach dem Einsatz informiert werden. Seit dem frühen Morgen ist die Extremschwimmerin Nathalie Pohl im Main unterwegs und sie hat noch einen weiten Weg vor sich. Rund 200 Kilometer will sie von Frankfurt nach Köln schwimmen, durch Main und Rhein. Eingeplant hat sie dafür 4 Tage, immer von Sonnenaufgang bis Sonnenuntergang. Pohls Ziel ist es, darauf aufmerksam zu machen, dass viele Kinder in Deutschland nicht sicher schwimmen können. Deshalb macht sie während ihrer Schwimmreise zwischendurch auch immer wieder Stopps, um Spenden zu sammeln. Zum Beispiel für Schwimmprojekte und die Schwimmausbildung von Kindern. Pohls Ziel ist das Deutsche Sport- und Olympiamuseum in Köln. Dort will sie Freitagmittag ankommen. Eine Herausforderung könnte das Niedrigwasser des Rheins werden, denn durch die geringere Strömung könnte sich das Vorankommen verlangsamen. Und das waren die Nachrichten mit Danny Hoppe.
1: Das Wetter an Rhein und Erft.
4: Viel Sonne dabei heute, dazu weiter trocken und warm bis 27 Grad. Morgen ändert sich nicht viel, es wird nur noch wärmer bis 33 Grad.
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4: Und das sind die Staus ab 14 Minuten Zeitverlust. Die A44 Kassel-Dortmund zwischen dem Kreuz Werl und dem Kreuz Dortmund-Unna. 7 Kilometer Stau, ihr braucht hier eine Viertelstunde mehr. Die A45 Gießen-Hagen zwischen Wetzlar-Ost und Ehringshausen, 6 Kilometer Stau, 22 Minuten. Da gibt's gerade eine Baustelle, da ist nur eine Spur frei. Dann die A45 Hagen-Gießen zwischen Herborn-Süd und Wetzlarer Kreuz, 4 Kilometer Stau, 23 Minuten plus. Die A57 Köln-Krefeld zwischen dem Kreuz Meerbusch und Krefeld-Zentrum, 5 Kilometer Stau, 18 Minuten. Und die A553 Bliesheim Richtung Brühl zwischen dem Kreuz Bliesheim und Brühl Süd. 1 Kilometer Stau, 16 Minuten plus. Gute Fahrt!
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4: Einen bezaubernden Dienstag wünsche ich euch und diese Woche ist bei uns eine ganz spezielle Woche. Wir haben nur für euch ganz, ganz, ganz viele Tickets gehortet, muss man sagen, zu irre coolen Events und diese Tickets, die müssen alle raus. Diese Woche, alles muss raus. Amy McDonald ist dabei, Blue, Moby, Kaya Jana, Disney in Concert, Let's Dance, Herbert Grönemeyer, Mario Basler, also unfassbar viel dabei. Mehrmals über den Tag verteilt, verlosen wir hier im Programm. Also bleibt am Radio, dann verpasst ihr auch nichts. Und ich sag mal so, ich würde vor allem jetzt am Radio bleiben, denn in einem Viertelstündchen geht's hier um Tickets für unser Comedy Camp. Also genau hinhören und mit viel Glück gewinnt ihr die Tickets. Ich bin Laura Potting. Hallo zusammen.

0: Musik von Pitbull war das, Timba. Hallo zusammen an diesem Dienstag und ich hab's eben versprochen, wir hauen genau jetzt wieder Tickets raus. Ihr könnt die ganze Woche hier mehrmals am Tag Tickets gewinnen für super, super coole Events, zum Beispiel für Moby, Kaya Jana, Disney in Concert, Let's Dance, Blue, Herbert Grönemeyer, Mario Basler. Und genau jetzt könnt ihr euch Karten klar machen für unser Comedy Camp. Also wenn ihr dahin wollt, dann ruft mich an, kostenlos unter der 0800 50 80 550, 0800 50 80 550. Ich drücke euch ganz fest die Daumen.
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1: Um 10.30 Uhr mit Christina Power. Hallo zusammen. Sonst sind es immer nur Übungen, jetzt wurde daraus ernst. Die Feuerwehr ist gestern Nachmittag zu einem medizinischen Notfall im Südturm des Kölner Doms gerufen worden. Im Glockenstuhl hatte sich ein Mann verletzt und konnte den Turm nicht mehr selbstständig verlassen. Der Mann wurde zunächst vom Rettungsdienst und Notarzt vor Ort versorgt. Dann kamen die Höhenretter zum Einsatz. Sie seilten den Verletzten auf einer Spezialtrage rund 5 Meter in den darunterliegenden Werkstattbereich ab. Von dort ging es mit dem Aufzug runter und anschließend per Rettungswagen ins Krankenhaus. Auch wenn das Ausbildungsjahr schon angefangen hat, haben unversorgte Bewerber noch Chancen in der Gastrobranche. Darauf weist die Gewerkschaft Nahrung Genuss Gaststätten hin. Im Rhein-Erft-Kreis suchen nach ihren Angaben derzeit Hotels, Restaurants und Gaststätten noch knapp 20 Auszubildende. Freie Lehrstellen gibt es laut NGG auch noch in der Lebensmittelindustrie und in Bäckereien. Viele Betriebe seien dabei flexibel. Eine Ausbildung könne auch im September oder Oktober noch beginnen, heißt es. Insgesamt gibt es im Rhein-Erft-Kreis noch knapp 800 freie Lehrstellen. Macht die Bezirksregierung Köln genug und das Richtige gegen den Gestank in Brühl, Hürth und Erftstadt? Mit diesen Fragen beschäftigt sich jetzt das NRW-Umweltministerium. Eine Hürterin hat nach eigenen Angaben eine Fachaufsichtsbeschwerde eingelegt. Die wird jetzt laut einer Sprecherin des Ministeriums geprüft. Weitere Infos von Nia May.
2: Der Hürterin geht es nach eigenen Angaben nicht darum, der Bezirksregierung Pflichtverletzungen vorzuwerfen oder rechtswidriges Verhalten zu unterstellen. Sie möchte stattdessen, dass das Ministerium die bisherige Arbeit kritisch unter die Lupe nimmt. Sie soll zum Beispiel prüfen, ob die Bezirksregierung alle Möglichkeiten ausgeschöpft hat, die Ursache zu finden. Und weil der Gestank ja nicht aufhört, soll auch noch geprüft werden, ob weitere Maßnahmen und Strategien notwendig sind. Laut einer Sprecherin prüft das Ministerium die Beschwerde jetzt. Sie kann aber noch keinen Zeitpunkt nennen, wann Ergebnisse vorliegen.
1: Und jetzt weitere Meldungen, kurz und knapp. Die Erftstädter Feuerwehr musste am Abend zu einem Feldbrand in Erb ausrücken. Es brannte in der Nähe des Modellflugplatzes. Als die Kräfte ankamen, schossen teils mehr als mannshohe Flammen in die Höhe. Die Feuerwehr konnte den Brand dann schnell eingrenzen. Am Kölner Hauptbahnhof waren wohl Trickdiebe unterwegs. Dabei soll ein Mann absichtlich seine Geldbörse fallen gelassen und das Opfer so abgelenkt haben, während ein Komplize sich einen Rucksack schnappte. Die Bundespolizei konnte den Fall mithilfe der Überwachungsvideos aufklären und 2 der Verdächtigen vorläufig festnehmen. Immer mehr Autofahrer wechseln zum Elektroauto. Der Wechsel hin zur E-Mobilität erreicht inzwischen immer mehr auch den Gebrauchtwagenbereich. Das zeigt eine Auswertung der Versicherung Coburg. 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
1: Heute gibt's wieder von früh bis spät Sonne. In Summe kommen wir auf knapp 15 Stunden. Damit setzen sich aber auch Trockenheit und hohe Waldbrandgefahr fort. Es wird aber nicht mehr ganz so heiß. Maximal 27 Grad sind heute drin. Gerade messen wir 18 Grad im Freibad in Türnich und 19 am Brühler Schlosspark.
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1: Kurz nach 11:30, wir schauen auf die Straßen. Zunächst Vorsicht auf der A3 nach Oberhausen. Zwischen Leverkusen Zentrum und dem Kreuz Leverkusen ist eine ungesicherte Unfallstelle auf der gesamten Fahrbahn. Da liegen auch Fahrzeugteile rum. Dann Vorsicht auf der A4 nach Olpe zwischen dem Kreuz Kerpen und dem Kreuz Köln-West. Ebenfalls Gegenstände auf der Fahrbahn. Auf der A44 nach Aachen sind es Tiere zwischen Titz und Jülich-Ost. Und dann auch nochmal Gegenstände auf der A57 nach Krefeld hinter Bickendorf und ein Plastikteil auf der 57 jetzt nach Köln und zwar hinter Longerich. Und hier braucht ihr länger. A4 nach Olpe zwischen dem Kreuz Köln-West und Eiffeltor, da stockt es auf 3 Kilometern plus 10 Minuten. Die A4 nach Aachen zwischen dem Dreieck Heumer und dem Kreuz Köln-Süd 3 Kilometer Stop and Go plus 6 Minuten. Und ab Klettenberg kommen nochmal 1 Kilometer obendrauf. Die A61 nach Koblenz zwischen Zwisttal und Miel 2 Kilometer Stau plus 10 Minuten. Die 553 erstmal nach Euskirchen zwischen Brühl und dem Kreuz Bliesheim ist viel los, kostet euch 8 Minuten. Und die 553 nach Köln auch zwischen dem Kreuz Bliesheim und Brühl Süd viel los, 1 Kilometer Stau plus 7 Minuten. Gute Fahrt!
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3: Dass Dobby der Hauselfen mal ein Unterseekabel verhindern würde, das hätte wohl auch kein Schwein gedacht. Es geht um ein Unterseekabelprojekt, das eigentlich Irland mit dem Vereinigten Königreich verbinden soll. Das Problem ist, das Kabel sollte nach Plan an einem für Harry Potter Fans sehr wichtigen Strand verlaufen, nämlich ein Strand in Wales, wo, Achtung Spoiler, wo Dobby begraben liegt. Da pilgern immer wieder viele Fans hin. Das Kabel hätte diesen Strandabschnitt unpassierbar gemacht. Ja, und dann in der Planungsphase ist dann wohl ein Mitarbeiter zum Projektmanager gekommen und meinte so, das können wir nicht machen, das Kabel da lang zu verlegen. Und der Manager so, was? Dobby ist eine fiktive Figur in einem Fantasy-Buch. Das Ganze ist Fiktion. Was zum Teufel meinen Sie? Ja, das Kabel wird jetzt trotzdem woanders lang gelegt. Also Dobby hat offenbar doch magische Kräfte und das immer noch. Laura Potting hier, Potter und egal. Hallo zusammen.

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0: So, wer will denn hier alles jetzt zum Comedy Camp? Ihr habt's mitbekommen, wir verlosen hier die ganze Woche Tickets für super tolle Events. Ihr könnt mit uns zu Moby, Kaya Jana, Disney in Concert, Let's Dance, Blue, Herbert Grönemeyer, Mario Basler. Und jetzt genau könnt ihr euch Karten klar machen für unser Comedy Camp. Wer ist denn am Telefon?
1: Ja, hallo, hier ist der Tobias.
0: Hallo, hi. Tobias.
1: Oh, du, das war ja ein Kampf. Jetzt bin ich durchgekommen.
0: Du bist gerade auf der Arbeit.
1: Ja, genau, richtig.
0: Jetzt gerade sind ja Sommerferien. Fährst du auch nochmal weg oder kannst du nicht?
1: Tatsächlich doch. Wir fahren, ich darf schon.
0: Wir fahren. Gott sei Dank.
1: Ein Glück auf jeden Fall. Also wir fahren Ende September nach Mallorca, Cala Major.
0: Geil.
1: Und dann, erstes Mal tatsächlich, freue mich auch schon mega. Und dann sind noch so kleine Touren geplant. Meine Freundin zum Beispiel habe ich zum Geburtstag damit überrascht, dass wir für 5 Tage an die Mosel fahren mit einem Camper.
0: Was bist du denn für ein geiler Freund?
1: Und E-Bikes. Ja.
0: Alter, mega.
1: Das weiß ich auf jeden Fall auch sehr zu schätzen.
0: Du rufst an, weil du möchtest gerne zum Comedy Camp.
1: Ja, genau.
0: Warum?
1: Ich liebe Comedy. Das ist schon von Grund auf. Ich liebe es zu lachen. Ich liebe es, mit anderen Leuten darüber zu lachen. Das ist einfach so, weiß ich nicht. Ich bin ein lustiger Typ. Ich mag es, andere lustige Leute um mich drumherum zu haben. Und das ist perfekt. Perfekt. Also ich war noch nie da, aber das ist echt, ich sag mal, so ein kleiner Traum.
0: Okay. Ja, ganz ehrlich, wenn du das schon so richtig schön beschrieben hast, ich würde sagen, du kriegst die Tickets.
1: Geil, vielen Dank.
0: Wen nimmst du denn mit? Deine Freundin?
1: Ja, na klar, meine Freundin. Die kommt auf jeden Fall mit.
0: Reise an die Mosel, dann auch noch Comedy Camp. Die wird ja richtig verwöhnt von dir.
1: Ich sag's dir, und die Urlaubstage, die werden knapp, ne? Die sind schon fast alle fast verplant.
0: Ja gut, lieber Tobias, ich wünsche euch ganz, ganz viel Spaß. Und
1: vielen lieben Dank.
0: Ja, ich hoffe, ihr kriegt keine Bauchschmerzen vor Lachen. Aber ich glaube, du bist erprobt.
1: Ja, genau. Und im Zweifel freuen sich die Bauchmuskeln drüber.
0: Das stimmt. Und liebe ganz, Grüße ganz auch an die
1: Dank.
0: Freundin.
1: Richtig aus.
0: Okay.
1: Dankeschön.
0: Tschüss.
1: Bis dann. Ciao.
0: So, und wenn ihr jetzt gerade nicht drangekommen seid, seid nicht traurig. Wir verlosen noch die ganze Woche richtig viele Tickets. Also bleibt einfach am Radio.
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1: Mit Danny Hoppe, guten Tag. Der Fachkräftemangel ist in Deutschland schon seit Jahren ein Problem und er könnte sich in den nächsten Jahren noch weiter verschärfen. Denn viele junge Menschen wollen raus aus Deutschland. Das zeigt eine neue Studie des Portals auslandsjob.de. Demnach würden fast 35% der heute Berufstätigen lieber im Ausland arbeiten als in Deutschland. Am stärksten ist der Wunsch bei den 18- bis 29-Jährigen, aber auch in der Gruppe Ü40 sagen viele, dass sie weg wollen. Marc Weiß aus dem News-Team, woran liegt das?
2: Also die Studienmacher sagen, es liegt zum einen an der globalisierten Welt. Man ist einfach mobiler heute und daran, dass immer mehr Länder es einem auch erleichtern, da zu arbeiten. Es gibt ja durchaus einen Wettbewerb um die besten Fachkräfte. Und ja, vor allem die berühmte Work-Life-Balance versprechen immer mehr Länder. Es ist aber auch die Unzufriedenheit, die viele Menschen hier empfinden, ganz klar. Viele sehen keine oder nur eine mäßige Perspektive für sich selbst in Deutschland. Und die Studienmacher sprechen hier von einem Alarmsignal für Arbeitgeber und Politik. Das ist auch schon die zweite Studie mit genau diesem Ergebnis. Indeed hatte diesen Trend auch schon aufgedeckt. Die Experten sagen, deutsche Arbeitgeber müssen flexibler werden. Ja, Homeoffice und Work-Life-Balance, das seien eben nicht nur Themen der Gen Z, der Generation Z. Auch 40- oder 50-Jährige haben inzwischen andere Vorstellungen von ihrem Job und erwarten sowas. Und wenn wir in Deutschland die Erfahrung und auch den Nachwuchs nicht verlieren wollen, dann müssen die Arbeitgeber moderne Angebote machen, sonst sind diese Arbeitskräfte bald weg.
1: Danke, Marc. Und jetzt weitere Meldungen im Überblick. Auf der italienischen Insel Sizilien sitzen gerade tausende Urlauber fest, denn der Ätna spuckt weiter Asche. Dadurch können auf dem größten Flughafen der Insel in Catania deutlich weniger Flugzeuge starten und landen. Viele Sizilien-Touristen müssen ihren Aufenthalt deshalb verlängern, allerdings sind die Unterkünfte auf der Insel voll. Wegen der hohen Spritpreise steigen offenbar immer mehr Menschen in Deutschland aufs E-Auto um. Das beobachtet die Versicherung Hukoburg. Von ihren Privatkunden stiegen im zweiten Quartal rund 12% vom Verbrenner auf einen Stromer um, vor allem Vielfahrer. US-Präsident Trump stellt sich demonstrativ hinter FIFA-Chef Infantino. Er sei fantastisch. Eine Entmachtung Infantinos wäre ein schrecklicher Fehler, schrieb Trump auf seiner Plattform Truth Social. Auch Frankreich hat zurzeit mit Hitze und Trockenheit zu kämpfen. Das zeigt sich bei der Stromgewinnung. Im ganzen Land gibt es 57 Atomreaktoren. Sie decken in der Regel rund 70% der Stromerzeugung. Allerdings gab es jetzt am Sonntag in den französischen AKW so viele Ausfälle wie noch nie. Das hat die Nachrichtenagentur AFP ausgerechnet. Demnach lag die Ausfallquote bei fast 16%. Und das liegt eben an der großen Trockenheit. Denn alle Reaktoren liegen an Gewässern, um die Anlagen zu kühlen. Bei Dürren oder Hitzewellen muss die Stromproduktion aber gedrosselt werden, um Auswirkungen auf die Umwelt zu begrenzen und zu verhindern, dass sich das Wasser von Flüssen noch weiter aufheizt. Deshalb mussten am Sonntag 5 Reaktoren ihre Leistung anpassen, 4 waren ganz außer Betrieb. Und das waren die Nachrichten mit Danny Hoppe.
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3: Sonne, kein Regen, es bleibt weiter trocken bei uns in NRW und warm. Bis zu 27 Grad werden es heute. Morgen ändert sich nichts am Wetter. Es wird nur noch ein Ticken wärmer, bis 33 Grad.
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3: Vorsicht bitte auf der A45 Hagen-Gießen zwischen Dillenburg und Herborn West und in der Gegenrichtung. Achtung bitte, euch kommt ein Falschfahrer entgegen. Auf der A45 Hagen-Gießen zwischen Dillenburg und Herborn West kommt euch ein Falschfahrer entgegen. Hier bitte besonders vorsichtig fahren. Jetzt die Staus ab 14 Minuten Zeitverlust. Die A45 Gießen-Hagen. Zwischen dem Wetzlarer Kreuz und Ehringshausen 4 Kilometer Stau, eine Viertelstunde plus. Hier ist wegen der Baustelle nur eine Fahrspur frei. Die A45 jetzt Hagen-Gießen. Zwischen Ehringshausen und Wetzlarer Kreuz 3 Kilometer Stau, eine Viertelstunde plus. Die A57 Köln-Krefeld. Zwischen Bovard und Krefeld-Zentrum 7 Kilometer Stau, 18 Minuten. Die A61 Koblenz-Mönchengladbach zwischen Mönchengladbach-Göderath und Mönchengladbach-Holt. 4 Kilometer Stau, 14 Minuten kommen hier oben drauf. Und die A61 Mönchengladbach-Koblenz zwischen Weilerswist und Miel. 5 Kilometer Stau, 18 Minuten plus. Kommt gut durch.
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3: So, ihr wisst Bescheid, morgen ist Sonnenfinsternistag. Bei uns in NRW gibt es eine partielle Sonnenfinsternis. Die beginnt bei uns morgen Abend, so je nach Standort, so ab 19.15 Uhr. Höhepunkt ist dann 10 nach 8 am Abend und das Ende so kurz vor 21 Uhr. Und in Teilen von Spanien zum Beispiel wird es eine totale Sonnenfinsternis geben. Und da werden hunderttausende Touris erwartet. Die sind da alle schon ganz aus dem Häuschen. Hotels haben sich spezielle Beobachtungspakete überlegt. Es wird Public Viewings geben und. Und deswegen schalten wir gleich mal zu unserer Korrespondentin nach Spanien. Die erzählt uns, was da aktuell so abgeht. Ich bin Laura Potting. Hallo zusammen.

0: Das wird, glaube ich, richtig, richtig cool morgen Abend. Ihr habt's gehört. Partielle Sonnenfinsternis bei uns in NRW. Der Mond schiebt sich dann vor die Sonne und wirft einen Schatten auf die Erde. Und diesmal wird's richtig spektakulär. Bis zu 90% der Sonne verschwindet hinter dem Mond. So stark wie zuletzt 1999 und eine ähnlich dolle Sonnenfinsternis gibt's bei uns dann auch erst wieder 2075. In Spanien wird das Ganze noch krasser, da gibt's sogar eine totale Sonnenfinsternis. Und genau da ist unsere Kollegin Julia Macher für uns. Julia, wie ist die Stimmung bei euch in Spanien?
1: Ja, voller Vorfreude natürlich. Es gibt neben der Hitze kaum ein anderes Gesprächsthema an den Tresen der Bars. Und es ist ja auch kein Wunder, seit mehr als 100 Jahren hat Spanien keine totale Sonnenfinsternis mehr erlebt. Hotels und Ferienhäuser in dem Streifen, durch den der Kernschatten verläuft, sind komplett ausgebucht. Und das ist Ereignis mit dem Sternschnuppenregen, den sogenannten Tränen des heiligen Laurentius zusammenfällt. Das macht es noch mal spektakulärer. Und die Medien sprechen schon von dem Jahrhundertereignis.
0: Ja, genau. Nach der Sonnenfinsternis ist nämlich vor den Perseiden. Die haben in der Nacht vom 12. auf den 13. ihren Höhepunkt. Bis zu 100 Sternschnuppen pro Stunde gibt es dann zu sehen. Auch hier bei uns in NRW übrigens. Aber gucken wir noch mal nach Spanien und zur Sonnenfinsternis. Julia, wie macht sich das Ganze denn im spanischen Alltag bemerkbar?
1: In vielen Städten gibt es lange Schlangen, um eine der Schutzbrillen zu ergattern, die manche Rathäuser gratis oder gegen einen geringen Betrag verkaufen. Die besten Spots zur Beobachtung der Sonnenfinsternis, die liegen im verlassenen Hinterland. Dahin wollen viele schon am frühen Morgen aufbrechen. Denn wenn die eigens ausgewiesenen Beobachtungspunkte erstmal voll sind, dann wird abgesperrt. Und laut Behörden werden bis zu 10 Millionen Menschen unterwegs sein.
0: Wahnsinn. Da ergeben sich bestimmt auch so super viele kuriose Geschichten, oder?
1: Eine totale Sonnenfinsternis lockt natürlich immer auch Geschäftemacher. Hotels und Pensionen haben ihre Preise zum Teil verachtfacht und auch Privatiers schlagen ordentlich zu. Ich habe Anzeigen von Leuten gesehen, die vermieten ihre Dachterrasse für 2 Stunden für 800 €, inklusive Flasche Sekt. Es gibt aber auch ganz rührende Geschichten. Ein Hobbyastronom aus Asturien hat zum Beispiel den Hühnerstall seines Großvaters in den letzten Jahren zu einer Mini-Sternwarte ausgebaut, inklusive Teleskop. In der empfängt er jetzt zur Sonnenfinsternis Gäste aus den USA, Belgien und Deutschland.
0: Falls ihr euch also spontan auf den Weg machen wollt, noch dahin. Ihr habt es gehört, Spanien ist teilweise überfüllt. Dazu kommen Sicherheitsmaßnahmen wegen Waldbränden und viel Trockenheit vor Ort. Und ganz ehrlich, hier in NRW wird es ja auch cool. Wir bekommen immerhin eine partielle Sonnenfinsternis zu sehen. Und das wird auch richtig, richtig cool. Alles dazu hört ihr weiter hier bei uns im Programm.
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2: Um 11.30 Uhr mit Christina Power. Hallo zusammen. Erinnerungsstücke aus Frechen aus den letzten 80 Jahren sind für eine besondere Ausstellung in Düsseldorf gefragt. Hier entsteht am Rheinufer das Haus der Geschichte Nordrhein-Westfalen. Ziel des Museums ist es, eine große Ausstellung zur Demokratiegeschichte des Landes seit 1945 zu präsentieren. Dazu werden Objekte aus Frechen aus allen Jahrzehnten gesucht. Von der Nachkriegszeit über den gesellschaftlichen Wandel bis hin zur Energiewende oder dem Hochwasser 2021. Geeignete Objekte werden dauerhaft in die Sammlung aufgenommen. Das Museum am Rheinufer soll Ende 2030 eröffnen. Weitere Infos und die Kontaktdaten gibt's auf unserer Homepage. Höhenretter waren gestern am Kölner Dom im Einsatz, genauer gesagt am Südturm. Im Glockenstuhl hatte sich ein Mann verletzt und konnte den Turm nicht mehr selbstständig verlassen. Der Mann wurde zunächst von Rettungsdienst und Notarzt vor Ort versorgt. Dann kamen die Höhenretter zum Einsatz. Sie seilten den Verletzten auf einer Spezialtrage rund 5 Meter in den darunterliegenden Werkstattbereich ab. Von dort ging es mit dem Aufzug runter und anschließend per Rettungswagen ins Krankenhaus. Bergheim macht sich wieder bereit fürs Radeln. Am 2. September startet die Aktion Stadtradeln. 3 Wochen lang sind die Bergheimer, alle Vereine, Schulen, Unternehmen und Politiker aufgerufen, möglichst viele Wege im Alltag mit dem Fahrrad zurückzulegen. Gemeinsam sollen so viele Kilometer wie möglich für den Klimaschutz gesammelt werden, egal ob auf dem Weg zur Arbeit oder zur Schule. Wer mitmachen will, der kann sich online registrieren, einem Team beitreten oder ein eigenes Team gründen. Die gefahrenen Kilometer werden dann entweder online oder per App erfasst. Und jetzt weitere Meldungen, kurz und knapp. Wer auf dem Weg in den Urlaub noch eine Tablette gegen Reiseübelkeit braucht oder sonntags etwas gegen den Kater, bekommt seit heute Hilfe am Köln-Bonner Flughafen. Hier hat eine neue Apotheke in Terminal 1 eröffnet. Sie ist täglich von 9 bis 19 Uhr geöffnet, auch an Feiertagen. Am Nachmittag kann in Bergheim beim Deutschen Roten Kreuz Blut gespendet werden. Das DRK hofft auf viele Freiwillige, denn auch jetzt in der Ferien- und Urlaubszeit sei der Bedarf an Blutspenden hoch. Die Tourismusbranche muss im Sommer einen Dämpfer einstecken. Hotels und andere Unterkünfte haben im Juni knapp 49 Millionen Übernachtungen gemeldet, ein Minus von knapp 3%, so das Statistische Bundesamt. 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
1: Das Wetter an Rhein und Erft.
2: Heute ist es den ganzen Tag über sonnig. Die Temperaturen liegen gerade schon bei 21 Grad an der kleinen Erft in der Berghammer City und 22 in Wesseling an der Eisdiele. Bis zu 27 Grad sind heute dann noch drin am Nachmittag. Auch morgen ist es den ganzen Tag über sonnig und trocken. Die Höchstwerte gehen wieder auf über 30 Grad hoch. Und Donnerstag erreichen wir dann schon so etwa 35 Grad.
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2: Kurz nach 11:30, wir schauen auf die Straßen. Erstmal auf die A1 nach Euskirchen zwischen Erftstadt und dem Kreuz Bliesheim. 2 Kilometer stockender Verkehr plus 3 Minuten. Die A4 zunächst nach Olpe. Zwischen dem Kreuz Köln-West und Eifeltor, da stockt's auf 3 Kilometer, braucht ihr 7 Minuten länger. Jetzt die A4 nach Aachen. Zwischen dem Kreuz Gremberg und dem Kreuz Köln-Süd 4 Kilometer. Stop and Go kostet euch 5 Minuten. Und ab Kletten kommen dann noch mal 6 Minuten obendrauf. Und dann noch die 61 nach Koblenz. Zwischen Weilerswist und Miels 7 Kilometer Stau plus knapp eine halbe Stunde. Allen unterwegs eine gute Fahrt.
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3: Einen schönen Dienstag wünsche ich euch und schön, dass ihr zuhört. Gleich für euch großartige Nummer von TLC, No Scrubs, und vorher noch Nice to Meet You, das Beste von heute im besten Mix von Miles Smith. Der Name ist für Leute wie ich, die das TH ab und an mal verkacken, echt der Horror. Ich finde, der sollte sich umbenennen. So, Miles Smith jetzt für euch. Und ich bin Laura Potting. Das ist ein guter Name, weil gar kein TH drin. So.

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0: Heute ja wieder schön viel Sonne drin bei uns in NRW und da gibt es ja drei Lager, ne? Die Leute mit Lichtschutzfaktor 1000 und Hut und langem Shirt und Vorsicht, die Sonne. Dann gibt's die mit Lichtschutzfaktor, scheißegal, ich krieg eh nie Sonnenbrand. Und dann gibt's die Menschen, die ganz normal damit umgehen. Fakt ist, eincremen ist super wichtig, denn Sonnenbrand bekommt man eben nicht nur am Meer, sondern auch hier bei uns in NRW. Und es gibt aber immer wieder, ich weiß nicht, ob es euch auch so geht, so ein paar Fragen, die man sich stellt. Der Kollege Kevin Zimmer stand kürzlich vor so einer Frage.
1: Ja genau, es war im Urlaub, Sonnencreme komplett leer, wir am Strand. Wir hatten wirklich nur noch Sonnencreme von unserem Sohnemann, also Sonnencreme speziell für Kinder. Da habe ich mich erstmal gefragt, so als Erwachsene, ist Kindersonnencreme wirklich nur für Kinder oder darf ich da als Erwachsener auch mal ran? Kinderhaut ist ja schon eine andere Haut als Erwachsenenhaut.
0: Ne? Ja, so und darf man?
1: Ja, man darf und sie wirkt bei Erwachsenen genauso wie Erwachsenen-Sonnencreme bei Kindern. Der einzige Unterschied zur Erwachsenen-Sonnencreme ist einfach nur, ist meistens weniger parfümiert, ein bisschen teurer und die Verpackung ist ein bisschen bunter. Kinder dürfen übrigens auch an unsere Erwachsenen-Sonnencreme. Die hilft genauso. Es kommt auf den Lichtschutzfaktor an.
0: Ja, wichtig ist auf jeden Fall, dass man sich überhaupt eincremt und es nicht so macht wie gerade ein neuer Trend bei Jugendlichen.
1: Ja, du meinst Tan-Maxing. Ja. Ne? Dabei probieren gerade junge Menschen so schnell und so stark wie möglich braun zu werden. Man macht alles, bei dem Hautärzte rot werden würden, wenn sie das sehen oder hören. Und die werden dann nicht rot wegen des Sonnenbrands, sondern eher vor Wut. Beim Social Media Trend Tan-Maxing legst du dich in die pralle Mittagssonne sehr, sehr lange, stellenweise sogar ungeschützt. In den Videos dazu werden Sonnencremes empfohlen, die am besten ja keinen höheren Lichtschutzfaktor als 10 haben. Ziel, die Haut Oha. Soll rot werden, denn rot bedeutet später braun.
0: Ah ja, das ist ja nicht so schlau.
1: Ja, ist wirklich Wahnsinn, was diese sogenannten Tanfluencer da empfehlen. Sonnenbrand und Rötung werden als Look verkauft. Über Hautkrebs verliert da keiner ein Wort. Nochmal das, was Hautärzte sagen. Es gibt keinen gesunden Sonnenbrand und es gibt auch keine gesunde Rötung. Nehmt also Lichtschutzfaktor 50 oder mehr und dann ist es auch egal, ob es Kindersonnencreme ist oder Erwachsenensonnencreme. Hauptsache, der Lichtschutzfaktor ist gegeben.
0: Das war's, Kevin Zimmer sagt. Danke dir.
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1: Mit Danny Hoppe, guten Tag. Der Ätna sorgt mitten in der Ferienzeit für große Probleme. Schon seit Tagen spuckt der Vulkan auf der italienischen Insel Sizilien Asche und Gesteinsbrocken in die Luft. Und die Auswirkungen bekommen immer mehr Urlauber zu spüren. Tausende von ihnen sitzen inzwischen auf Sizilien fest, weil kaum noch Flugzeuge dort starten oder landen können. Marc Weiß hat die Infos dazu.
2: Aufgrund der riesigen Aschewolken gibt es immer nur ganz kleine Zeitfenster, in denen Starts oder Landungen auf Sizilien möglich sind. Heute Morgen konnte nur eine einzige Maschine abheben. Der Flugbetrieb ist inzwischen schon den fünften Tag in Folge beeinträchtigt. Am stärksten betroffen ist ausgerechnet der größte Flughafen in Catania. Nach Behördenangaben sitzen etwa 30.000 Urlauber fest und weil die Unterkünfte voll sind, verbringen viele auch die Nächte gezwungenermaßen am Flughafen. Augenzeugen berichten von Chaos, dazu kommen offenbar auch unsaubere Geschäfte. Immer wieder sollen Urlaubern Shuttlebusse zu astronomischen Preisen nach Palermo angeboten werden. Hier ist die Chance auf einen Flieger etwas größer, aber längst nicht garantiert. Der Ätna stößt schon seit Freitag große Mengen Asche und auch Lava aus und ein Ende ist noch nicht in Sicht. In der vergangenen Nacht öffnete sich auf einer Höhe von etwa 1900 Metern ein neuer Schlot.
1: Und jetzt weitere Meldungen im Überblick. In Syrien hat ein Gericht den früheren Machthaber Assad in Abwesenheit zum Tode verurteilt. Die Richter werfen ihm Kriegsverbrechen und Verbrechen gegen die Menschlichkeit vor. Assad war im Dezember 2024 von islamistischen Kämpfern gestürzt worden. Er konnte ins Exil in die russische Hauptstadt Moskau fliehen. Es bleibt dabei, Thüringens Ministerpräsident Vogt bekommt seinen Doktortitel nicht zurück. Die Technische Uni Chemnitz bleibt bei ihrer Entscheidung. Das hat ein Sprecher bestätigt. Vogt steht seit Monaten wegen der Sache unter Druck. Erste Plagiatsvorwürfe gab es im Landtagswahlkampf 2024. In Deutschland werden immer mehr Mädchen wegen Essstörungen im Krankenhaus behandelt. Das geht aus Zahlen des Statistischen Bundesamts hervor. Im Jahr 2024 wurden demnach knapp 6.000 10- bis 17-Jährige in der Klinik behandelt. Damit hat sich die Zahl der Fälle innerhalb von 20 Jahren mehr als verdoppelt. Auf den Straßen dürfte es in Zukunft sonntags voller werden, denn immer mehr Bundesländer heben das Sonn- und Feiertagsfahrverbot für Lkw vorübergehend auf. Auch Schleswig-Holstein hat jetzt nachgezogen. Dort soll die Regelung erstmal bis Ende des Monats gelten. NRW, Niedersachsen, Rheinland-Pfalz und das Saarland haben ihr Fahrverbot schon gelockert. Am nächsten Wochenende wird es dann auch in Baden-Württemberg, Bayern und Mecklenburg-Vorpommern vorübergehend ausgesetzt. Die Länder reagieren damit auf das extreme Niedrigwasser in vielen Flüssen wie dem Rhein, der Donau oder der Elbe. Um die Lieferketten einigermaßen stabil zu halten, sollen Transporte jetzt zumindest teilweise vom Wasser auf die Straße, aber auch auf die Schiene verlagert werden. Und das waren die Nachrichten mit Danny Hoppe.
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3: Viel Sonne dabei heute, dazu weiter trocken und warm bis 27 Grad. Morgen ändert sich nicht viel, es wird nur noch wärmer bis 33 Grad.
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3: Und hier kommen die Staus für euch ab einer Viertelstunde Zeitverlust. Die A45 Gießenhagen zwischen Wetzlar Ost und Eringshausen. Im Moment 5 Kilometer Stau, ihr braucht hier eine Viertelstunde länger. Da ist nur ein Fahrstreifen frei, weil es da gerade eine Baustelle gibt. Die A45 Dortmund-Hagen zwischen dem Kreuz Dortmund-Nordwest und Dortmund-Hafen. 2 Kilometer Stau, auch hier eine Viertelstunde plus. Die A45 Hagen-Gießen zwischen Eringshausen und Wetzlarer Kreuz. 4 Kilometer Stau, 17 Minuten. Die A57 Köln-Nimwegen zwischen dem Kreuz Meerbusch und Krefeld-Gartenstadt. 6 Kilometer Stau, eine Viertelstunde plus. Und die A61 Mönchengladbach-Koblenz zwischen Weilerswist und Miel. 7 Kilometer Stau, 25 Minuten plus. Gute Fahrt!
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3: In 4 Tagen von Frankfurt nach Köln. Und falls ihr jetzt denkt, hä, wie langsam fährt die denn über die A3? Ja, in 4 Tagen, aber nicht über die Autobahn und auch ohne Auto, sondern schwimmend durch Main und Rhein. Das macht gerade Extremschwimmerin Nathalie Pohl. Die hat heute ihre rund 200 Kilometer lange Schwimm-Challenge gestartet. Am Freitag will sie das Deutsche Sport- und Olympiamuseum in Köln erreichen. Dabei wird sie von Schwimmern begleitet, die sich mit ihr abwechseln. Und ja, diese Challenge ist super wichtig. Sie will nämlich damit auf die Bedeutung des sicheren Schwimmens für Kinder aufmerksam machen, weil eben immer weniger Kinder schwimmen können. Das ist eine mega coole Aktion. Und Pohl sagte auch schon, das Niedrigwasser im Rhein sollte eigentlich kein Problem werden. Und wir sagen, gute Reise, richtig coole Aktion. Ich bin Laura Potting. Hallo zusammen.

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2: Freunde, ich habe es getan. Und ich werde mich dafür auch nicht entschuldigen. Ich habe Brokkoli gegrillt. Ja, ich weiß, manche von euch bekreuzigen sich gerade oder sind kurz davor, einen Exorzisten anzurufen. Als ich meinen Grillbrokkoli gepostet habe, bin ich verbal durch einen Fleischwolf gewandert. Ja, für manche ist Gemüse immer noch eine Beleidigung. Eine Aufforderung zum Duell. Nicht mit dem Handschuh eine Backpfeife geben wie im Mittelalter. Nee, da liegt einmal ein Stück Spargel oder ein Stück Gurke in der Nähe vom Rost. Und das kommt einer Kriegserklärung gleich. Noch ein Post mit einer Aubergine und es hätte ein wütender Mob mit Steakgabeln und Grillfackeln vor meiner Tür gestanden. Vegetarische Alternativen bedrohen scheinbar die Fleischauslage. Angefangen hat doch alles mit dem Cordon Bleu. Fleisch mit Käse. Ja, das ist ja schon halb vegetarisch. Und jetzt grillt der Höfer noch seinen Brokkoli. Ja, was kommt als nächstes? Halbfettmargarine, Körniger Frischkäse statt Mett? Alles schon vorgekommen. Ihr müsst's ja nicht essen. Ihr könnt ja daran denken, Kräuterbutter macht sogar den Kohl fett.
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1: Um 12.30 Uhr mit Nico Mensching. Guten Tag. Für ein neues Museum in Düsseldorf werden Erinnerungsstücke aus Frechen gesucht. Für das Haus der Geschichte Nordrhein-Westfalen am Rheinufer werden Objekte aus Frechen aus den letzten 80 Jahren benötigt. Vorgesehen ist eine Ausstellung zur Demokratiegeschichte seit 1945. Berücksichtigt werden sollen Exponate aus Nachkriegszeit, zum gesellschaftlichen Wandel, zur Energiewende oder zum Hochwasser 2021. Geeignete Objekte werden in die Sammlung übernommen. Das Museum soll Ende 2030 eröffnen. Auch wenn das Ausbildungsjahr schon angefangen hat, haben unversorgte Bewerber noch Chancen in der Gastrobranche. Darauf weist die Gewerkschaft Nahrung, Genuss und Gaststätten hin. Im Rhein-Erft-Kreis suchen nach ihren Angaben derzeit Hotels, Restaurants und Gaststätten noch knapp 20 Auszubildende. Freie Lehrstellen gibt es laut NGG auch noch in der Lebensmittelindustrie und in Bäckereien. Viele Betriebe seien flexibel. Eine Ausbildung könne auch im September oder Oktober noch beginnen, heißt es. Insgesamt gibt es im Rhein-Erft-Kreis noch knapp 800 freie Lehrstellen. Und jetzt weitere Meldungen kurz und knapp. Nach Verzögerungen und höheren Kosten will Bahnchefin Paller den auf rund 10 Jahre angelegten Sanierungsplan für Dutzende Bahnstrecken anpassen. Anzahl und Umfang der sogenannten Generalsanierung sollen nach dpa-Informationen überprüft und neu priorisiert werden. Der riesige Flächenbrand in Swisttal im Nachbarkreis ist gelöscht. Am Abend wurde die NINA-Warnung aufgehoben. Rund 100 Kräfte kämpften stundenlang gegen den Brand auf rund 5000 Quadratmetern. Der Wind erschwerte die Löscharbeiten. Und auf radioerft.de, da gibt's weitere News von Rhein und Erft.
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1: Heute bekommen wir bis zum Abend fast ungestörten Sonnenschein. Es sind so gut wie gar keine Wolken unterwegs. Allerdings ist es auch nicht so heiß wie die letzten Tage. Maximal 27 Grad sind heute drin.
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1: Auf der A4 nach Aachen hat es zwischen Klettenberg und dem Kreuz Köln-West einen schweren Unfall gegeben. Die gesamte Fahrbahn ist im Moment gesperrt. Es gibt 9 Kilometer Stau und das Ganze dauert mehr als eine Stunde. A1 nach Euskirchen, zwischen Erftstadt und Bliesheim 1 Kilometer. A4 nach Olpe, zwischen Kreuz Köln-West und Eifeldorf 5 Kilometer. Und die A61 nach Koblenz, zwischen Weilerswist und Swisttal 2 Kilometer.
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2: Einen schönen guten Mittag, ihr Lieben, an diesem sommerlichen Dienstag. Wir sagen gleich mal Hallo zu Angela, Pamela, Sandra und Rita. Mambo Number 5 gleich für euch. Vorher noch Shawn Mendes mit der Frage, die ich mir häufiger am Tag stelle. Zum Beispiel, wenn Leute seltsame Dinge machen oder wenn sie mit mir reden vor meinem ersten Kaffee oder mit mir reden nach meinem ersten Kaffee oder einfach mit mir reden. Hier ist Shawn Mendes mit Warum, Warum, Warum. Hier ist Why, Why.

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0: So, habt ihr alle schon eine Sonnenfinsternisbrille? Die sind ja vielerorts schon vergriffen. Manche Optiker verkaufen sie noch oder Planetarien, da kriegt ihr sie auch noch. Wir sind im Sonnenfinsternisfieber. Jawohl, morgen Abend ist es soweit. Partielle Sonnenfinsternis hier bei uns in NRW. Und der Kollege Sascha Fassbender ist da. Hallo.
1: Hallo.
0: Also wir sind aufgeregt,
1: ja.
0: Aber viele Tiere ja auch.
1: Ja, ja, ja. Für die ist das natürlich so komplett ungewöhnlich. Die haben ja kein Radio, irgendwie so ein Tierradio, das die hören können und das sie darauf aufmerksam macht. So, hallo hier, Sonnenfinsternis. Also,
0: wie cool wäre das, so, ja, so wie so ein Tierradio?
1: Wuff, wuff. So, ja. Also Tiere verhalten sich bei einer Sonnenfinsternis auf jeden Fall seltsam zum Teil. Vögel hören auf zu piepsen und zu singen, weil sie kurz denken, yo, ist Nacht. Gleichzeitig werden Fledermäuse aktiv und Elefanten fangen an, sich auf die Nacht vorzubereiten.
0: Rüssel putzen und ab ins Bett, oder was?
1: Ja, bestimmt. Und ein sehr, sehr großer Schlafanzug. Übrigens, Galapagos-Schildkröten gehen sehr menschlich mit Dunkelheit um. Bei denen ist am Abend auch Knicki-Knacki-Time angesagt. Bedeutet auch, während einer Sonnenfinsternis wurde beobachtet, wie die Schildkröten plötzlich ein Paarungsverhalten zeigen.
0: Oha.
1: Bei vielen Pflanzen unterbricht dann auch noch die Photosynthese während der Sonnenfinsternis. Aber grundsätzlich können wir sagen, das Spektakel ist ungefährlich für Tiere, Pflanzen und deren Biorhythmus.
0: Früher haben wir Menschen darüber aber ja noch anders gedacht, ne?
1: Ja, das ist schon ziemlich wild. In der Antike dachten Menschen teilweise, ein Drache würde so angeflogen kommen und würde die Sonne verschlingen. Und dank Trommeln und anderem Lärm der Menschen soll der Drache die Sonne dann aber wieder ausgespuckt haben. So der Aberglaube.
0: Vielleicht hatte der auch einfach Magen-Darm, naja.
1: Sehr, sehr witzig. Nicht.
0: Was du ich noch ganz.
1: Aus Höflichkeit. Was ich noch ganz cool finde, rund 600 Jahre vor Christus gab es eine Sonnenfinsternis während einer Schlacht in Asien. Die Soldaten haben dann ihre Kämpfe unterbrochen und haben tatsächlich Frieden geschlossen.
0: Vielleicht sind wir morgen Abend dann einfach alle auch ein bisschen friedlicher mit allem.
1: Fände ich schön.
0: Ja, ich auch. Morgen Abend steht bei uns eine Sonnenfinsternis an. Haben wir für euch im Blick. Natürlich nur mit Schutzbrille, ne, Sascha?
1: Oh, genau.
0: Ja.
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1: Mit Sarah Heinz, guten Tag. Es wird immer heißer bei uns, deswegen wollen immer mehr, dass der Schutz vor Hitze fest im Grundgesetz verankert wird. Das Thema sei eine Daueraufgabe, heißt es zum Beispiel vom Deutschen Städtetag, Thorsten Adolfs aus dem News-Team.
2: Genau, der Hintergrund ist, dass viele Städte bei Maßnahmen gegen die Hitze finanziell an ihre Grenzen stoßen. Und wenn der Schutz als Gemeinschaftsaufgabe im Grundgesetz stehen würde, dann müssten sich Bund und Länder verbindlich an den Kosten beteiligen. Konkret geht es um mehr Service für alle. Die Forderung umfasst öffentliche Kühlräume, einen besseren Schutz von Pflegeheimen und Schulen und eine Unterstützung für Menschen, die sich Klimaanlagen oder Außenjalousien finanziell kaum leisten können. Ziel sei, dass jeder Mensch vor extremer Hitze sicher ist, egal wie viel Geld er auf dem Konto hat oder wo er wohnt, heißt es. Die Forderung kommt nicht nur vom Städtebund, sondern auch vom Sozialverband VdK. Und auch die Grünen können sich mit der Idee anfreunden.
1: Dass die Risiken durch die Hitze zunehmen, das zeigt ja auch eine aktuelle Prognose des Rückversicherers Swiss Re.
2: Ja, im ersten Halbjahr dieses Jahres sind die versicherten Schäden zwar überraschend niedriger ausgefallen als in den Jahren davor. Das sei aber nur eine Momentaufnahme, sagen die Experten. Nach ihren Angaben erwärmt sich Europa weltweit am schnellsten und das führt dann zum Beispiel dazu, dass die Trockenheit die Wälder extrem anfällig für Feuer macht und die Waldbrandsaison immer früher im Jahr beginnt. Ein weiteres Problem sieht der Rückversicherer bei der Bebauung, weil immer mehr Häuser und Firmen in gefährdeten Gegenden gebaut werden, würden bei künftigen Katastrophen noch viel höhere Kosten als bisher drohen, heißt es.
1: Danke für die Infos, Thorsten. Noch mehr Themen sind das jetzt im Überblick. Die Straße von Hormus bleibt weiterhin blockiert. Mit den Ölpreisen ist es deswegen wieder nach oben gegangen. Ein Barrel der Sorte Brent hat heute wieder fast $88 gekostet. Laut Ökonomen würden die USA und der Iran Öl wie eine Waffe nutzen, um sinngemäß den Druck auf die Gegenseite zu erhöhen. Syriens ehemaliger Machthaber Assad wurde zum Tode verurteilt. Ein syrisches Gericht wirft ihm demnach unter anderem vorsätzlichen Mord in mehreren Fällen vor, Folter und Verbrechen gegen die Menschlichkeit. Aktuell hält sich Assad in Russland auf. Die Strafe kann nur dann vollstreckt werden, wenn er nach Syrien zurückkehrt oder dorthin ausgeliefert wird. In Australien hat ein später Sommermonsun das Great Barrier Reef wohl vor einer noch schlimmeren Korallenbleiche bewahrt. Experten zufolge hat der Regen für die dringend nötige Abkühlung gesorgt. So konnte die schon beginnende Bleiche gestoppt werden und die gestressten Korallen konnten sich etwas erholen, hieß es. Immer mehr Mädchen und junge Frauen landen wegen Essstörungen im Krankenhaus. Allein die Zahl der 10- bis 17-Jährigen hat sich seit 2004 mehr als verdoppelt auf jetzt knapp 6.000 Fälle. Das zeigen Daten des Statistischen Bundesamts. Mädchen in diesem Alter machen demnach auch fast die Hälfte aller Behandlungen aus und generell sind Frauen immer noch viel häufiger von Essstörungen betroffen als Männer. Laut den Bundesstatistikern lag der Frauenanteil bei fast 93%. Experten sagen, die insgesamt steigenden Fallzahlen könnten auch an der stärkeren Nutzung von Social Media liegen. Je mehr man sich online mit anderen idealisierten Körperbildern vergleichen würde, umso mehr könne auch die eigene Unzufriedenheit wachsen. Und das waren die Nachrichten mit Sarah Heinz.
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3: Sonne, kein Regen, es bleibt weiter trocken bei uns in NRW und warm, bis zu 27 Grad werden es heute. Morgen ändert sich nichts am Wetter, es wird nur noch ein Ticken wärmer, bis 33 Grad.
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3: Es ist einiges los auf den Straßen im Land, deswegen jetzt hier nur die Staus ab 21 Minuten Zeitverlust. Die A3 Oberhausen-Köln zwischen dem Dreieck Langenfeld und Leverkusen-Opladen. 4 Kilometer Stau, ihr braucht hier eine halbe Stunde länger. Die A4 Aachen-Köln zwischen dem Kreuz Köln-West und Köln-Eiffeltor, 5 Kilometer Stau, 24 Minuten Zeitverlust. Die A4 Köln-Aachen zwischen dem Kreuz Köln-Gremberg und dem Kreuz Köln-West, 9 Kilometer Stau, 33 Minuten plus. Die A45 Gießen-Hagen zwischen Wetzlar-Ost und Ehringshausen, 6 Kilometer Stau, 21 Minuten plus. Und die A52 Düsseldorf-Mönchengladbach zwischen Schiefbahn und Mönchengladbach-Neuwerk, 1 Kilometer Stau, 26 Minuten müsst ihr hier mehr einplanen. Kommt gut durch!
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3: In Costa Rica haben Forscher jetzt einen Frosch entdeckt, der singt. Ich bin gespannt, ob er bald auch diesen Song hier performen kann. Hier sind One Republic mit If I Lose Myself und ich bin Laura Potting. Hallo.

0: Es ist weiter heiß bei uns im Land und vor allem viel, viel, viel zu trocken. Und das hat überall Auswirkungen bei uns in NRW, zum Beispiel auf unsere Flüsse. Ab sofort dürfen deswegen Lkw in NRW auch an Sonntagen und in den Ferien an den Samstagen fahren, damit wir das Land die Folgen des Niedrigwassers im Rhein mildern. Mit Baden-Württemberg, Bayern und Mecklenburg-Vorpommern haben jetzt auch weitere Bundesländer angekündigt, dieses Sonn- und Feiertagsfahrverbot für Lkw vorübergehend auszusetzen. Die Frage ist, kann das überhaupt funktionieren? Und was bedeutet das zum Beispiel jetzt für die ohnehin schon angespannte Verkehrslage bei uns in NRW? Thorsten Ortmann aus dem News-Team. Wir sehen jetzt also, das kann man vielleicht erstmal schon mal voraussagen, in den kommenden Tagen und Wochen viel mehr Lkw auf unseren Straßen.
1: Ja, der Lkw-Verkehr auf unseren Straßen hat zugenommen. Das hat aber nicht zu mehr Staus geführt, sagt zumindest das NRW-Verkehrsministerium. Es sind ja auch Ferien. Und ein Grund ist, dass viele Logistiker die neuen Regelungen nicht so schnell umsetzen können. Und es fehlen schon jetzt über 100.000 Lkw-Fahrer in Deutschland. Das Niedrigwasser im Rhein lässt sich also nicht einfach durch zusätzliche Lkw kompensieren, sagt auch der Logistikverband BGL.
0: Ja, man muss eben auch sagen, und das merkt man eben gerade jetzt, der Rhein ist als Transportstraße für die Wirtschaft in NRW auch einfach irre wichtig.
1: Es ist die wichtigste Wasserstraße in Deutschland und besonders für die Wirtschaft in NRW. Es gibt hier große Chemie- und Industriebetriebe, die darauf angewiesen sind, zum Beispiel BASF, BP, Covestro oder ThyssenKrupp. Dazu NRW-Verkehrsminister Krischer.
2: Die sagen mir klipp und klar, wir können nicht mehr im Moment mit dem Binnenschiff beliefert werden aus dem Hafen Rotterdam. Die Schiffe können nicht mehr entladen werden. Und ohne einen 24-7-Betrieb mit dem Lkw, den sie Gott sei Dank darstellen können, müssten sie die Produktion einstellen.
1: Und Ende der Woche könnte die Lage noch dramatischer werden. Dann droht nämlich die sogenannte Zweiteilung des Rheins. Das würde bedeuten, dass der Rhein dann für Transportschiffe nicht mehr durchgängig befahrbar wäre.
0: Und was wären dann die Folgen?
1: Ja, wenn wichtige Rohstoffe für die Industrie gar nicht oder nur eingeschränkt transportiert werden können, dann stört das natürlich die Lieferketten und damit auch die Produktion. Die Folge wären höhere Kosten, die dann natürlich auch bei uns Verbrauchern landen würden, in Form höherer Preise, zum Beispiel im Supermarkt. Und schon jetzt hat das anhaltende Niedrigwasser im Rhein zum Beispiel die Spritpreise in NRW in die Höhe getrieben, so der ADAC.
0: Danke, Thorsten. Die Dürre macht sich also ordentlich bemerkbar hier bei uns in NRW. Wir haben das Ganze natürlich weiter für euch im Blick.
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1: Um 13.30 Uhr mit Nico Mensching. Guten Tag. Erinnerungsstücke aus Frechen aus den letzten 80 Jahren sind für eine besondere Ausstellung in Düsseldorf gefragt. Hier entsteht am Rheinufer das Haus der Geschichte Nordrhein-Westfalen. Ziel des Museums ist es, eine große Ausstellung zur Demokratiegeschichte des Landes seit 1945 zu präsentieren. Dazu werden Objekte aus Frechen aus allen Jahrzehnten gesucht, von der Nachkriegszeit über den gesellschaftlichen Wandel bis hin zur Energiewende und dem Hochwasser 2021. Geeignete Objekte werden dauerhaft in die Sammlung aufgenommen. Das Museum am Rheinufer soll Ende 2030 öffnen. Weitere Infos und die Kontaktdaten gibt's auf unserer Homepage radioerft.de. Bergheim macht wieder beim Stadtradeln mit. Vom 2. bis 22. September sind alle Bergheimer, alle Vereine, Schulen, Unternehmen und Politiker aufgerufen, möglichst viele Wege im Alltag mit dem Fahrrad zurückzulegen. Innerhalb von 21 Tagen sollen gemeinsam so viele Kilometer wie möglich für den Klimaschutz gesammelt werden, egal ob auf dem Weg zur Arbeit oder zur Schule. Wer mitmachen will, der kann sich online registrieren, einem Team beitreten oder ein eigenes Team gründen. Die gefahrenen Kilometer werden dann entweder online oder per App erfasst. Und jetzt mehr Meldungen im Überblick. Nach einem starken Jahresstart hat der Deutschlandtourismus im Juni einen deutlichen Dämpfer erhalten. Die Hotels und andere Beherbergungsbetriebe mit mindestens 10 Betten meldeten im Monat 48,9 Millionen Übernachtungen. Das waren 2,9% weniger als im Vorjahresmonat. Wer auf dem Weg in den Urlaub noch eine Tablette gegen Reiseübelkeit braucht oder sonntags etwas gegen den Kater, bekommt seit heute Hilfe am Köln-Bonner Flughafen. Hier hat eine neue Apotheke im Terminal 1 eröffnet. Sie ist täglich von 9 bis 19 Uhr geöffnet, auch an Feiertagen. 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
1: Es ist sehr sonnig heute bei uns und daran wird sich bis zum Abend auch nichts mehr ändern. Es ist kaum mal eine Wolke unterwegs. Natürlich bleibt es trocken. Das Ganze bei maximal 27 Grad, also etwas weniger heiß als zuletzt.
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1: A1 nach Dortmund zwischen Dreieck-Erftal und Hürth 1 Kilometer. Die 3 nach Oberhausen zwischen Mülheim und Kreuz Leverkusen 3 Kilometer stockend. A4 nach Olpe zwischen Kreuz Köln-West und Eiffeltor 5 Kilometer. A4 nach Aachen zwischen Gremberg und Kreuz Köln-Süd 4 und dann zwischen Eiffeltor und dem Kreuz Köln-West 3 Kilometer. A61 nach Mönchengladbach zwischen Kreuz Bliesheim und Erftstadt 1 Kilometer und D555 nach Köln zwischen Rodenkirchen und dem Kreuz Köln-Süd 1 Kilometer.
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2: Ja, seit 10 Jahren warten die Fans drauf. Jetzt soll's wohl bald wirklich ein neues Album geben. Die Rede ist von Rihanna. Das hat zumindest ihr Lebensgefährte jetzt in einem Interview verraten. Er sagte, sie arbeitet dran. Das klingt doch schon mal gut. Wir sind gespannt und bis dahin spielen wir euch ein bisschen was von dem, was schon da ist von ihr. Hier ist We Found Love und ich bin Laura Potting. Einen schönen Dienstag euch.

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0: Und dann immer diese Leute, die so aus dem Urlaub kommen und dir dann ihre neu gewonnene Bräune ständig unter die Nase reiben müssen. Es ist schlimm. Die Frage ist aber ja, warum wollen wir eigentlich braun werden? Das menschgewordene Schönheitsideal, denkt da jetzt mal drauf rum.
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4: Was macht ihr eigentlich so im Urlaub? Für viele ist ja wichtig, dass man braun zurückkommt. Aber was hat man davon, braun zu sein? Zumal das ja nach 10 Tagen eh wieder weg ist. Und das meiste siehst du auch gar nicht im Alltag. Da machst du dir am Strand einen Stress. Alle halbe Stunde wenden Tiroler Nussöl auf die Muckis. Mal in den Kopfstand, damit die Fußsohlen braun werden. Aber sonst liegst du da ja 8 Stunden einfach nur rum. So müde kann doch keiner sein. Klar, sieht schon geil aus. Die Zähne sehen heller aus, die Augen blauer. Und du zeigst, dass es dir gut geht. Braun sein als Statussymbol. Ja, aber da kannst du dir doch lieber so eine Fake-Rolex holen. Gibt's auch da am Strand. Oder einen Kühlschrankmagneten. Oder, auch ein schöner Tipp, lies da mal ein Buch. Macht auch gut was her. Oder hol dein Abi nach. Was ist denn dein Schönheitsideal? Dieter Bohlen, der alte Lederstrumpf? Ich meine, macht, was ihr wollt. Ich werte die Scheiße nicht. Aber guck mich an. Gutes Aussehen ist doch schließlich kein Zufall. Ich bräune mich nie. Ich bleib immer im Schatten. Ich habe mir dieses Jahr sogar vorgenommen, nicht zu schwitzen. Und einölen lassen kann ich mich auch im Hotelzimmer. Da komme ich zwar auch wieder ins Schwitzen, aber die Belastung ist hautschonender.
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1: Mit Sarah Heinz, guten Tag. Das Niedrigwasser am Rhein wird jetzt auch für die Autofahrer zum Problem. Die sowieso schon hohen Spritpreise ziehen an manchen Orten nochmal an. Woran das liegt, erklärt Thorsten Adolfs aus dem News-Team.
2: Der Rhein ist eine unserer wichtigsten Handelsstraßen für Öl, Benzin und Diesel. Bei den niedrigen Wasserständen können die Tankschiffe aber kaum noch Ladung mitnehmen, weil der Transport mit großen Tankschiffen in der Regel deutlich günstiger ist als mit vergleichsweise kleinen Lkw, treibt das die Transportkosten für die Unternehmen insgesamt in die Höhe. Deshalb ist das Niedrigwasser ein direkter Preistreiber, sagt der ADAC. Die Watz berichtet unter Berufung auf den Verband Fuels und Energie, dass es regional sogar zu kurzen Engpässen kommen könnte, falls die Pegel weiter sinken. Um das zu verhindern, versuchen die Firmen noch stärker als bisher, den Transport auf Lkw und Züge umzustellen. Das ist aber schwierig, weil auch dort Kapazitäten fehlen und auf der rechten Rheinseite gerade die Bahnstrecke saniert wird. Die Politik hat schon am vergangenen Wochenende einen Versuch gestartet, gegenzusteuern. In vielen Bundesländern dürfen Lkw vorübergehend auch an Sonntagen fahren. Auch der Blick auf die Rohölpreise macht im Moment wenig Hoffnung. Das Barrel ist zeitweise wieder über die Marke von 90 US-Dollar gestiegen. Es ist nämlich nach wie vor so, dass die wichtige Straße von Hormus bis auf wenige Schiffe, die durch dürfen, blockiert ist. Außerdem sieht es gerade nicht danach aus, dass es zwischen den USA und dem Iran ein Abkommen geben wird, den Krieg zu beenden.
1: Danke, Thorsten. Mehr Meldungen hört ihr jetzt in der Zusammenfassung. In der Ukraine hat es wieder einen russischen Raketenangriff gegeben. Mindestens 9 Menschen wurden dabei nach Behördenangaben getötet. Laut dem ukrainischen Präsidenten Selenskyj sollen bei dem Angriff auch Raketen aus Nordkorea zum Einsatz gekommen sein. Zuvor sagte Selenskyj außerdem, dass Russland auch 30.000 bis 50.000 nordkoreanische Soldaten angefordert haben soll. Im Kongo sind inzwischen mehr als 2.000 Menschen am Ebola-Virus gestorben, von insgesamt fast 4.400 offiziell gemeldeten Krankheitsfällen. Laut der kongolesischen Regierung liegt die Sterblichkeitsrate vor Ort damit bei fast 46%. Viele verbringen ihren Urlaub gerne in Deutschland, das zeigen Zahlen des Statistischen Bundesamts. Im ersten Halbjahr wurden demnach fast 224 Millionen Übernachtungen gebucht, in Hotels, Pensionen und auf Campingplätzen. Das sei ein neuer Rekord für diesen Zeitraum. Die meisten Urlauber kommen dabei aus Deutschland selbst. Die jüngere Generation muss sich vor allem von Älteren oft denselben Vorwurf anhören. Sie sei faul und wolle nicht mehr arbeiten. Zahlen vom Institut für Arbeitsmarkt und Berufsforschung zeigen aber, dass das nicht stimmt. Die Erwerbsbeteiligung der 20- bis 24-Jährigen ist mit 77% demnach so hoch wie seit Jahrzehnten nicht mehr. Auch immer mehr Studierende gehen neben der Uni einem Job nach. Ähnliche Ergebnisse kommen auch bei anderen Studien zum Thema raus. Was sich bei den Studien auch gedeckt hat, ist, dass sich die Erwartung der Gen Z an gute Arbeit verändert hat. Flexibilität ist vielen wichtig, eine gute Atmosphäre am Arbeitsplatz und dass sich Job und Privatleben gut miteinander vereinen lassen. Das heiße demnach aber nicht, dass junge Menschen auch weniger arbeiten wollen würden. Und das waren die Nachrichten mit Sarah Heinz.
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3: Ja, das ist so ein richtig langweiliges Wetter für alle Meteorologen. Heute auch den ganzen Tag nur Sonne bei uns an Rhein und Erft. Wenn ihr nach oben schaut, ja, wirklich kaum eine Wolke aktuell. Die bleiben heute auch eher selten, so im Hintergrund. Das Ganze bei maximal 27 Grad. Und da sind wir auch schon auf einem guten Weg hin. Wir messen 25 Grad aktuell hier am Rheinforum in Wesseling und 26 Grad sind es aktuell in Bergheim.
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3: Damit schauen wir raus auf die Straßen. 14 Uhr ganz genau 3 Minuten. Hallo Autofahrer, das ist aktuell los. Pass bitte auf der A4 Richtung Olpe in Höhe des Kreuzes Kerpen. Hier ist ein Fahrzeug liegen geblieben. Dann nochmal die A4 Richtung Olpe. Jetzt zwischen dem Dreieck Heumer und Meereim hier eine ungesicherte Unfallstelle. Dann noch 3 Staus. A1 Richtung Euskirchen zwischen Erftstadt und dem Kreuz Bliesheim. Hier stockt es auf 2 Kilometer. A4 Richtung Olpe zwischen dem Kreuz Köln-West und Eiffeltor. 5 Kilometer Stau, 30 Minuten hier bitte mal mehr einplanen. Und die A555 Bonn Richtung Köln zwischen Rodenkirchen und dem Verteilerkreis. 1 Kilometer, hier ein Plus von 10 Minuten. Kommt gut an.
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3: Hallo zusammen, Finn Weiden ist hier und ich habe für euch heute natürlich wieder ganz viele Sommerhits in die Playlist gepackt. Und los geht's auch direkt mit ja, dem Sommerhit des Jahres. Letzte Woche ist er offiziell ernannt worden, Shakira und Burna Boy mit Die Die. Schönen Nachmittag euch.

0: Das ist The Weeknd mit Dancing in the Flames hier bei Radio Erft. Schönen Nachmittag euch. Ja, und so hört sich jemand an, der seine guten Jahresvorsätze auch umsetzt.
1: Ich habe erst letztes Jahr mit dem Radfahren angefangen. Ja, und es ist ein bisschen eskaliert.
0: Ja, ein bisschen eskaliert. Das ist Max Ghetto aus Erftstadt. Er ist 4000 Kilometer mit dem Fahrrad von Italien bis hoch zum Nordkap gefahren. Das ist eine Challenge, bei der die Fahrer alles alleine organisieren. Schlafplatz, Essen. Aber das war für ihn überhaupt kein Problem, hat er uns heute Morgen im Interview erzählt.
1: Nee, ich hatte eigentlich die ganze Zeit wirklich einfach eine geile Zeit. Und teilweise war es natürlich dann die 150 Kilometer oder so, wo halt zunächst ist, jetzt oben in Lappland oder so, wo man sich natürlich denkt, okay, wenn das kaputt geht, dann steht man natürlich erstmal da, ne? Hat auch keinen Empfang teilweise.
0: Ja, aber es ist alles super glatt gelaufen nach 12 Tagen und, das muss man sich mal überlegen, 4000 Kilometer mit dem Rad. War das für ihn dann auch anzukommen ein wirklich unbeschreibliches Gefühl?
1: Schwer in Worte zu fassen, so real einfach. Wie man sitzt die ganze Zeit auf dem Rad, tritt so und plötzlich ist man halt da. Ganz schwer irgendwie zu beschreiben. So Gefühle der Dankbarkeit eigentlich, ne?
0: Ja, Max Ghetto aus Erftstadt hat sich eine richtig krasse Fahrradtour vorgenommen und jetzt auch geschafft. In 12 Tagen ist er 4000 Kilometer von Italien bis zum Nordkap gefahren. Mega.
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Boah, die Frau hat aber auch eine Power in ihrer Stimme. Pink mit Trustfall. Hier bei uns, schönen Nachmittag zu euch in den Garten, auf den Balkon oder auch ins Auto. Wenn ihr gerade eh mit euren Kids in der Nähe von Wesseling unterwegs seid, vielleicht kurz mal die Autobahn runter. Im Rheinforum läuft nämlich gleich der Film Das kleine Gespenst. Ja, könnt ihr euch natürlich im klimatisierten Kino anschauen. Und heute ist ja auch für jeden Dienstag Kinotag. Der Eintritt kostet also nur 2 Euro und Popcorn gibt's für 50 Cent auch noch oben drauf. Also insgesamt 2,50, kann man doch nichts sagen, oder? 14.30 Uhr. Könnt ihr rein und gleich um 15 Uhr geht der Film dann los. Kinotag heute im Rheinforum in Wesseling. Vielleicht ja ein Tipp für euch jetzt gleich. Macht euch einen schönen Nachmittag mit uns. Das ist jetzt Toto. Hold the Line. Hier ist Radio Erft. Hi zusammen.

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1: Um 14.30 Uhr mit Nico Mensching. Guten Tag. In Köln haben in der Nacht mehrere Autos gebrannt. Insgesamt habe es 5 Brände gegeben, teilte ein Polizeisprecher mit. Auch ein Polizeihubschrauber sei bei dem nächtlichen Einsatz unterwegs gewesen. Zu den Hintergründen ist bislang nichts bekannt, auch nicht, ob es sich um Brandstiftung handelte. Bereits in der Vergangenheit haben brennende Autos in Köln für viel Aufregung gesorgt. So wurden etwa im März 6 Autos unabhängig voneinander in Brand gesetzt. Für ein neues Museum in Düsseldorf werden Erinnerungsstücke aus Frechen gesucht. Im Haus der Geschichte Nordrhein-Westfalen am Rheinufer sollen Objekte aus Frechen aus den letzten 80 Jahren gezeigt werden. Vorgesehen ist eine Ausstellung zur Demokratiegeschichte seit 1945. Berücksichtigt werden sollen Exponate aus der Nachkriegszeit, zum gesellschaftlichen Wandel, zur Energiewende oder zum Hochwasser 2021. Geeignete Objekte werden in die Sammlung übernommen. Das Museum soll voraussichtlich Ende 2030 eröffnen. Die weiteren Infos und auch die Kontaktdaten, die gibt's bei uns im Netz auf radioerft.de. Und jetzt weitere Meldungen, kurz und knapp. Massenhaft Quallen haben den Betrieb des größten französischen Atomkraftwerks durcheinandergeworfen. 3 Reaktoren wurden wegen der Tierchen komplett heruntergefahren. Ein weiterer arbeitet nur teilweise, teilte der französische Betreiber mit. Im Rhein-Erft-Kreis können Interessierte am Nachmittag in Bergheim Blut spenden. Möglich ist das ab 15 Uhr im Kreisverband des Deutschen Roten Kreuzes in der Zeppelinstraße. Das DRK hofft auf viele Freiwillige, denn auch jetzt in den Ferien und in der Urlaubszeit sei der Bedarf an Blutspenden hoch. Und auf radioerft.de, da gibt's weitere News von Rhein und Erft.
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2: Ja, heute auch. Den ganzen Tag ganz, ganz viel Sonne mit dabei bei uns an Rhein und Erft. Ihr seht's am Himmel. Nur ab und zu ist mal so ein kleines Wölkchen mit dabei. Die bleiben aber eher selten heute. Das Ganze bei Höchstwerten um die 27 Grad, 26 Grad auch gerade bei euch in Bergheim. Morgen geht es dann ähnlich sonnig weiter, dann klettern die Werte auch wieder hoch auf 30 Grad. Stellenweise sind auch bis zu 31 Grad drin.
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2: Um 14 Uhr jetzt ganz genau 33 Minuten. Hallo Autofahrer, das ist aktuell los. Vorsicht auf der A59 Richtung Köln zwischen dem Flughafen und dem Dreieck Ports. Hier liegen Metallteile auf der gesamten Fahrbahn. Da bitte nicht drüber fahren, fahrt hier bitte ganz besonders vorsichtig. Dann habe ich noch 3 Staus für euch. A1 Richtung Euskirchen zwischen Erftstadt und dem Kreuz Blieb. Hier stockt es auf 3 Kilometer, 10 Minuten plus. Dann die A4 Richtung Olpe, zwischen dem Kreuz Köln-West und Eiffeltor. 5 Kilometer, kostet euch 20 Minuten. Und die A59 Richtung Köln, Abspich, nochmal 2 Kilometer Stau. Hier auch 10 Minuten für euch obendrauf. 022 36 88 89 90, das ist die Nummer, wenn ihr noch etwas gesehen habt. Kommt gut an!
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2: Raus geht's in die Sonne oder rein in die kühle Wohnung. Sucht es euch aus, macht euch einen schönen Dienstag mit uns. Musik dazu jetzt von Echo Smith. Das ist Cool Kids. Finn Weiden hier. Tag zusammen.

0: eine richtig schöne Nummer vom King of Pop, Michael Jackson, aus dem Jahr 1995. You are not alone, hier bei Radio Erft. Jetzt haben wir es gleich 3:15. Hi zusammen. Und für euch habe ich jetzt Musik von Jupiter Jones. Ja, die Jungs sind zurück mit ganz viel frischer Musik. Jupiter Jones, kleiner Reminder, das sind die Jungs hier.
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0: Sie haben eine ganz neue Single rausgebracht, die heißt Wo diese Liebe hinfällt. Wir haben mit Sänger Nicolas Müller und Gitarrist Sascha Aigner darüber gesprochen.
2: Also es ist weniger das, wo die Liebe hinfällt, sondern eher, wo die Liebe aufs Maul fällt. Also da, wo, wenn das hier vorbei ist, dann soll ein Krater sein, so dann ist Ende. Und ist vielleicht ein bisschen drastisch und dramatisch, aber eigentlich auch ein ganz schönes Bild.
0: Ja, der Song ist auch auf dem neuen Album Ich trag den Sarg. Du trägst was Buntes von Jupiter Jones drauf. Denk mal erstmal so, oh, bei dem Titel. Trotzdem steckt aber ganz viel dahinter. Und am Ende wünschen sich die Jungs, dass vor allem etwas hängen bleiben soll.
2: Wir müssen nicht das Rad neu erfinden und wir müssen auch nicht irgendwie uns selbst jedes Mal übertreffen, weil ich glaube, dann wird es häufig genug auch echt ein bisschen bräsig so, wenn man sich so selber hinterher rennt. Aber das, ich finde das gut. Das ist für jeden und für jeden Gemütszustand was dabei.
3: Also wenn der Fan das dann hören würde und dann die Platte ausmacht und sich denkt, das klingt nach Jupiter Jones wie die Liebe. Wenn das so hängen bleibt, finde ich das gut.
0: Ja, neue Musik, den Jupiter Jones-Style hört man auch direkt raus und trotzdem eröffnen die Jungs hier ein neues Kapitel. Wir hören einfach mal rein, würde ich sagen. Hier sind Jupiter Jones jetzt mit Wo diese Liebe hinfällt.
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1: Mit Sarah Heinz, guten Tag. Mitten in der Ferienzeit gilt auf Sizilien immer noch die höchste Warnstufe Rot. Der Ätna spuckt schon seit Tagen Asche und Gesteinsbrocken in die Luft. Die Auswirkungen bekommen auch immer mehr Urlauber zu spüren. Tausende sitzen auf Sizilien fest, weil dort kaum noch Flugzeuge starten oder landen können. Mehr Details hat Marc Weiß.
2: Aufgrund der riesigen Aschewolken gibt es immer nur ganz kleine Zeitfenster, in denen Starts oder Landungen auf Sizilien möglich sind. Heute Morgen konnte nur eine einzige Maschine abheben. Der Flugbetrieb ist inzwischen schon den fünften Tag in Folge beeinträchtigt. Am stärksten betroffen ist ausgerechnet der größte Flughafen in Catania. Nach Behördenangaben sitzen etwa 30.000 Urlauber fest und weil die Unterkünfte voll sind, verbringen viele auch die Nächte gezwungenermaßen am Flughafen. Augenzeugen berichten von Chaos, dazu kommen offenbar auch unsaubere Geschäfte. Immer wieder sollen Urlaubern Shuttlebusse zu astronomischen Preisen nach Palermo angeboten werden. Hier ist die Chance auf einen Flieger etwas größer, aber längst nicht garantiert. Der Ätna stößt schon seit Freitag große Mengen Asche und auch Lava aus und ein Ende ist noch nicht in Sicht. In der vergangenen Nacht öffnete sich auf einer Höhe von etwa 1900 Metern ein neuer Schlot.
1: Danke für die Infos, Marc. Noch mehr Meldungen jetzt kurz und kompakt. Als Reaktion auf mehr hybride Angriffe auf Ziele in Deutschland will das Bundeskabinett morgen eine umfassende Reform der Nachrichtendienste auf den Weg bringen. Vor allem der Bundesnachrichtendienst soll künftig dann auch aktiv gegen Bedrohungen aus dem Ausland vorgehen können, heißt es. In NRW kommt ein einziger Schulpsychologe im Schnitt auf knapp 5000 Schüler. Das geht aus einer Antwort des Düsseldorfer Schulministeriums auf eine SPD-Anfrage hervor. Mit Blick auf kürzliche Umfragewerte der Robert-Bosch-Stiftung sei das besorgniserregend. Demnach fühlte sich letztes Jahr knapp jedes vierte Kind psychisch belastet. Wegen der Hitze und der Trockenheit sind nicht nur die Pegel in den Flüssen niedrig, auch andere Gewässer sind betroffen. In Frankreich wurde deswegen jetzt die Stromproduktion gedrosselt. 4 AKWs sind ganz ausgefallen. Die Anlagen beziehen normalerweise Wasser aus anliegenden Gewässern, um die Reaktoren zu kühlen. Der Fachkräftemangel könnte sich bei uns noch verschlimmern. Immer mehr junge Menschen möchten nämlich lieber im Ausland arbeiten als in Deutschland. In einer Studie des Portals auslandsjob.de hat das mehr als jeder dritte Befragte gesagt. Immer mehr Länder würden demnach eine bessere Work-Life-Balance versprechen und die sei vor allem der jüngeren Generation wichtig. Viele sind laut Studienmachern aber auch unzufrieden mit den Arbeitsbedingungen in Deutschland und würden hier keine guten Perspektiven für sich selbst sehen. Einen ähnlichen Trend hatte zuvor auch das Jobportal Indeed aufgezeigt. Laut Experten müssten deutsche Arbeitgeber flexibler werden, gerade um die Nachwuchskräfte bei uns nicht zu verlieren. Und das waren die Nachrichten mit Sarah Heinz.
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3: Es ist ein richtig langweiliges Wetter. Ja, zumindest für alle Meteorologen da draußen. Heute den ganzen Tag nur Sonne bei uns an Rhein und Erft. Und ihr seht, es sind nur so ein paar Wolken, wenn überhaupt, heute mit dabei. Die bleiben aber eher im Hintergrund. Heißt, ganz, ganz viel Sonne für euch heute bei 27 Grad in der Spitze. 26 Grad messen wir auch aktuell in Hürth und 25 sind es hier am Rheinforum in Wesselingen. Morgen ist es dann ähnlich sonnig. Dann sind auch schon wieder über 30 Grad, stellenweise bis zu 31 Grad mit dabei.
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3: 15 Uhr, jetzt haben wir es ganz genau 3 Minuten. Wir schauen einmal raus auf die Straßen. Weiterhin Vorsicht auf der A59 Richtung Köln zwischen dem Flughafen und dem Dreieck Ports. Hier liegen Metallteile auf der ganzen Fahrbahn. Hier bitte ganz besonders vorsichtig fahren. Und das sind die längeren Staus. Die A1 Richtung Euskirchen zwischen Erftstadt und dem Kreuz Bliesheim. Hier stockt es auf 3 Kilometer 5 Minuten plus. Dann die A4 Richtung Olpe zwischen dem Kreuz Köln West und Eifel. 5 Kilometer, hier mal 20 Minuten mehr einplanen. A4 jetzt Richtung Aachen, zwischen dem Kreuz Gremberg und dem Kreuz Köln Süd, 3 Kilometer stockend, 10 Minuten plus. Dann die A4 Richtung Aachen nochmal, jetzt im weiteren Verlauf zwischen Klettenberg und dem Kreuz Köln West, 3 Kilometer, 10 Minuten. Und zuletzt die A555, Bonn Richtung Köln, ab Rodenkirchen und kurz vor dem Verteilerkreis, 1 Kilometer Stau, auch hier gute 10 Minuten mehr einplanen. 022 36 88 89 90. Unter der Nummer sind wir auch am Nachmittag für euch erreichbar, wenn ihr noch etwas gesehen habt. So, jetzt kommt mal gut an.
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3: Macht euch einen schönen Nachmittag. Finn Weiden ist hier. Hi zusammen. Ja, und bei so einem Wetter müsst ihr immer aufpassen mit den kalten Getränken, ne? Nicht, dass ihr euch im Gartenstuhl zu weit nach hinten lehnt, umfallt und dann... Na toll.

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0: Boah, krass. Ich habe eben auf Insta ein Video gesehen. Da hat eine Frau ihre Brille für die Sonnenfinsternis 1999 wiedergefunden. Ja, die hat in ihrem alten Tagebuch drin geklebt. Glück gehabt, würde ich sagen. Sind ja aktuell extrem beliebt, diese Sonnenfinsternisbrillen, ne? Wegen morgen Abend. Deswegen auch schon oft ausverkauft. Und mit Bestellen wird es bis morgen auch irgendwie nichts mehr. Aber wir haben natürlich eine Alternative für euch. Und zwar könnt ihr die Sonnenfinsternis durch eine selbstgebastelte Lochkamera beobachten. Unser Reporter Stefan Rejek hat für uns die Bastelschere mal in die Hand genommen.
1: Also hier nochmal zum Auffrischen für alle, die es nicht mehr auf dem Schirm haben. Eine Lochkamera ist quasi eine Kamera, aber in einfach. Ihr braucht einen kleinen dunklen Karton. Ich habe hier mal einen Schuhkarton. Der hat ja zwei kurze und zwei längere Seiten. In eine der kurzen stecht ihr jetzt ein kleines Loch rein. Die gegenüberliegende Seite schneidet ihr dann aus und ersetzt die durch transparentes Papier, zum Beispiel weißes Backpapier. Durch das kleine Loch, das ihr gestochen habt, kommt dann Licht in den Schuhkarton und dadurch entsteht auf der anderen Seite ein Bild. Und da die andere Seite ja transparentes Papier ist, könnt ihr euch das dann von außen anschauen. Heißt, ihr haltet die Seite mit dem kleinen Loch in Richtung Sonne und guckt dann auf euren Papierbildschirm. Ja, und jetzt habe ich mich mit meiner Bastelschere bewaffnet und eigentlich kann ich jetzt loslegen. Die Lochkamera ist fertig und die muss jetzt natürlich getestet werden. Deswegen gehe ich jetzt raus und check das Ganze mal ab. Als Motiv habe ich jetzt erstmal einen Kran gewählt und man erkennt ihn tatsächlich ein bisschen. Es ist jetzt kein gestochen scharfes Bild, aber man erkennt was. Und wenn ich die Lochkamera jetzt genau auf die Sonne richte, dann sehe ich die sogar ziemlich deutlich auf dem Papier. Also ich glaube, ich war ziemlich erfolgreich. Und die Sonnenfinsternis kann jetzt kommen.
0: Ja, überall sind sie ausverkauft, die Sonnenfinsternisbrillen für morgen Abend. Jetzt wisst ihr aber, wie ihr sie dann doch in einer, ich sag mal, Light-Variante nachbasteln könnt. Danke dir, Stefan.
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sind die 80er mit Tina Turner. We don't need another hero. Und wenn ihr auch noch verzweifelt versucht, eine Sonnenfinsternisbrille für morgen Abend zu finden, ja, wir haben euch gerade die Light-Version davon vorgestellt. Kollege Stefan Rejek hat fleißig gebastelt. Eine selbstgebastelte Lochkamera. Ja, auf unserer Homepage gibt es jetzt auch eine detaillierte Anleitung mit Video. Ich denke mal, das ist einfacher nachzubauen als so ein IKEA-Tisch, oder? Also klickt euch da gerne mal rein auf radioerf.de und dann wünsche ich viel Spaß beim Basteln. Dazu jetzt Musik von Dasha. Das ist Austin. Schönen Nachmittag. Hi.

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1: Um 15.30 Uhr mit Nico Mensching. Guten Tag. Mehrere Autobrände haben in der letzten Nacht die Polizei in Köln beschäftigt. Nach Angaben eines Polizeisprechers hat es insgesamt 5 Brände gegeben. Auch ein Polizeihubschrauber sei im Einsatz gewesen. Zu den Ursachen gebe es bisher keine Erkenntnisse. Offen sei zudem, ob es sich um Brandstiftung gehandelt hat. Schon in der Vergangenheit haben Fahrzeugbrände in Köln eine Rolle gespielt. Im März seien 6 Autos unabhängig voneinander angezündet worden, so die Polizei. Nach einem Diebstahl aus der Auslage eines Juweliers am Ubierring hat die Kölner Polizei in der Nacht zum Montag einen 27-jährigen Verdächtigen festgenommen. Ein Anwohner hatte gegen 4.20 Uhr klirrende Scheiben gehört. Danach sah er eine Person an der Fensterfront des Geschäfts und rief die Polizei. Dank der genauen Beschreibung trafen die Einsatzkräfte den Mann nur wenige Minuten später an der Maternostraße Ecke Claudiostraße an. Bei ihm fanden die Beamten den Schmuck aus der Auslage, außerdem auch noch Bargeld und eine EC-Karte. Nach ersten Erkenntnissen könnten das Bargeld und die Karte mit 3 Autoaufbrüchen in der Kölner Südstadt zusammenhängen. Der Verdächtige sitzt mittlerweile in Untersuchungshaft. Und jetzt weitere Meldungen im Überblick. Die deutschen Nachrichtendienste sollen deutlich erweiterte Befugnisse für die Aufklärung von Terrorismus, Extremismus und geheimdienstlichen Aktivitäten anderer Staaten erhalten. Ein entsprechender Gesetzentwurf, den das Bundeskabinett an diesem Mittwoch beschließen will, sieht neben neuen Befugnissen aber auch mehr Kontrollen und in einigen Bereichen neue Leitplanken für die Dienste vor. In Frechen gibt es einen neuen DHL-Paketshop und zwar in einem Kiosk an der Franzstraße 32. Dort können unter anderem frankierte Pakete und Retouren abgegeben, Briefmarken gekauft und Sendungen zur Abholung dorthin bestellt werden. 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
2: Jetzt am Nachmittag ist auch ganz, ganz viel Sonne mit dabei bei uns an Rhein und Erft. Und die bleibt uns auch bis zum Abend erhalten. Dazu nur vereinzelt mal ein paar Wölkchen am Himmel. Morgen geht's dann genauso sonnig weiter. Höchstwerte um die 30 Grad, 31 Grad. Erreichen wir dann auch stellenweise. Und aktuell messen wir in Wesseling 26 Grad. Bergheim kommt auf 25 Grad.
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2: Mit dem Blick auf die Straßen. Vorsicht Autofahrer auf der A555 Richtung Bonn. Zwischen Wesseling und Bornheim. Hier liegt eine Plane auf der Fahrbahn. Da bitte nicht rüberfahren. Passt hier bitte besonders auf. Dann die Staus A3 Richtung Oberhausen. Zwischen dem Dreieck Heumer und Delbrück 3 Kilometer, eine Viertelstunde on top. Dann die A4 Richtung Olpe. Zwischen dem Kreuz Köln West und Eiffeltor. 5 Kilometer, auch hier mal 20 Minuten mehr einplanen. Und die A4 jetzt in die andere Richtung, Richtung Aachen, zwischen Klettenberg und dem Kreuz Köln West. 3 Kilometer, heißt für euch ein Plus von 10 Minuten.
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2: Der Finn ist hier, Finn Weiden, hi zusammen. Macht euch einen schönen Nachmittag. Jetzt mit den Sugar Babes, Push the Button, hi.
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0: Toten Hosen geht's nur nach vorn. Die Nummer ist neu bei uns hier bei Radio Erft. Ja, schönen Nachmittag euch. So, Otto-Meigler-See, Bleibtreu-See oder das Karlsbad in Brühl. Kennen wir und sind doch wirklich alles herrliche Sommerspots hier bei uns an Rhein und Erft, oder? In den Ferien gucken wir aber auch mal über den Beckenrand hinaus. Welche Freibäder und Badeseen lohnen sich auch außerhalb des Rhein-Erft-Kreises? Heute geht's in das Waldbad Köln-Dünnwald. Von Pulheim aus seid ihr in einer knappen halben Stunde da. Und da könnt ihr mitten im Wald relaxen. Ist richtig cool.
1: Jedes Jahr kommen wir hier hin, schon von Kindheit an, weil es hier so schön ist, ruhig, familiär, schön im Wald und einfach toll hier.
2: Das Wassererlebnis, wenn man nach oben guckt, rundherum Bäume sieht, das ist eine schöne Atmosphäre hier. Die Fritten sind auch nicht zu unterschätzen.
3: Es ist halt mitten im Grünen, man riecht die Natur, es ist auch nicht zu überfüllt, ist total angenehm hier.
0: Ja, wenn die Fritten nicht zu unterschätzen sind, dann ist es ja wirklich ein guter Tipp. Das Waldbad Dünnwald in Köln, unser Sommertipp für euch im Rheinland, hier bei Radio Erft.
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Auf dem Weg in Richtung Feierabend sind wir bei euch mit ganz frischer Musik von Michael Schulte. Das ist 5 a.m. und rüber geht's zu Jessie G hier an diesem Sommerdienstag mit Pricetag. Hi zusammen.

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1: Mit Sarah Heinz, guten Tag. Die Trockenheit sorgt weiter für Sorgen in der Binnenschifffahrt. Am Rhein wurden heute wieder neue Tiefstwerte gemessen. Thorsten Adolfs aus dem News-Team, kann man denn schon sagen, wie lange das mit dem Niedrigwasser noch dauern soll und was das auch für die Schifffahrt heißt?
2: Ja, es gibt leider für alle, die auf die Flüsse angewiesen sind, erstmal keine Entwarnung. Laut Bundesverkehrsminister Bilger müssen wir uns darauf einstellen, dass uns das Niedrigwasser den gesamten August über begleiten wird. Es gab zwar hier und da ein bisschen Regen, aber das reicht vorne und hinten nicht aus.

0: Außer um die Lage zu entspannen. Der Rhein führt so wenig Wasser wie selten zuvor. Viele historische Tiefststände werden in diesen Tagen geknackt. Das ist heftig, wenn man sich die Pegelstände ansieht, zum Beispiel in Köln, Duisburg oder Emmerich. Für die Schiffe heißt das, sie können zwar weiterfahren, aber sie dürfen nur noch einen Bruchteil ihrer normalen Fracht laden und transportieren. Und das bremst natürlich den gesamten Warenverkehr aus.
1: Und was tut die Politik, um den Transport der Waren trotzdem am Laufen zu halten?
0: Um zu verhindern, dass die Lieferketten komplett zusammenbrechen, reagieren die Bundesländer mit einer flexiblen Lösung, damit wichtige Güter weiterhin ankommen, wurden in vielen Regionen die Lkw-Fahrverbote an Sonn- und Feiertagen vorübergehend aufgehoben. So sollen Waren, die sonst per Schiff transportiert werden, auf die Straße verlagert werden. Minister Bilger will sich außerdem morgen mit seinen Länderkollegen treffen, um über weitere Krisenmaßnahmen zu sprechen. Es ist auf jeden Fall im Moment eine riesige logistische Herausforderung, den Druck von der Schifffahrt zu nehmen, indem versucht wird, mehr Güter per Lkw zu transportieren.
1: Danke, Thorsten. Mehr Themen hört ihr jetzt im Überblick. Wegen der hohen Spritpreise scheinen immer mehr Menschen in Deutschland aufs E-Auto umzusteigen. Das zeigt eine Auswertung der Versicherung Hug Coburg. Von ihren Privatkunden sind im zweiten Quartal demnach 12% vom Verbrenner zu einem Stromer gewechselt. Das taten demnach vor allem Personen, die viel Auto fahren würden. Nach dem schweren Erdbeben in Kolumbien suchen Einsatzkräfte und Freiwillige immer noch nach Verschütteten. Inzwischen wurden mehr als 570 Verletzte gezählt. Mindestens 132 Menschen sind gestorben. Die TU Chemnitz bleibt bei ihrer Entscheidung. Thüringens CDU-Ministerpräsident Vogt soll der Doktortitel entzogen werden. Der eingereichte Widerspruch wurde zurückgewiesen, hieß es von der Uni. Vogts Anwälte wollen nach einer rechtlichen Prüfung wohl dagegen klagen. Die meisten Menschen in Deutschland sind dagegen, dass die Rente mit 63 abgeschafft wird. In einem aktuellen Trendbarometer von RTL und NTV waren 74% der Befragten gegen diesen Plan. Ähnliche Ergebnisse sind kürzlich auch bei einer INSA-Umfrage zum Thema rausgekommen. Wer besonders lange eingezahlt habe, solle demnach auch früher abschlagsfrei in Rente gehen können. Das sahen auch dort die meisten Befragten so. Die Rentenkommission hatte zuvor vorgeschlagen, die Rente mit 63 zu kippen. Die Bundesregierung will den Vorschlag übernehmen. Seitdem gab und gibt es viel Kritik, auch aus eigenen Parteireihen von Schwarz-Rot. Und das waren die Nachrichten mit Sarah Heinz.
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3: Ich weiß gar nicht mehr, was ich erzählen soll hier die ganzen Tage. Es ist sonnig und es bleibt auch sonnig die nächsten Tage. Heute bis zum Abend ganz, ganz viel Sonne mit dabei. Ihr seht es am Himmel, es sind, wenn überhaupt, nur so ein paar Wölkchen, die an der Sonne mal vorbeiziehen. Morgen dann ähnliches Wetter wie heute, dann sind bis zu 31 Grad drin. Und aktuell messen wir 26 Grad bei euch in Frechen und 27 Grad in Erftstadt.
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3: 16 Uhr ganz genau. Genau 3 Minuten. Hallo zu euch auf die Straßen und Autobahnen. Diese Meldungen habe ich für euch. Wir starten mit der A3 Richtung Oberhausen. Zwischen dem Dreieck Heumer und Delbrück 5 Kilometer Stau, hier 40 Minuten Zeitverlust. Dann die A4 Richtung Olpe. Zwischen dem Kreuz Köln West und Eiffeltor 5 Kilometer, 20 Minuten plus. Jetzt die Richtung Aachen. Zwischen dem Kreuz Köln Gremberg und dem Kreuz Köln Süd 3 Kilometer Stau, 10 Minuten Zeitverlust. Und die A4 nochmal jetzt Richtung Aachen. Zwischen Eiffeltor und dem Kreuz Köln West 4 Kilometer, auch hier nochmal gute 15 Minuten mehr einplanen. 022 36 88 89 90, das ist die Nummer, wenn ihr noch etwas gesehen habt. Kommt alle gut und sicher an euer Ziel.
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3: Macht euch einen schönen Nachmittag mit uns. Gleich mit Musik aus den 80ern von Whitney Houston, I Wanna Dance With Somebody. Und das hier ist neue Musik von Tiffany Harris, Vertigo, Finn Weiden hier. Hi zusammen.

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0: Ende Oktober kommt er nach Köln in die Lanxess Arena. Nico Santos, und hier ist er jetzt schon mit seiner ganz neuen Single Why Don't You Stay bei Radio Erft. Gleich haben wir es 4:15. Hi zusammen. Ich hoffe, ihr genießt die Sonne alle draußen. Da sind wir ja auch schon wieder in der 4. Sommerferienwoche. Ach, ich weiß noch, als Kind, das rennt immer so vorbei, bis dann die Schule wieder losgeht. Ja, bis Freitag wird es nochmal richtig schön. Und ab dem Wochenende können hier und da ja auch mal so ein paar kleine Schauer runterkommen. Stand jetzt. Ja, wissen wir ja immer, ne? Wie die Wettervorhersage war. Und dann hat die Sonne trotzdem immer geballert. Aber Stand jetzt kommt da mal ein bisschen was runter. Wie genießt ihr denn noch die Sonne die nächsten Tage hier bei uns?
1: Ich werde an einem der heißen Tage auf jeden Fall Bungee-Jumping machen, weil das Wetter dann passt.
2: In den Park gehen, mit Freunden irgendwie Volleyball spielen, grillen, genau, Musik machen.
3: In der Sonne liegen oder mich mit Freunden treffen, grillen.
4: Ich werde das tolle Wetter nutzen, um im Tretboot fahren zu gehen.
5: Sonne genießen, ein paar Cocktails trinken.
0: Ja, das ist immer eine gute Idee. Und was steht bei euch noch an diese Woche hier an Rhein und Erft? Ihr könnt euch immer gerne reinmelden. Ich bin hier im Studio erreichbar unter der 02236 88 89 90. Ihr könnt auch immer gerne eine Sprachnachricht schicken. Geht an dieselbe Nummer. Wie verbringt ihr noch diese Sommerwoche? Meldet euch gerne rein. Hier ist Radio Erft. Jetzt für euch Nickelback mit How You Remind Me. 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

20 nach 4. Hier ist Radio Erft am Nachmittag. Hi zusammen. So, was macht ihr eigentlich so in den Sommerferien? Ausschlafen, Freibad, Eis essen. Und irgendwann merkt ihr, okay, ich habe jetzt mal Bock, was Neues auszuprobieren. Genau dafür gibt es den Kreativsommer in Bergheim. Und da ist der Name wirklich Programm. Da könnt ihr nämlich ganz unterschiedliche Sachen ausprobieren. Zum Beispiel morgen der Fotowalk. Ihr zieht gemeinsam mit anderen durch Bergheim, schaut euch eure Umgebung plötzlich mit so ganz anderen Augen an und kriegt da so kleine Foto-Challenges. Licht, Formen, Details. Und am Ende habt ihr vielleicht ein paar richtig gute Bilder auf dem Handy. Oder ihr werdet zum Künstler. Am Freitag gibt es die Acrylmalerei mit dem Thema Sommer. Da könnt ihr euer eigenes buntes Sommermotiv gestalten. Und dafür müsst ihr auch kein Picasso sein, also Vorkenntnisse braucht ihr nicht. Und es gibt auch Hip-Hop-Kurse und noch ganz, ganz viel mehr. Schaut da mal online vorbei. Der Kreativsommer in Bergheim. Heute ist der Start. Einfach ein Angebot aussuchen, anmelden und ausprobieren. Die Termine und Tickets findet ihr online beim Kreativsommer Bergheim. Klickt euch da gerne mal rein. Jetzt kommt mal alle gut in den Feierabend mit Musik von Natalie Imbruglia. Das ist Torn.

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1: Um 16.30 Uhr mit Nico Mensching. Guten Tag. Der bereits historisch niedrige Wasserstand des Rheins geht in Nordrhein-Westfalen noch weiter deutlich zurück. In Köln ist aktuell ein historischer Tiefstwert gemessen worden, wie aus Daten des Wasserstraßen- und Schifffahrtamtes Rhein hervorgeht. Nach der Prognose werden die Pegelstände in Köln, Düsseldorf, Emmerich und Duisburg-Ruhrort bis Freitagabend noch deutlich gegenüber der jetzigen Situation zurückgehen. Der aktuell gemessene historische Tiefstand von 55 cm soll im Laufe des Tages auf 54 sinken. Für den späten Freitagabend werden der Abschätzung zufolge 47 cm erwartet. Die Fahrrinne ist wesentlich tiefer als der jeweilige Pegelstand am Ufer. In Köln etwa sind es beispielsweise 1,11 Meter mehr. Schiffe können also weiterfahren, allerdings nur mit wenig Fracht. In Köln haben in der Nacht mehrere Autos gebrannt. Insgesamt habe es 5 Brände gegeben, teilte ein Polizeisprecher mit. Auch ein Polizeihubschrauber sei bei dem nächtlichen Einsatz unterwegs gewesen. Zu den Hintergründen ist bislang nichts bekannt, auch nicht, ob es Brandstiftung war. Bereits in der Vergangenheit haben brennende Autos in Köln für Aufregung gesorgt. So waren etwa im März 6 Autos unabhängig voneinander in Brand gesetzt worden. Und jetzt weitere Meldungen, kurz und knapp. Bundesverkehrsminister Bilger sieht nach dem Ende der aktuellen Prämie für Elektroautos keinen Bedarf für immer neue staatliche Kaufanreize. E-Autos seien gut entwickelt und mittlerweile auch kostengünstig, sodass sie sich dann auch so am Markt behaupten müssten. Am Montagvormittag hat die Polizei in einem Haus in Bergheim mehr als 50 Cannabispflanzen gefunden und sichergestellt. Gegen einen 47-jährigen Mann und eine 63-jährige Frau läuft ein Verfahren. Die Beamten waren durch starken Cannabisgeruch auf das Haus aufmerksam geworden. Und auf radioerft.de, da gibt's noch weitere News von Rhein und Erft.
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2: Ja, auch heute wieder volle Power. Sonne an diesem Nachmittag bei uns an Rhein und Erft. Das Ganze so bei Werten um die 27 Grad. Die haben wir auch gerade schon erreicht in Wesseling und auch in Bergheim. Am Abend dann hin und wieder nur so ein paar Wölkchen, die mit dabei sind. Bleibt aber sehr sonnig und genauso geht es auch morgen am Mittwoch weiter. Dann sogar bei Werten über 30 Grad, 31 Grad hier in der Spitze.
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2: Der Blick auf die Straßen, das sind die längsten Staus, die ich jetzt aktuell für euch habe. A1 Richtung Dortmund, zwischen Bocklemünd und dem Kreuz Leverkusen West. 5 Kilometer, eine Viertelstunde on top. A3 Richtung Oberhausen, zwischen dem Dreieck Heumer und Delbrück. 6 Kilometer, hier mal 30 Minuten mehr einplanen. Dann die A4 Richtung Olpe, zwischen dem Kreuz Köln-West und Eiffeltor. 5 Kilometer Stau, ein Plus von 20 Minuten. A4 Richtung Aachen, ab Eiffeltor 4 Kilometer Stau, 15 Minuten plus. Und zuletzt die A59 Richtung Köln zwischen Rath und dem Dreieck Heumer. 1 Kilometer Stau kostet euch auch nochmal gute 10 Minuten. Haltet durch und kommt gut an.
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2: Und das heute Nachmittag mit Nico und Sarah in den Nachrichten. Und ich bin Finn Weiden. Hi zusammen.
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0: aus dem Jahr 1984. Talk Talk mit It's My Life für euren Nachmittag hier bei Radio Erft. Gleich haben wir es 16:45. So, ein bisschen was zum Lachen jetzt für euch. Kommt von Lisa Feller. Ja, sie gehört ja zu den besten Comedians Deutschland. 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
3: Mein Opa ist ein richtiger Westfale, ne? Also wenn der gesagt hat, hallo, dann dachtest du schon, was ist los, Quasselwasser getrunken. Opa war bei Chantal, seine Friseurin. Es war so geil, dass sie aufeinander getroffen sind, weil die echt die Quasselstrippe vor Bern war. So richtig, immer so, dann kommen Sie mal rein, dann setzen Sie sich mal hin, machen Sie sich schon mal ein bisschen bequem. Jetzt hänge ich Ihnen schon mal den Umhang um. Ach, jetzt habe ich den Kinderumhang genommen, so jung sind Sie ja doch nicht mehr. Naja, dann nehme ich den anderen Umhang, so, vielleicht mal den. Na bitte, das geht doch so. Wollen Sie was zu trinken haben? Tee, Kaffee, Wasser, Wasser mit Kohlensäure, ohne Kohlensäure mit, ist gar nicht so gesund, würde ich ihn trotzdem holen. Und irgendwann fragt sie ihn also, so, wie wollen Sie die Haare denn heute geschnitten haben? Und mein Opa sagt nur lautlos.
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wir genießen diesen herrlichen Sommertag hier an Rhein und Erft. Ich hoffe, ihr habt alle ein kühles Getränk zur Hand oder seid zumindest auf dem Weg dahin. Für die passende Musik sorgen wir hier. Das ist Kelly Clarkson, My Life Would Suck Without You. Hi zusammen. Yes.

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1: Mit Sarah Heinz, guten Tag. Es gibt gute Nachrichten für alle Fußballfans. Bei den Länderspielen der deutschen Nationalmannschaften wird es bald wieder Stehplätze geben. Damit erfüllt der DFB einen lang gehegten Wunsch der Fans. Thorsten Adolfs aus dem News-Team. Was ändert sich dann konkret bei den nächsten Länderspielen?
2: Es soll endlich wieder Stadionfeeling so wie früher geben. Nach mehr als 25 Jahren gibt es bei den Männer-Länderspielen wieder Stehplätze. Den Start machen die Nations League-Partien der DFB 11 gegen Griechenland am 27. September in Augsburg und gegen Serbien am 1. Oktober in München. Der DFB möchte mit dem Schritt die Fankultur bei den Nationalspielen aktiv stärken und für eine bessere Stimmung sorgen. DFB-Präsident Neuendorf

0: Dorf sagt, Stehplätze sind ein wichtiger Teil des Stadionerlebnisses und der Fußball soll schließlich für alle da sein. Auch bei Spielen der Frauennationalmannschaft und der U21-Nationalmannschaft sollen wieder Tickets dafür angeboten werden.
1: Was müssen Fans denn wissen, wenn sie bei den nächsten Spielen so einen Platz haben wollen?
0: Die Fans sollten sich den 18. August, das ist der nächste Dienstag, dick im Kalender markieren, denn dann startet der öffentliche Ticketverkauf über das Portal des DFB. Preislich ist das Ganze ziemlich fair. Ein Stehplatz kostet 18 Euro, Mitglieder im Fanclub Nationalmannschaft zahlen sogar nur 15 Euro. Die haben übrigens schon ab übermorgen einen exklusiven Zugriff auf die Tickets. Und wer die deutschen Frauen live sehen will, der kann sich für die nächsten Spiele in Karlsruhe gegen Australien und in Bremen gegen Japan Stehplatztickets sichern.
1: Danke, Thorsten. Mehr Wichtiges jetzt in der Zusammenfassung. Wegen der Folgen durch die Hitze fordern immer mehr einen nationalen Hitzeschutzplan für Deutschland. Hitzeschutz bleibe eine Daueraufgabe, hieß es vom Deutschen Städtetag. Er gehöre ins Grundgesetz. Das fordert auch der Sozialverband VdK und auch die Grünen und die SPD sind für diesen Vorschlag. In Ungarn wurde der Orbán-kritische András Barka zum neuen Staatspräsidenten gewählt. Nur 6 Abgeordnete haben gegen ihn gestimmt, 140 gaben ihm ein Ja. Für die EU könnte das heißen, dass sich die Beziehungen zu Ungarn wieder verbessern könnten. Barka ist auch bekannt für seinen proeuropäischen Kurs. In den USA werden Kindern offiziell nur noch Impfungen gegen 11 Krankheiten empfohlen. Am Montag hatte US-Präsident Trump ein entsprechendes Dekret unterschrieben. Darin steht auch, dass die Impfabstände vergrößert werden sollen. Dafür gibt es viel Kritik, sowohl aus der Medizin als auch aus der eigenen Regierung. Das Dekret erhöhe demnach die Impfskepsis und mache Kinder unsicherer. Immer mehr Mädchen und junge Frauen landen wegen Essstörungen im Krankenhaus. Allein die Gruppe der 10- bis 17-Jährigen hat sich seit 2004 mehr als verdoppelt auf jetzt knapp 6.000 Fälle. Das zeigen Daten des Statistischen Bundesamts. Die Zahlen sind unabhängig vom Alter und Geschlecht gestiegen. Frauen sind aber immer noch viel häufiger von Essstörungen betroffen als Männer. Laut Bundesstatistikern lag der Anteil bei fast 93%. Die steigenden Fallzahlen insgesamt könnten laut Experten auch an der stärkeren Nutzung von Social Media liegen. Je mehr man sich online mit anderen idealisierten Körperbildern vergleiche, umso mehr könne auch die eigene Unzufriedenheit wachsen. Und das waren die Nachrichten mit Sarah Heinz.
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3: Ja, bis zum Abend bleibt es weiter sehr sonnig bei uns an Rhein und Erft. Höchstwerte um die 27 Grad. Dazu ganz, ganz viel Sonne am Himmel. Nur ganz vereinzelt sind auch mal so ein paar Wolken mit dabei. Bleiben aber eher im Hintergrund heute den restlichen Tag. Morgen dann genauso freundliches und trockenes Wetter wie heute. Dann sind sogar 31 Grad in der Spitze mit dabei. Die aktuelle Temperatur bei euch in frechen 27 Grad.
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3: 3 nach 5, damit hallo zu euch auf die Straßen und Autobahnen. Wir bröseln das Ganze hier mal so ein bisschen auf. Die A1 Richtung Dortmund, zwischen Löwenich und dem Kreuz Leverkusen-West, 6 Kilometer, 15 Minuten plus. A1 Köln Richtung Blankenheim, zwischen Weilerswist-West und Mechernich, 3 Kilometer, hier ein Plus von 30 Minuten. A3 Richtung Oberhausen, zwischen dem Dreieck Heumer und Dellbrück, 6 Kilometer, hier 40 Minuten mehr Zeit einplanen. Dann die A4 Richtung Olpe, zwischen dem Kreuz Köln-West und Eifeltor, 5 Kilometer, hier kommen 20 Minuten für euch obendrauf. Und die A59 Richtung Köln, zwischen Rath und dem Dreieck Heumer, 1 Kilometer, auch hier nochmal gute 15 Minuten obendrauf. Wenn ihr jetzt sagt, ich habe da auch noch was gesehen, einen Stau oder einen Blitzer, dann ruft mich gerne kostenlos an, hier im Studium. Das geht ganz einfach über die 02236 88 89 90.
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3: So, dann kommt mal alle gut in Richtung Feierabend. Ich bin Finn Weiden. Hi zusammen.

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0: Das ist Culture Club mit Karma Chameleon und Vorsicht Autofahrer auf der A61 Richtung Koblenz. In der Einfahrt Gümnich ist ein Fahrzeug liegen geblieben. Hier bitte ganz besonders vorsichtig fahren.
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0: Viertel nach fünf, das ist euer Nachmittag mit Finn Weiden. Hi zusammen. So, und ihr kennt das doch auch, oder? Die ersten Freunde und Nachbarn sind aus dem Urlaub wieder zurück. Und als Dankeschön fürs Blumengießen hagelt es Kühlschrankmagneten und Ibiza-Flaschenöffner. Ja, aber die kann man ja wenigstens noch gebrauchen. Es geht aber noch schlimmer.
1: Also ich habe mal von einem Kumpel aus Paris was mitbekommen, einen kleinen Eiffelturm aus Plastik. Sah ein bisschen kitschig aus und der ist auch gleich in der Tonne verschwunden.
2: Aus Spanien immer irgendwelche Kasernetten oder so.
3: Ja, irgendwelche bunten Teller, die man an der Wand hängt, die ich dann ein paar Wochen anguckt und sagt, was soll der Blödsinn?
4: Irgendwas Bescheuertes aus Asien, war tot kitschig.
5: Also ich habe meiner Freundin aus Berlin vom Flohmarkt ein Lefax-Männchen mitgebracht. Das war so ein kleines grünes Männchen aus Plastik. Das hat sich den Bauch gehalten, weil es Blähungen hatte.
0: Also Hauptsache kitschig, ne? Was ist das Bekloppteste, das ihr mal als Mitbringsel in die Hand gedrückt bekommen habt? Schickt mir gerne eine WhatsApp-Sprachnachricht hier ins Studio an die 022 36 88 89 90.

0: Das ist Pink, All I Know So Far hier bei Radio Erft. Und wir machen jetzt so eine kleine Zeitreise im Kopf in die 90er. Denk mal an Plateauschuhe, bunte Outfits. Ja, und fünf Frauen, die Ende der 90er einfach mal die Popwelt übernommen haben. Die Spice Girls mit ihrem Hit Wannabe. Und ja, die Botschaft ist da eigentlich ziemlich simpel. Wenn du mit mir zusammen sein willst, dann bitte nicht halbherzig. Freundschaft, Spaß und so ein bisschen Drama. Alles inklusive. Also jetzt für euch Lautstärke hoch, wenn ihr gerade im Auto seid. Und wenn ihr alleine im Auto seid, vor allem mitsingen, ausdrücklich erlaubt. Wir gehen einmal zurück in die 90er. Zu den Spice Girls. Hier ist Wannabe für euch.
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1: Um 17.30 Uhr mit Nico Mensching. Guten Tag. Der Rhein in NRW hat noch weniger Wasser. In Köln ist ein historischer Tiefstand gemessen worden, haben Daten des Wasserstraßen- und Schifffahrtamtes Rhein gezeigt. Bis Freitagabend sollen die Pegel in Köln, Düsseldorf, Emmerich und Duisburg-Ruhrort weiter deutlich sinken. In Köln soll der Wert von 55 cm im Tagesverlauf auf 54 und dann bis Freitagabend auf 47 cm zurückgehen. Die Fahrrinne ist wesentlich tiefer als der jeweilige Pegelstand am Ufer. In Köln etwa sind es beispielsweise 1,11 Meter mehr. Schiffe können also weiterhin fahren, allerdings nur mit wenig Fracht an Bord. Nach einem Diebstahl aus der Auslage eines Juweliers am Ubierring hat die Kölner Polizei in der Nacht zum Montag einen 27 Jahre alten Verdächtigen festgenommen. Ein Anwohner hatte gegen 4.20 Uhr klirrende Scheiben gehört. Danach sah er eine Person an der Fensterfront des Geschäfts und rief die Polizei. Dank der genauen Beschreibung trafen Einsatzkräfte den Mann nur wenige Minuten später an der Maternostraße Ecke Claudiostraße an. Bei ihm fanden die Beamten Schmuck aus der Auslage, außerdem auch noch Bargeld und eine EC-Karte. Nach ersten Erkenntnissen könnten Bargeld und Karte mit drei Autoaufbrüchen in der Kölner Südstadt zusammenhängen. Der Verdächtige sitzt mittlerweile in Untersuchungshaft. Und jetzt weitere Meldungen kurz und knapp. Mit der Sanierung dutzender Bahnstrecken bis 2036 will die Deutsche Bahn die gravierenden Mängel bei Infrastruktur und Pünktlichkeit im Fernverkehr in den Griff bekommen. Doch zuletzt häuften sich Probleme. Sanierungen verzögerten sich, wurden teurer und die Züge trotz moderner Strecke nicht pünktlicher. Bahnchefin Pallack kündigte Anfang Juli an, das Konzept der sogenannten Generalsanierung zu überprüfen. Wer auf dem Weg in den Urlaub noch eine Tablette gegen Reiseübelkeit braucht oder Sonntag etwas gegen den Kater, bekommt seit heute Hilfe am Kölner Flughafen. Hier hat eine neue Apotheke in Terminal 1 eröffnet. Sie ist täglich von 9 bis 19 Uhr geöffnet und das auch an den Feiertagen. Und auf radioerft.de, da gibt's weitere News von Rhein und Erft.
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2: Ja, volle Power Sommer auch jetzt am frühen Abend bei uns an Rhein und Erft. Höchstwerte immer noch um die 27 Grad. Die haben wir auch erreicht. In Kerpen messen wir 27 und in Bergheim sind es aktuell 26 Grad. Viel Sonne auch jetzt über den Abend, dazu nur vereinzelte Wolken am Himmel und genauso sonnig und trocken geht's dann auch morgen am Mittwoch weiter, dann sogar bei Werten bis zu 31 Grad.
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2: Mit einer Warnmeldung, Vorsicht Autofahrer auf der A565 Richtung Bonn, im Kreuz Bonn Nord auf der Überleitung zur A555 Richtung Köln. Hier ist ein Fahrzeug liegen geblieben, hier bitte ganz besonders vorsichtig fahren. Dann hier die vier längsten Staus, A1 Richtung Dortmund, zwischen Bocklemünd und dem Kreuz Leverkusen West, 6 Kilometer eine Viertelstunde on top. A3 Richtung Oberhausen, zwischen dem Dreieck Heumer und Mülheim, 6 Kilometer 20 Minuten plus. Dann die A4 Richtung Olpe, zwischen dem Kreuz Köln-West und Eiffeltor, hier 4 Kilometer Stau, braucht ihr auch gute 20 Minuten länger. Und zuletzt die A59 Richtung Köln, ab Rath braucht ihr 13 Minuten braucht ihr länger, weil 1 Kilometer Stau, so ist es richtig. 022 36 88 89 90, die Nummer für Staus und Blitze. Kommt gut an.
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2: Hallo zusammen und für euch jetzt so ein bisschen Dance-Feeling auf eurem Weg nach Hause. Hier ist David Guetta mit Memories. Finn Weiden hier. Hallo zusammen.
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0: Das ist Musik zum laut aufdrehen an diesem Nachmittag. Katy Perry mit Watch It Burn, neu bei uns. Viertel vor sechs haben wir es, hier ist Radio Erf, teil zusammen und ja, wir sind mittendrin in der zweiten Sommerferienhälfte. Die nächste Rutsche Urlauber startet jetzt so langsam auch in den Urlaub und dann, ihr kennt das, ne? Werden in den Büros die Computer wieder runtergefahren und vorher werden ja immer diese langweiligen Abwesenheitsnotizen in die E-Mail-Programme reingehauen. Radio Erf-Kollege Kevin Zimmer ist da für mehr Spaß in diesen Notizen, ich auch, muss ich sagen.
1: In den kommenden zwei Wochen bin ich nicht im Büro, die E-Mails werden nicht weitergeleitet. Ich bin am Montag wieder da.
2: Da bin ich!
1: Ja, wenn man wieder da ist, wird es keinen interessieren, weil ja die Abwesenheitsnotiz schon keinen interessiert hat, weil sie einfach so unfassbar langweilig ist. Ja, sorry.
3: Ken, wir sind ein bisschen peppiger, ein bisschen moderner.
1: Ja, dann hauen wir mal einen raus. Um mal so einen richtigen Neidfaktor auszulösen, empfehle ich folgende Abwesenheitsnotiz. Ich bin ohne Computer im Urlaub. Jede dringende Mail wird automatisch in ein Foto von mir in Badehose mit einem lustigen Spaßgetränk in der Hand verwandelt und Ihnen zurückgeschickt. Bitte tun Sie das also nicht. Und im Zeitalter der Digitalisierung kann man die Abwesenheitsnotiz vielleicht auch wie so eine Computerfehlermeldung aussehen lassen. Dann ist es gewohnter für den Leser. Fehler 404, Mitarbeiter leider nicht gefunden. Grund Urlaub. Neustart voraussichtlich am 31. August. Oder ihr baut in der automatischen E-Mail-Urlaubsantwort ein paar Herausforderungen ein. Ich bin derzeit nicht im Büro, sondern im Urlaub. Ich habe ein Handy mitgenommen, werde die Telefonnummer aber nicht herausgeben. Wenn Sie die Nummer jedoch erraten können, werde ich Ihren Anruf entgegennehmen. Viel Erfolg. Und meine Lieblingsabwesenheitsnotiz. Ich bin gerade unterwegs, um zu prüfen, ob das Meerwasser genauso gut ist wie das aus der Kaffeemaschine im Büro. Die ersten Berichte sind sehr, sehr positiv. In diesem Sinne, viel Spaß im Urlaub und allen anderen viel Spaß beim Lesen der Abwesenheitsnotiz.
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0: Das ist Shawn Mendes mit Treat You Better und ich bin damit raus für heute. Hier übernimmt gleich ab 18 Uhr der Kollege Sebastian Poli und begleitet euch durch den Abend. Ich bin Finn Weiden, wir hören uns morgen ab 14 Uhr wieder. Tschüss zusammen.
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1: Mit Sarah Heinz, guten Abend. In NRW wächst der mentale Druck auf Schüler und Lehrkräfte massiv. Obwohl der Hilfsbedarf groß ist, will die Landesregierung bei der schulpsychologischen Betreuung aber am aktuellen Stand festhalten. Mehr zum Thema hat Thorsten Adolfs.
2: Im Moment ist es so, dass sich ein einziger Schulpsychologe rein rechnerisch um 5000 Schülerinnen und Schüler kümmern muss. Das steht in einer Anfrage der SPD an das Landesschulministerium. Insgesamt gibt es landesweit 464 Planstellen für über 2,5 Millionen Schüler. Zwar konnten viele offene Stellen in den vergangenen Jahren endlich besetzt werden. Nur noch 20 Posten sind vakant. Insgesamt reicht die Personalsituation aber vorne und hinten nicht aus. Schulministerin Fedder von der CDU betont zwar, dass die Zahl der Psychologen trotz der schwierigen Haushaltslage konstant gehalten wird. Eine echte Verbesserung ist aber erstmal nicht in Sicht. Die Lage ist deshalb so angespannt, weil die psychischen Belastungen bei Kindern laut dem Deutschen Schulbarometer stark zugenommen haben. Jedes vierte Kind fühlt sich massiv unter Druck. Bei Familien mit wenig Geld trifft das sogar auf fast jeden dritten zu. Das merken natürlich auch die Lehrer. Fast die Hälfte der Lehrkräfte sagt, dass das Verhalten der Schüler ihre größte Belastung ist. Die Gewerkschaft Erziehung und Wissenschaft kritisiert scharf, dass das Land nicht mehr Geld in diesen Bereich investiert und zusätzliche Stellen schafft. Der aktuelle Zustand sei eine Zumutung, heißt es. Für die GEW ist klar, Lehrerinnen und Lehrer sollen unterrichten und nicht gleichzeitig Psychologen, Sozialarbeiter und Krisenmanager sein.
1: Danke, Thorsten. Noch mehr Meldungen sind das in der Zusammenfassung. Wenige Tage nach dem Vorfall am Leipziger Flughafen wurde in der Nacht auch eine Drohne am Flughafen Hannover gesichtet. Die Start- und Landebahnen wurden am frühen Morgen deshalb kurzfristig gesperrt. Die Polizei vor Ort ermittelt jetzt. Ob beide Drohnenvorfälle etwas miteinander zu tun haben, ist bisher noch nicht bekannt. Laut Bundesverkehrsminister Bilger müssen wir uns darauf einstellen, dass uns das Niedrigwasser in den Flüssen auch den ganzen August über noch begleiten wird. Die Schifffahrt ist deswegen besorgt.

0: Die Frachter könnten zwar noch weiterfahren, sie dürfen aber nur noch einen Bruchteil ihrer normalen Ladung transportieren und das bremst den gesamten Warenverkehr aus. Der Musikstreaming-Dienst Spotify will KI-generierte Musik in Zukunft besser kennzeichnen. Laut dem Unternehmen hätten sich das viele Nutzerinnen und Nutzer gewünscht. Ab Mitte September sollen KI-Profile in der App dann das Label AI-Persona bekommen. Die Inhalte auf TikTok, Facebook und Co. in der EU könnten demnächst von mehr Faktencheckern als bisher überprüft werden. Das hat die EU-Kommission angekündigt, als Reaktion auf den Massenandrang von Flüchtlingen auf Ceuta Ende Juli. In dem Fall wurde online zuvor fälschlicherweise behauptet, dass die Grenzen der spanischen Exklave offen seien und es Unterkünfte gäbe. Bis zu 60.000 Flüchtlinge kamen daraufhin größtenteils aus Marokko, um Zuflucht zu suchen. Künftig sollen Faktenchecker genau solche Falschmeldungen prüfen und melden, bevor es überhaupt zu einem solchen Vorfall kommen kann, hieß es sinngemäß aus Brüssel. Und das waren die Nachrichten mit Sarah Heinz.
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2: So langsam geht er zu Ende. Der kälteste Tag der Woche. Hoffentlich hatte der eine extra lange kurze Hose an heute. Morgen wird wieder ein bisschen wärmer. 27 bis 33 Grad maximal. Dazu viel Sonne. Am Abend und in der Nacht, da kühlen wir erstmal noch was runter heute. Auf 13 bis 9 Grad. Das ist doch ganz schön.
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2: Gut was los im Moment. Hier die Staus ab 20 Minuten Wartezeit. A2 Hannover-Dortmund zwischen Herford Ost und Ostwestfalen-Lippe, da haben wir 5 Kilometer, knappe 50 Minuten. A30 Bad Oeynhausen Richtung Rheine, zwischen Kreuz Osnabrück Süd und Hasbergen-Gaste, 9 Kilometer, 52 Minuten. A45 Gießen Richtung Hagen, zwischen Wetzlarer Kreuz und Ehringshausen, 4 Kilometer, sind 20 Minuten obendrauf. Und A46 Wuppertal-Düsseldorf, zwischen Hahn-Ost und Kreuz-Hilden, 6 Kilometer, ist eine knappe Stunde. Haltet durch, kommt gut an!
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2: Sebastian Pulli hier und wem heute immer noch zu warm war, ne? Gleich Michael Jackson mit dem Earth Song. Da denken wir an den legendären Live-Auftritt damals bei Wetten, dass, wo er ja mit der Hebebühne unter die Hallendecke gefahren wurde und dann mit der richtig dicken Windmaschine dramatisch von unten durchgelüftet. Das sind erfrischende Bilder. Gibt's gleich. Erstmal aber für alle vertrockneten Blümchen, Flowers, RIP und schönen Abend.
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0: Wir heißen mehr oder weniger herzlich willkommen ein neues Sommerinsekt.
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0: Es gibt in Deutschland diesen Sommer tatsächlich mehr Gottesanbeterinnen, auch wenn die in den Kirchen stark rückläufig sind inzwischen. Gottesanbeterinnen, ne, diese grünen, drahtigen Tiere mit den Mesut Özil-Gedenkaugen, sehr viel öfter gesichtet worden dieses Jahr als in den Vorjahren in Deutschland. Also denen geht's offenbar prächtig. Heißt jetzt nicht, dass sie uns zwingend über den Weg laufen, also sie sind immer noch relativ selten unterm Strich. Vielleicht, weil die Weibchen die Männchen nach dem Akt verspeisen. Werden quasi zweimal vernascht. Deshalb für die Gottesanbeterin jetzt So Sick von Neo. Schönen Feierabend. Yeah.

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1: Ich bin Nico Mensching. Einen schönen Dienstagabend. Der bereits historisch niedrige Wasserstand des Rheins geht in den kommenden Tagen in Nordrhein-Westfalen noch weiter zurück. In Köln ist aktuell ein historischer Tiefstwert gemessen worden, wie aus Daten des Wasserstraßen- und Schifffahrtsamtes Rhein hervorgeht. Nach der Prognose werden die Pegelstände in Köln, Düsseldorf, Emmerich und Duisburg-Ruhrort bis Freitagabend noch deutlich gegenüber der aktuellen Lage zurückgehen. Der jetzt gemessene historische Tiefstand in Köln von 55 Zentimetern soll im Laufe des Tages auf 54 Zentimeter sinken. Für den späten Freitagabend werden der Schätzung zufolge 47 Zentimeter erwartet. Die Fahrrinne ist wesentlich tiefer als der jeweilige Pegelstand am Ufer. In Köln etwa sind es beispielsweise 1,11 Meter mehr. Schiffe können also weiter fahren, allerdings nur mit wenig Fracht. Macht die Bezirksregierung Köln genug um das Richtige gegen den Gestank in Brühl, Hürth und Erftstadt? Mit diesen Fragen beschäftigt sich jetzt das NRW-Umweltministerium. Eine Hürterin hat nach eigenen Angaben eine Fachaufsichtsbeschwerde eingelegt. Die wird jetzt laut einer Sprecherin des Ministeriums geprüft. Weitere Infos von Nea May.
2: Der Hürterin geht es nach eigenen Angaben nicht darum, der Bezirksregierung Pflichtverletzungen vorzuwerfen oder rechtswidriges Verhalten zu unterstellen. Sie möchte stattdessen, dass das Ministerium die bisherige Arbeit kritisch unter die Lupe nimmt. Sie soll zum Beispiel prüfen, ob die Bezirksregierung alle Möglichkeiten ausgeschöpft hat, die Ursache zu finden. Und weil der Gestank ja nicht aufhört, soll auch noch geprüft werden, ob weitere Maßnahmen und Strategien notwendig sind. Laut einer Sprecherin prüft das Ministerium die Beschwerde jetzt. Sie kann aber noch keinen Zeitpunkt nennen, wann Ergebnisse vorliegen.
1: Die Sperrung der Linie 18 sorgt seit gestern bei vielen Fahrgästen in Hürth und Brühl für Frust. Und das, obwohl die Strecke erst gut 2 Tage unterbrochen ist. Seit Beginn der Arbeiten müssen alle auf Ersatzbusse umsteigen. Und dabei läuft offenbar nicht immer alles rund. Einige Fahrgäste berichten von langen Wartezeiten, verspäteten Bussen oder davon, dass der Ersatzbus gar nicht gekommen ist.
3: Dass mal was repariert werden muss, ist ja klar. Und Busse sind ja auch okay. Aber da wir gar nicht Auto fahren, sind wir total auf Bus und Bahn angewiesen. Und es ist schon sehr nervtötend, weil es sehr viel Zeit kostet.
4: Wenn es normal laufen würde, müssten wir dann 1/2 Stunde mehr einplanen. Aber wenn es so wie jetzt geht, ist eben der Bus schon seit einer 50 Minuten nicht gekommen, kommt man eben definitiv zu spät zur Arbeit.
5: Verspätungen, die man sowieso mit einplanen muss und jetzt muss man die doppelte Zeit nochmal mit einplanen. Also es verlängert sich halt alles.
1: Für viele bedeutet die Sperrung deshalb vor allem eins, deutlich mehr Zeit für den Weg zur Arbeit oder nach Hause. Die Bahnstrecke zwischen Klettenberg und Bornheim bleibt noch bis zum Ende der Sommerferien gesperrt. Und jetzt weitere Meldungen kurz und knapp. Erstmals seit 25 Jahren bietet der Deutsche Fußballbund bei Spielen der Nationalmannschaft wieder Stehplatztickets an. Bereits bei der Heimpremiere vom Bundestrainer Klopp im Rahmen der Nations League gegen Griechenland am 27. September in Augsburg und am 1. Oktober in München gegen Serbien sollen Stehplatztickets angeboten werden. Am Montagvormittag hat die Polizei in einem Haus im Bergheim mehr als 50 Cannabispflanzen gefunden und sichergestellt. Gegen einen 27-jährigen Mann und eine 63-jährige Frau läuft ein Verfahren. Die Beamten waren durch starken Cannabisgeruch auf das Haus aufmerksam geworden. Und auf radioerft.de, da gibt's weitere News von Rhein und Erft.
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1: Jetzt am Abend und auch in der Nacht bleibt der Himmel praktisch wolkenlos und die Temperaturen, die gehen zurück auf unter 20 Grad. Das heißt also, man kann noch mal gut durchlüften. Morgen wird es dann wieder sehr sonnig bei uns, nur ganz selten mal eine Wolke. Das Ganze dann bei 30 Grad und mehr, vielleicht sogar bis 31, 32 Grad.
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1: Hier noch die längeren Staus. A1 nach Dortmund zwischen Bocklemünd und dem Kreuz Köln-Nord 2 Kilometer. A3 nach Oberhausen zwischen Kreuz Köln-Ost und Leverkusen-Zentrum 4 Kilometer. A4 nach Olpe zwischen Kreuz Köln-West und Eiffeltor 3 Kilometer. Die A4 nach Aachen zwischen Kreuz Gremberg und dem Kreuz Köln-Süd 2 Kilometer. Und A59 nach Bonn zwischen Rath und Wahn auch 2 Kilometer.
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6: Hallo, Sebastian Pulli hier. Und gibt's eigentlich noch diese T-Shirts, wo so stolz mit so glitzernden Strasssteinen das Wort Bitch vorne auf der Brust prangt? Also wenn bei New Yorker, ich guck gleich mal, ist halt ähnlich schlecht gealtert wie viele andere Dinge aus den 90ern, wie das Arschgeweih oder Thomas Gottschalk. Aber der Song hier, der funktioniert noch genauso gut, heißt auch so Bitch. Meredith Brooks, schönen Feierabend.

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0: Und es bleibt weiter sonnig natürlich. Ja, sind wir denn schon braun geworden?
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3: Ja, nee, ist klar.
4: Was macht ihr eigentlich so im Urlaub? Für viele ist ja wichtig, dass man braun zurückkommt. Aber was hat man davon, braun zu sein? Zumal das ja nach 10 Tagen eh wieder weg ist. Und das meiste siehst du auch gar nicht im Alltag. Da machst du dir am Strand einen Stress. Alle halbe Stunde wenden Tiroler Nussöl auf den Muckis. Mal in den Kopfstand, damit die Fußsohlen braun werden. Aber sonst liegst du da ja 8 Stunden einfach nur rum. So müde kann doch keiner sein. Klar, sieht schon geil aus. Die Zähne sehen heller aus, die Augen blauer. Und du zeigst, dass es dir gut geht. Braun sein als Statussymbol. Ja, aber da kannst du dir doch lieber so eine Fake-Rolex holen. Gibt's auch da am Strand. Oder einen Kühlschrankmagneten. Oder, auch ein schöner Tipp, lies doch mal ein Buch. Macht auch gut was her. Oder hol dein Abi nach. Was ist denn dein Schönheitsideal? Dieter Bohlen, der alte Lederstrumpf? Ich meine, macht, was ihr wollt. Ich werte die Scheiße nicht. Aber guck mich an. Gutes Aussehen ist doch schließlich kein Zufall. Ich bräune mich nie. Ich bleib immer im Schatten. Ich habe mir dieses Jahr sogar vorgenommen, nicht zu schwitzen. Und einölen lassen kann ich mich auch im Hotelzimmer. Da komme ich zwar auch wieder ins Schwitzen, aber die Belastung ist hautschonender.
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1: Mit Sarah Heinz, guten Abend. Es wird immer heißer bei uns, deswegen fordern immer mehr, den Schutz vor Hitze fest im Grundgesetz zu verankern. Das Thema sei eine Daueraufgabe, hieß es zum Beispiel vom Deutschen Städtetag, Thorsten Adolfs aus dem News-Team.
2: Genau, der Hintergrund ist, dass viele Städte bei Maßnahmen gegen die Hitze finanziell an ihre Grenzen stoßen. Und wenn der Schutz als Gemeinschaftsaufgabe im Grundgesetz stehen würde, dann müssten sich Bund und Länder verbindlich an den Kosten beteiligen. Konkret geht es um mehr Service für alle. Die Forderung umfasst öffentliche Kühlräume, einen besseren Schutz von Pflegeheimen und Schulen und eine Unterstützung für Menschen, die sich Klimaanlagen oder Außenjalousien finanziell kaum leisten können. Ziel sei, dass jeder Mensch vor extremer Hitze sicher ist, egal wie viel Geld er auf dem Konto hat oder wo er wohnt, heißt es. Die Forderung kommt nicht nur vom Städtebund, sondern auch vom Sozialverband VdK. Und auch die Grünen können sich mit der Idee anfreunden.
1: Dass die Risiken durch die Hitze zunehmen, das zeigt ja auch eine aktuelle Prognose des Rückversicherers Swiss Re.
2: Ja, im ersten Halbjahr dieses Jahres sind die versicherten Schäden zwar überraschend niedriger ausgefallen als in den Jahren davor. Das sei aber nur eine Momentaufnahme, sagen die Experten. Nach ihren Angaben erwärmt sich Europa weltweit am schnellsten und das führt dann zum Beispiel dazu, dass die Trockenheit die Wälder extrem anfällig für Feuer macht und die Waldbrandsaison immer früher im Jahr beginnt. Ein weiteres Problem sieht der Rückversicherer bei der Bebauung, weil immer mehr Häuser und Firmen in gefährdeten Gegenden gebaut werden, würden bei künftigen Katastrophen noch viel höhere Kosten als bisher drohen, heißt es.
1: Danke, Thorsten, für die Infos. Noch mehr Themen sind das jetzt im Überblick. Nach dem Drohnenvorfall am Leipziger Flughafen wurde in der Nacht auch eine Drohne am Flughafen Hannover entdeckt. Laut Flughafensprecherin würde der Flugbetrieb seit dem Morgen aber wieder normal laufen. Jetzt laufen die Ermittlungen. Ob die Vorfälle etwas miteinander zu tun haben, ist noch nicht klar. Thüringens Ex-Ministerpräsident Ramelow ist für eine Zusammenarbeit von CDU und Linke, um eine AfD-Regierung in Sachsen-Anhalt zu verhindern. Wer Schaden vom Bundesland abwenden wolle, müsse auch über Parteigrenzen hinweg miteinander reden können, hieß es. Bei Wahlumfragen für Sachsen-Anhalt stand die AfD zuletzt bei 42%. In Spanien gibt es für dieses Jahrhundert morgen die erste totale Sonnenfinsternis über dem europäischen Festland zu sehen. Viele sind deswegen ins Land gereist. Wir in Deutschland müssen uns dagegen mit einer partiellen Sonnenfinsternis begnügen. Wer sie sich anschauen möchte, sollte seine Augen gut genug schützen, zum Beispiel mit speziellen Sonnenfinsternisbrillen vom Optiker. Die jüngere Generation muss sich vor allem von Älteren oft denselben Vorwurf anhören. Sie sei faul und wolle

0: nicht mehr arbeiten. Zahlen vom Institut für Arbeitsmarkt- und Berufsforschung zeigen aber, dass das nicht stimmt. Die Erwerbsbeteiligung der 20- bis 24-Jährigen ist mit 77% demnach so hoch wie seit Jahrzehnten nicht mehr. Auch immer mehr Studierende gehen neben der Uni arbeiten. Nicht die Bereitschaft zur Arbeit habe sich laut Experten verändert, sondern die Erwartung an einen guten Arbeitsplatz. Flexibilität sei vielen demnach wichtig, eine gute Atmosphäre und dass sich Job und Privatleben gut vereinbaren ließen. Und das waren die Nachrichten mit Sarah Heinz.
1: Das Wetter an Rhein und Erft.
2: Es geht bergauf in Deutschland, vornehmlich bei den Temperaturen leider. Morgen wieder eine ganze Ecke heißer als heute. Da haben wir dann Höchstwerte von 27 bis 33 Grad. Dazu sonnig und trocken, Überraschung. Über den Abend und die Nacht jetzt aber erst nochmal frischer. Da landen wir später so zwischen 13 und 9 Grad.
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2: Wird langsam besser, ist aber immer noch genug los um die Zeit. Hier die Staus ab 19 Minuten. A2 Hannover dort. Zwischen Herford Ost und Bielefeld Ost 5 Kilometer, eine Dreiviertelstunde plus. A30 Bad Oeynhausen Richtung Rheine, zwischen Kreuz Osnabrück Süd und Hasbergen-Gaste nach einem Unfall 8 Kilometer, 41 Minuten. A45 Gießen Richtung Hagen, zwischen Wetzlarer Kreuz und Ehringshausen, da haben wir 3 Kilometer, knappe 20 Minuten. Und A46 Wuppertal-Düsseldorf zwischen Hahn-Ost und Hilden, 4 Kilometer, ist auch eine Dreiviertelstunde, eine gute Fahrt.
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2: Hallo, Sebastian Pulli hier mit sehr entspannter Feierabendmusik jetzt von Michael Patrick Kelly. Heißt Roundabouts, der Song übersetzt Kreisverkehr, wo er über eine Beziehung singt, in der es nicht weitergeht, eben mit dem Bild, sie fahren immer wieder nur Runden durch den Kreisverkehr. Wie betrunkene Jugendliche im Fiat Punto nachts um eins auf dem Dorf. Gute Fahrt und schönen Feierabend.
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0: Nur zur Verteidigung des Internets. Da drin gibt's auch manchmal echt schlaue Sachen.
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0: Das Folgende gehört definitiv nicht dazu. Kollege Kevin Zimmer, ist ein sehr bedenklicher Trend jetzt gerade.
2: Ja, du meinst Tan-Maxing, ne? Mhm. Dabei probieren gerade junge Menschen so schnell und so stark wie möglich braun zu werden. Man macht alles, bei dem Hautärzte rot werden würden, wenn sie das sehen oder hören. Und die werden dann nicht rot wegen des Sonnenbrands, sondern eher vor Wut. Beim Social-Media-Trend Tan-Maxing legst du dich in die pralle Mittagssonne sehr, sehr lange, stellenweise sogar ungeschützt. In den Videos dazu werden Sonnencremes empfohlen, die am besten ja keinen höheren Lichtschutzfaktor als 10 haben. Ziel, die Haut soll rot werden, denn rot bedeutet später braun.
0: Kann ich nicht bestätigen, nach rot kommt wieder weiß bei mir. Vor allem aber, wie offensichtlich ungesund.
2: Ja, ist wirklich Wahnsinn, was diese sogenannten Tanfluencer da empfehlen. Sonnenbrand und Rötung werden als Look verkauft. Hm. Über Hautkrebs verliert da keiner ein Wort. Nochmal das, was Hautärzte sagen. Es gibt keinen gesunden Sonnenbrand. Ja. Es gibt auch keine gesunde Rötung. Nehmt also Lichtschutzfaktor 50 oder mehr. Hauptsache, der Lichtschutzfaktor ist gegeben.
0: Ja, lieber Kalk und gesund als braun und Krebs. Gutes Eincremen und einen schönen Feierabend euch. Großartige Musik jetzt. Klassiker von Amy Winehouse.

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1: Ich bin Nico Mentsching. Einen schönen Dienstagabend. Der bereits historisch niedrige Wasserstand des Rheins geht in den kommenden Tagen in Nordrhein-Westfalen noch weiter zurück. In Köln ist aktuell ein historischer Tiefstwert gemessen worden, wie aus Daten des Wasserstraßen- und Schifffahrtsamtes Rhein hervorgeht. Nach der Prognose werden die Pegelstände in Köln, Düsseldorf, Emmerich und Duisburg-Ruhrort bis Freitagabend noch deutlich gegenüber der aktuellen Lage zurückgehen. Der jetzt gemessene historische Tiefstand in Köln von 55 Zentimetern soll im Laufe des Tages auf 54 Zentimeter sinken. Für den späten Freitagabend werden der Schätzung zufolge 47 Zentimeter erwartet. Die Fahrrinne ist wesentlich tiefer als der jeweilige Pegelstand am Ufer. In Köln etwa sind es beispielsweise 1,11 Meter mehr. Schiffe können also weiter fahren, allerdings nur mit wenig Fracht. Macht die Bezirksregierung Köln genug um das Richtige gegen den Gestank in Brühl, Hürth und Erftstadt? Mit diesen Fragen beschäftigt sich jetzt das NRW-Umweltministerium. Eine Hürterin hat nach eigenen Angaben eine Fachaufsichtsbeschwerde eingelegt. Die wird jetzt laut einer Sprecherin des Ministeriums geprüft. Weitere Infos von Nea Mai.
2: Der Hürterin geht es nach eigenen Angaben nicht darum, der Bezirksregierung Pflichtverletzungen vorzuwerfen oder rechtswidriges Verhalten zu unterstellen. Sie möchte stattdessen, dass das Ministerium die bisherige Arbeit kritisch unter die Lupe nimmt. Sie soll zum Beispiel prüfen, ob die Bezirksregierung alle Möglichkeiten ausgeschöpft hat, die Ursache zu finden. Und weil der Gestank ja nicht aufhört, soll auch noch geprüft werden, ob weitere Maßnahmen und Strategien notwendig sind. Laut einer Sprecherin prüft das Ministerium die Beschwerde jetzt. Sie kann aber noch keinen Zeitpunkt nennen, wann Ergebnisse vorliegen.
1: Die Sperrung der Linie 18 sorgt seit gestern bei vielen Fahrgästen in Hürth und Brühl für Frust. Und das, obwohl die Strecke erst gut 2 Tage unterbrochen ist. Seit Beginn der Arbeiten müssen alle auf Ersatzbusse umsteigen. Und dabei läuft offenbar nicht immer alles rund. Einige Fahrgäste berichten von langen Wartezeiten, verspäteten Bussen oder davon, dass der Ersatzbus gar nicht gekommen ist.
3: Dass mal was repariert werden muss, ist ja klar. Und Busse sind ja auch okay. Aber da wir gar nicht Auto fahren, sind wir total auf Bus und Bahn angewiesen. Und es ist schon sehr nervtötend, weil es sehr viel Zeit kostet.
4: Wenn es normal laufen würde, müssten wir noch eine halbe Stunde mehr einplanen. Aber wenn es so wie jetzt geht, ist eben der Bus schon seit einer 50 Minuten nicht gekommen, kommt man eben definitiv zu spät zur Arbeit.
5: Verspätungen, die man sowieso mit einplanen muss und jetzt muss man die doppelte Zeit nochmal mit einplanen. Also es verlängert sich halt alles.
1: Für viele bedeutet die Sperrung deshalb vor allem eins, deutlich mehr Zeit für den Weg zur Arbeit oder nach Hause. Die Bahnstrecke zwischen Klettenberg und Bornheim bleibt noch bis zum Ende der Sommerferien gesperrt. Und jetzt weitere Meldungen kurz und knapp. Erstmals seit 25 Jahren bietet der Deutsche Fußballbund bei Spielen der Nationalmannschaft wieder Stehplatztickets an. Bereits bei der Heimpremiere vom Bundestrainer Klopp im Rahmen der Nations League gegen Griechenland am 27. September in Augsburg und am 1. Oktober in München gegen Serbien sollen Stehplatztickets angeboten werden. Am Montagvormittag hat die Polizei in einem Haus im Bergheim mehr als 50 Cannabispflanzen gefunden und sichergestellt. Gegen einen 27-jährigen Mann und eine 63-jährige Frau läuft ein Verfahren. Die Beamten waren durch starken Cannabisgeruch auf das Haus aufmerksam geworden. Und auf radioerft.de, da gibt's weitere News von Rhein und Erft.
0: Das Wetter an Rhein und Erft.
6: War der kälteste Tag diese Woche heute. Was haben wir gefroren? Keine Sorge, morgen wird wieder heißer. Höchsttemperaturen 27 bis 33 Grad. Dazu viel Sonne und trocken. Aber erstmal eine angenehm kühle Nacht später. Da landen wir so zwischen 13 und 9 Grad.
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6: Mehr so mittelschön heute, aber es wird langsam besser. Hier die Staus ab 12 Minuten Wartezeit. Wir starten auf der A2 Hannover-Dortmund. Da haben wir zwischen Herford-Ost und Bielefeld-Süd 5 Kilometer. Ist eine Dreiviertelstunde. A40 Duisburg-Essen zwischen Mülheim-Heißen und Mülheim-Heimaterde 1 Kilometer 12 Minuten. A45 Gießen-Hagen zwischen Wetzlarer Kreuz und Ehringshausen 3 Kilometer ist eine Viertelstunde. Und A46 Wuppertal-Düsseldorf zwischen Hahn-Ost und Kreuz-Hilden 3 Kilometer 33 Minuten plus. Eine gute Fahrt.
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6: Sebastian Pulli hier und ein kleines Pop-Juwel jetzt von Holly Humberstone. Das ist eine Künstlerin, die immer so ein bisschen unterwegs ist auf der Grenze zwischen plüschigem Zuckerwatte-Pop und mittelschwerer Depression. Das hier, ein ganz bezaubernder kleiner Song, funktioniert auch sehr gut jetzt in der Abendsonne. To Love Somebody. Einen schönen Feierabend.

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0: Der beste Pop kommt immer noch aus Schweden. Zara Larsson, Lush Life.
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0: Heißes Thema jetzt, Grillen. Ist ja für viele eine Religion mit sehr, sehr festen Glaubenssätzen. Da passt das sehr gut, dass er hier zum Thema was zu beichten hat.
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3: Freunde, ich habe es getan. Und ich werde mich dafür auch nicht entschuldigen. Ich habe Brokkoli gegrillt. Ja, ich weiß, manche von euch bekreuzigen sich gerade oder sind kurz davor, einen Exorzisten anzurufen. Als ich meinen Grillbrokkoli gepostet habe, bin ich verbal durch einen Fleischwolf gewandert. Ja, für manche ist Gemüse immer noch eine Beleidigung. Eine Aufforderung zum Duell. Nicht mit dem Handschuh eine Backpfeife geben wie im Mittelalter. Nee, da liegt einmal ein Stück Spargel oder ein Stück Gurke in der Nähe vom Rost. Und das kommt einer Kriegserklärung gleich. Noch ein Post mit einer Aubergine und es hätte ein wütender Mob mit Steakgabeln und Grillfackeln vor meiner Tür gestanden. Vegetarische Alternativen bedrohen scheinbar die Fleischauslage. Angefangen hat doch alles mit dem Cordon Bleu. Fleisch mit Käse. Ja, das ist ja schon halb vegetarisch. Und jetzt grillt der Höfer noch seinen Brokkoli. Ja, was kommt als nächstes? Halbfettmargarine, Körniger Frischkäse statt Mett? Alles schon vorgekommen. Ihr müsst's ja nicht essen. Ihr könnt ja daran denken, Kräuterbutter macht sogar den Kohl fett.
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1: Ich bin David Büchner. Der schon extrem niedrige Wasserstand des Rheins ist in Nordrhein-Westfalen noch weiter zurückgegangen. Bundesverkehrsminister Steffen Bilger sieht vorerst kein schnelles Ende der Beeinträchtigungen für die Binnenschifffahrt.
2: Die Lage ist wirklich weiterhin sehr angespannt. Es gab jetzt ein paar Niederschläge, aber bei weitem nicht ausreichend. Also wir müssen davon ausgehen, dass die Niedrigwasserproblematik im gesamten August uns noch erhalten bleibt.
1: Um Transporte vom Wasser auf die Straße zu bringen, lockern unterdessen immer mehr Bundesländer das Sonnen- und Feiertagsverbot für Lkw. In den Trümmern werden weiter nach Überlebenden gesucht. Erst langsam zeigt sich das ganze Ausmaß der Erdbebenkatastrophe in Kolumbien. Die Zahl der Toten ist inzwischen auf mindestens 181 gestiegen. Einer inoffiziellen Plattform zufolge gelten außerdem knapp 3.800 Menschen noch als vermisst.
3: Besonders schwer getroffen ist Cali, die drittgrößte Stadt Kolumbiens und bekannt als Hauptstadt der Salsa. Dort wurden bislang die meisten Todesopfer gemeldet. Anwohner suchen gemeinsam mit Rettungskräften weiter in den Trümmern eingestürzter Gebäude nach Überlebenden. Und auch in anderen betroffenen Regionen werden noch Verschüttete vermutet. Unterstützung kommt derweil auch aus dem Ausland. Deutschland und die EU haben Hilfe zugesichert. Der europäische Erdbeobachtungsdienst Copernicus soll dabei helfen, das Ausmaß der Schäden zu erfassen. Aus Rio de Janeiro, Philipp Znieder.
1: In Belarus rein, in der EU raus. Migranten sind durch einen unterirdischen Tunnel illegal nach Lettland gekommen. Grenzschützer haben den geheimen Gang nahe einem geschlossenen Übergang entdeckt. Mit elektronischen Geräten soll jetzt nach weiteren Tunneln gesucht werden. In den vergangenen Wochen waren auch schon geheime Unterführungen unter der Grenze zwischen Belarus und Litauen gefunden worden. Neue Hoffnungen auf eine Lösung im Iran-Krieg haben dem DAX ein Rekordhoch beschert. Erstmals in seiner Geschichte kletterte der deutsche Leitindex über die Marke von 26.500 Punkten, nachdem er erst in der vergangenen Woche die Marke von 26.000 Zählern übersprungen hatte. Pakistans Verteidigungsminister hatte gesagt, dass die Signale der vergangenen Tage darauf hindeuteten, dass die USA und der Iran kurz vor einer Art Einigung stehen. Und das waren die Nachrichten mit Babette Büchner.
0: Das Wetter an Rhein und Erft.
4: Kältester Tag der Woche heute. Manche Menschen hatten sogar was an. Morgen wieder eine ganze Ecke heißer. 27 bis 33 Grad dann maximal. Dazu sonnig und trocken. Überraschung. Jetzt über den Abend wird es langsam frischer. Da erreichen wir dann in der Nacht angenehme 13 bis 9 Grad als Tiefstwerte.
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4: Die ganz großen Klöpse sind größtenteils weg. Trotzdem hier und da noch einiges los. Einmal die Staus ab 9 Minuten Wartezeit. A1 Köln-Dortmund zwischen Hagen-Nord und Westhofener Kreuz, 2 Kilometer sind 10 Minuten. A2 Hannover-Dortmund zwischen Herford-Bad Salzuflen und Bielefeld-Ost, da haben wir 4 Kilometer, ist was mehr als eine halbe Stunde. A45

0: 40 Gießenhagen zwischen Wetzlarer Kreuz und Ehringshausen, 2 Kilometer knappe 10 Minuten und A46 Wuppertal-Düsseldorf zwischen Hahn-West und Kreuzhilden, 2 Kilometer knappe 20 Minuten. Gute Fahrt, kommt gut an.
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0: Sebastian Pulli hier und gleich der erfolgreichste Song von Udo Lindenberg. Und der ist so ein heimliches Zeitdokument aus den Corona-Lockdown-Wochen. Denn die Originalgesangsspuren von Udo, die wir hören in dem Song, die hat er damals zu der Zeit aufgenommen in seinem Zimmer im Hotel Atlantik. Komet gibt's gleich hier, aber erstmal Leonie, don't worry, schönen Abend.

0: Das ist die gute Laune Druckbetankung von Ricky Martin. Wir fahren wieder ein bisschen runter.
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0: Mit einem sehr entspannten neuen Song von der Künstlerin Paula Stella, heißt Girl My Age, weil ihr wohl in einer Beziehung immer wieder gesagt worden ist, Zitat, du benimmst dich halt wie ein Girl Your Age. So war eine Beziehung in Berlin übrigens, nur dass ihr euch nicht wundert, warum da auf Englisch beleidigt wird. Plus, sehr interessanter Angriff. Du benimmst dich wie ein Mädchen deines Alters. Ja, natürlich, ist sie ja auch. Jetzt kann sie mal erklären, was denn damit überhaupt gemeint war.
2: Der Song handelt von Beziehungen, in denen man versucht, immer die entspannte oder einfache Version von sich zu sein und trotzdem zu hören, dass man zu emotional oder zu viel ist. Und irgendwann habe ich gemerkt, die richtige Person sollte auch mit deiner echten Version klarkommen und man sollte sich auf keinen Fall für irgendjemanden verbiegen.
0: Ja, denn was sich zu lang verbiegt, das bricht vielleicht auch irgendwann. Hier der Song ist sehr entspannter Indie-Pop. Paula Stella aus Berlin, Girl My Age.

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0: Das Wetter an Rhein und Erft.
1: Nach dem ja relativ entspannten Tag heute für die Verhältnisse dieses Sommers, morgen wieder mehr Wüstenwetter, sonnig und trocken. Höchstwerte je nach Region zwischen 27 und 33 Grad. Erstmal gleich erfrischen in der Nacht, da landen wir dann später als Tiefstwert so zwischen 13 und 9 Grad.
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1: Deutlich ruhiger inzwischen, alles ganz gut machbar, die Staus ab 7 Minuten Wartezeit. A1 Köln-Dortmund, da haben wir zwischen Wuppertal-Langerfeld und Gevelsberg einen Kilometer Stau, sind 7 Minuten. A1 Köln-Dortmund zwischen Hagen-Nord und Westhofener Kreuz, 2 Kilometer 12 Minuten, das ist auch schon der längste. Und dann haben wir A2 Hannover-Dortmund zwischen Herford-Bad Salzuflen und Ostwestfalen-Lippe, 3 Kilometer knappe 10 Minuten. Und A45 Gießen-Hagen zwischen Wetzlarer Kreuz und Ehringshausen, 1 Kilometer 7 Minuten plus. Eine gute Fahrt.
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1: Sebastian Pulli hier und jetzt ein Song, der war damals eine Nummer beim Eurovision Song Contest. Und wenn man es nicht dazu sagen würde, man würde es wahrscheinlich gar nicht merken. Das ist was Gutes, sagen jetzt einige. Rosalind mit Snap. Schönen Feierabend.

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0: ein Brett. Bon Jovi. Und nach der Fußball-WM jetzt das nächste große Ereignis, wo die halbe Welt zuguckt, die Sonnenfinsternis.
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0: Sonne weg, bei uns zumindest zum Teil. Morgen Abend, Kollege Sascha Fassbender, für uns spannend, für die Tiere ja auch.
2: Ja, für die ist das natürlich komplett ungewöhnlich. Die haben ja auch kein Radio, irgendwie so ein Tierradio, wo sie dann hören können, ey, es ist Sonnenfinsternis. Also, die Tiere verhalten sich bei einer Sonnenfinsternis auf jeden Fall seltsam zum Teil. Vögel hören auf zu piepsen und zu singen, weil sie kurz denken, yo, es ist Nacht. Gleichzeitig werden Fledermäuse aktiv und Elefanten fangen an, sich auf die Nacht vorzubereiten.
0: Ja, also nicht irritiert sein, falls die Elefantenfamilie in eurem Garten am Morgen was früher schlafen geht. Ganz früher ja auch für die Menschen natürlich richtig verstörend, so eine Sonnenfinsternis, ne?
2: Ja, das ist schon wild. In der Antike dachten die Menschen teilweise, ein Drache würde die Sonne verschlingen. Dank Trommeln und anderem Lärm soll der Drache die Sonne aber wieder ausgespuckt haben.
0: Ach so.
2: So der Aberglaube. Was ich noch ganz cool finde, rund 600 Jahre vor Christus gab es eine Sonnenfinsternis während einer Schlacht in Asien. Die Soldaten haben ihre Kämpfe dann wegen der Dunkelheit unterbrochen und haben tatsächlich Frieden geschlossen.
0: Ja, die Hoffnung streichen wir. Die Eckdaten für morgen Abend, je nach Ort bei uns in NRW, so ab 6:45 zu sehen, eine partielle Sonnenfinsternis bei uns. Nicht ohne Schutzbrille reingucken, habt ihr sicher schon gehört, ist gefährlich. Ansonsten sehr viel Spaß. Schönen Abend.

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1: Ich bin Babette Büchner. Die Verkehrsminister von Bund und Ländern beraten morgen über die schwierige Lage der Binnenschifffahrt. Bei der Schaltkonferenz ist auch ein Austausch über mögliche weitere Maßnahmen vorgesehen, sagte Bundesminister Steffen Bilger. Er bezeichnete die Lage als weiterhin sehr angespannt. Man müsse davon ausgehen, dass Probleme mit Niedrigwasser noch im ganzen August bestehen bleiben. Die Rettungs- und Bergungsarbeiten laufen. Nach dem schweren Erdbeben in Kolumbien ist das Ausmaß der Katastrophe noch unklar. Unter den Trümmern vieler Gebäude werden noch Menschen vermutet. Die Zahl der Toten wurde zuletzt mit mindestens 181 angegeben, dürfte aber noch steigen.
2: Besonders schwierig ist die Suche nach Vermissten. In den betroffenen Regionen arbeiten Rettungskräfte mit Baggern und Kränen. Teilweise müssen sie sich aber auch von Hand durch die Trümmer vorarbeiten. Gleichzeitig erschweren beschädigte Straßen und unterbrochene Versorgungs- und Kommunikationsverbindungen den Einsatz. Auch nach dem Hauptbeben erschüttern weitere Nachbeben die Region. Die Katastrophe stellt Kolumbiens neuen Präsidenten Abelardo de la Esprilla vor seine erste große Bewährungsprobe. Er hat die staatliche Reaktion zur Chefsache erklärt und will die Rettungsarbeiten persönlich koordinieren. Aus Rio de Janeiro, Philipp Znieder.
1: Auch wenn die Sonnenfinsternis morgen in Deutschland nur teilweise zu sehen sein wird und auch nicht so spektakulär wie in Spanien, auch hierzulande wollen sich viele das Naturschauspiel nicht entgehen lassen. Für den Blick Richtung Himmel braucht man dabei aber unbedingt den richtigen Augenschutz.
3: Optiker, Planetarien und auch Elektromärkte, sogenannte Sophie-Brillen, sind gerade der absolute Verkaufsschlager und oft schon ausverkauft. Der Verband der Augenärzte warnt heute nochmal eindringlich davor, das Naturschauspiel ungeschützt zu betrachten oder mit ungeeigneten Hilfsmitteln wie normalen Sonnenbrillen. Denn das Sonnenlicht ist trotz der Verdunklung noch stark genug, die Netzhaut dauerhaft zu schädigen. Thomas Bremser, Nachrichtenredaktion.
1: Und zum Sport. Freistilschwimmerin Isabel Gose hat EM-Silber über 800 Meter gewonnen. Die 24-Jährige musste sich nur Dauerrivalin Simona Quadarella aus Italien geschlagen geben. Bronze sicherte sich die zweite deutsche Finalteilnehmerin Maja Werner. Und das waren die Nachrichten mit Babette Büchner.
0: Das Wetter an Rhein und Erft.
4: So langsam geht er zu Ende. Der kälteste Tag der Woche. Hoffentlich hat er dir eine extra lange kurze Hose an heute. Morgen wird wieder ein bisschen wärmer. 27 bis 33 Grad maximal. Dazu viel Sonne. Am Abend und in der Nacht, da kühlen wir erstmal noch was runter heute. Auf 13 bis 9 Grad. Das ist doch ganz schön.
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4: Alles halbwegs im Rahmen. Hier die Staus ab 4 Minuten Wartezeit. A1 Köln-Dortmund zwischen Hagen-Nord und Westhofener Kreuz. 2 Kilometer, 12 Minuten. Etwas länger steht ihr auf der A3 Köln-Oberhausen zwischen Opladen und Solingen, 2 Kilometer 20 Minuten. A45 Gießenhagen zwischen Wetzlarer Kreuz und Ehringshausen, 1 Kilometer 5 Minuten. Und A59 Dienstlaken-Duisburg zwischen Duisburg-Ruhrort und Kreuz-Duisburg, dichter Verkehr 4 Minuten plus. Gute Fahrt, kommt gut durch.
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4: Sebastian Pulli hier, immer noch erstaunt über das Phänomen der Avocado-Hand. Es gibt wohl immer mehr Menschen, die mit einer Verletzung ins Krankenhaus kommen, die sie sich beim Schneiden einer Avocado oder beim Versuch, den Kern zu entfernen, zugezogen haben. Ich habe immer gedacht, das Schlimmste an der Avocado wäre, dass es nur ein Zeitfenster

0: Thema jetzt: Dürre in NRW. Ja, die sollen einfach mehr essen, ist das Problem gelöst.
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0: Na gut, anspruchslose Witze für Gehirne im Feierabend hier bei uns. Ist aber natürlich ein ernstes Thema, die Dürre, der niedrige Rheinpegel. Und weil da jetzt in Teilen Schiffe nicht mehr liefern können, wird jetzt eben ausgeglichen, indem in mehreren Bundesländern das Sonn- und Feiertagsverbot für Lkw wegfällt. So, Kollege Thorsten Ortmann, heißt auch generell mehr Verkehr und das merken wir schon, ne?
2: Ja, der Lkw-Verkehr auf unseren Straßen hat zugenommen. Das hat aber nicht zu mehr Staus geführt, sagt zumindest das NRW-Verkehrsministerium. Es sind ja auch Ferien. Und ein Grund ist, dass viele Logistiker die neuen Regelungen nicht so schnell umsetzen können. Und es fehlen schon jetzt über 100.000 Lkw-Fahrer in Deutschland. Das Niedrigwasser im Rhein lässt sich also nicht einfach durch zusätzliche Lkw kompensieren, sagt auch der Logistikverband BGL.
0: So, jetzt könnte man denken, ach mein Gott, wie viel fällt da schon ab an Transportgut auf den Schiffsverkehr? Tatsächlich sehr, sehr viel, ne?
2: Es ist die wichtigste Wasserstraße in Deutschland und besonders für die Wirtschaft in NRW. Es gibt hier große Chemie- und Industriebetriebe, die darauf angewiesen sind, zum Beispiel BASF, BP, Covestro oder ThyssenKrupp. Dazu NRW-Verkehrsminister Krischer.
3: Die sagen mir klipp und klar, wir können nicht mehr im Moment mit dem Binnenschiff beliefert werden aus dem Hafen Rotterdam. Die Schiffe können nicht mehr entladen werden. Und ohne einen 24-7-Betrieb mit dem Lkw, den sie Gott sei Dank darstellen können, müssten sie die Produktion einstellen.
2: Und Ende der Woche könnte die Lage noch dramatischer werden. Dann droht nämlich die sogenannte Zweiteilung des Rheins. Das würde bedeuten, dass der Rhein dann für Transportschiffe nicht mehr durchgängig befahrbar wäre.
0: Und heißt dann eventuell auch höhere Kosten für uns im Supermarkt. Und die Spritpreise, die sind jetzt schon angestiegen bei uns in NRW durch das Niedrigwasser im Rhein. Dann lieber schnell rüber nach Frankreich. France Gall jetzt bei uns. Schönen Abend.

0: Das Wetter an Rhein und Erft.
1: Morgen sonnig und trocken. Ach was, wird wieder eine Ecke heißer, dazu Höchstwerte von 27 bis 33 Grad diesmal. In der Nacht, da landen wir jetzt aber später erstmal auf kühlen 13 bis 9 Grad.
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1: 4 Staus sind übrig, A1 Köln-Dortmund zwischen Hagen-Nord und Westhofener Kreuz, 1 Kilometer, knappe 10 Minuten. A1 Dortmund-Köln zwischen Gevelsberg und Kreuz-Wuppertal-Nord, da haben wir dichten Verkehr, das sind 2 Minütchen. Dann der längste Stau, das ist die A3 Köln Richtung Oberhausen zwischen Opladen und Solingen, ist 3 Kilometer, aber eine Wartezeit von einer halben Stunde. Und die A59 hinten raus, Dienstlaken-Duisburg zwischen Duisburg-Ruhrort und Kreuz-Duisburg, dichter Verkehr, 3 Minuten. Gute Fahrt.
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1: Sebastian Pulli hier. Regen ja stand jetzt erst am Samstag wieder. Aber trotz Niedrigwasser und Dürresommer, Teddy swims. Mr. Know-it-all, der Herr Besserwisser jetzt. Schön.

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0: Dua Lipa und jetzt ganz neue Musik.
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0: Beziehungsweise neue, alte, wie das ja sehr gerne gemacht wird, in der Popszene inzwischen alte Songs neu aufkochen, alibimäßig bisschen den Text umschreiben, zack, Charterfolg. Dieser aufgearbeitete Song ist einer, der ist uns aus den frühen 2000ern vielleicht noch irgendwo in den hinteren Ecken des Hirns hängen geblieben, von Daddy DJ, der Song Daddy DJ.
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0: So, und auch wenn er von 2000 ist, er klingt gerade im Instrumental so 90er, Achtung, wie so ein uneheliches Kind von DJ Bobo und den Venga Boys. You Not Us haben den Song jetzt modernisiert, der Bass ist jetzt auch härter, klingt alles nochmal sehr viel brillanter und der Song heißt nicht mehr Daddy DJ, sondern heißt Flipside und klingt so.
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1: Ich bin Doc Zeitler. Bundesverkehrsminister Bilger sieht vorerst kein schnelles Ende der Beeinträchtigungen für die Binnenschifffahrt wegen Trockenheit. Man müsse davon ausgehen, dass die Niedrigwasserproblematik den gesamten August über andauern werde, sagte Bilger in Neumünster.
2: Es hat zwar immer mal wieder geregnet, aber es reicht bei weitem nicht aus, um die Flüsse annähernd zu füllen. Das stellt auch Verkehrsminister Bilger fest. Er will sich an diesem Mittwoch wieder mit seinen Kollegen aus den Ländern über die Lage und weitere, auch kurzfristige Maßnahmen austauschen. Mehrere Bundesländer haben schon das Sonntagsfahrverbot für Lastwagen vorübergehend ausgesetzt. Um Logistikketten aufrechtzuerhalten, sollen Transporte so zumindest teilweise auf die Straße verlagert werden. Niedrige Wasserstände gibt es etwa in den Flüssen wie Rhein, Elbe und Donau. Tine Klimach, Nachrichtenredaktion.
1: In den Trümmern wird weiter nach Überlebenden gesucht. Erst langsam zeigt sich das ganze Ausmaß der Erdbebenkatastrophe in Kolumbien. Nach einer vorläufigen Bilanz kamen mindestens 181 Menschen ums Leben. Die Zahl der Toten dürfte jedoch noch steigen. Mehrere Länder boten ihre Unterstützung an, auch aus der EU. Erstmal seit mehr als 25 Jahren können Fans der deutschen Fußballnationalmannschaft wieder Stehplatztickets für Heimspiele kaufen. Das teilte der Deutsche Fußballbund mit. Die entsprechenden Gremien hätten dies beschlossen.
3: Der große Motivator Jürgen Klopp will wieder Euphorie entfachen bei der Mannschaft und den Fans. Da passt es gut, dass es bald auch wieder preiswerte Stehplätze geben wird. Schon bei den Klopp-Heimpremieren in rund 6 Wochen in Augsburg und München werden die Tickets angeboten für 18 Euro. Stehplätze seien ein wichtiger Bestandteil der Fankultur und des Stadionerlebnisses, sagt DFB-Präsident Neuendorf. Die neue Regelung gilt auch für europäische Wettbewerbe der Frauen und des U21-Nachwuchses. Thomas Bremser, Nachrichtenredaktion.
1: Freistilschwimmerin Isabel Gose hat EM-Silber über 800 Meter gewonnen. Die 24-Jährige musste sich nur ihrer Dauerrivalin Simona Quadarella aus Italien geschlagen geben. Bronze sicherte sich die zweite deutsche Finalteilnehmerin Maja Werner.
4: Das waren die Nachrichten mit Dirk Zeitler.
0: Das Wetter an Rhein und Erft.
5: Es geht bergauf in Deutschland, vornehmlich bei den Temperaturen leider. Morgen wieder eine ganze Ecke heißer als heute. Da haben wir dann Höchstwerte von 27 bis 33 Grad. Dazu sonnig und trocken, Überraschung. Über den Abend und die Nacht jetzt aber erst nochmal frischer. Da landen wir später so zwischen 13 und 9 Grad.
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5: Nur an wenigen Stellen müsst ihr noch warten. Wir haben die A1 Köln Richtung Dortmund zwischen Hagen-Nord und Westhofener Kreuz. 1 Kilometer, 6 Minuten. Dann A1 Osnabrück-Münster zwischen Flughafen Münster, Osnabrück und Münster-Nord. 1 Kilometer, 3 Minuten. Und der längste Stau A3 Köln-Oberhausen zwischen Leverkusen-Opladen und Solingen. 2 Kilometer, das sind 17 Minuten. Kommt gut an.
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5: Sebastian Pulli hier und wem heute am kältesten Tag dieser Woche zu frisch war, bisschen analoge Wärme jetzt, das ist doch eins der vielleicht schönsten Geräusche der ganzen Welt. Das warme, volle Knacken einer Plattennadel. Hier legen wir auf. Patricia McNeil.

0: Früher waren weniger Worte, oder?
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0: Gerade die betagteren Großväter, ne, in der damaligen Generation, die sind ja oft mit sehr kurzen Sätzen ausgekommen. Beim Tagesschau gucken, aufhängen alle. Und dann war zwei Wochen lang Ruhe. Schön, wenn solche Leute dann auf so richtige Laberhasen treffen.
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3: Mein Opa ist ein richtiger Westfale, ne? Also wenn der gesagt hat, hallo, dann dachtest du schon, was ist los, Quasselwasser getrunken. Opa war bei Chantal, seine Friseurin. Es war so geil, dass sie aufeinander getroffen sind, weil die echt die Quasselstrippe vor Bern war. So richtig, immer so, dann kommen Sie mal rein, dann setzen Sie sich mal hin, machen Sie sich schon mal ein bisschen bequem. Jetzt hänge ich Ihnen schon mal den Umhang um. Ach, jetzt habe ich den Kinderumhang genommen, so jung sind Sie ja doch nicht mehr. Naja, dann nehme ich den anderen Umhang, so, vielleicht mal den. Na bitte, das geht doch so. Wollen Sie was zu trinken haben? Tee, Kaffee, Wasser, Wasser mit Kohlensäure, ohne Kohlensäure mit, ist gar nicht so gesund, würde ich ihn trotzdem holen. Und irgendwann fragt sie ihn also, so, wie wollen Sie die Haare denn heute geschnitten haben? Und mein Opa sagt nur lautlos.
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0: Das Wetter an Rhein und Erft.
1: War der kälteste Tag diese Woche heute. Was haben wir gefroren? Keine Sorge, morgen wird wieder heißer. Höchsttemperaturen 27 bis 33 Grad. Dazu viel Sonne und trocken. Aber erstmal eine angenehm kühle Nacht später. Da landen wir so zwischen 13 und 9 Grad.
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1: Die Geschichte wiederholt sich. Die A45 Gießen Richtung Hagen ist wieder gesperrt. Diesmal zwischen Siegen Süd und Siegen nach einem Unfall. Dann noch die Staus ab 5 Minuten Wartezeit. Da haben wir die A1 Osnabrück Richtung Münster. Zwischen Flughafen Münster-Osnabrück und Münster-Nord 5 Kilometer 21 Minuten. A3 Frankfurt Richtung Köln. Zwischen Kreuzborn-Siegburg und Lohmar 1 Kilometer 6 Minuten. Und A3 Köln-Oberhausen zwischen Opladen und Solingen. Das sind 2 Kilometer, knappe Viertelstunde. Stunde. Kommt gut durch.
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1: Sebastian Pulli hier, jetzt mit dem 3-Generationen-Musikmix. Wir arbeiten uns schrittweise von jung bis alt durch. Erst Nachwuchskünstlerin Tiffany Harris, dann für die Mittelalten Usher und dann für die weitergereiften ein Beatle, George Harrison. Schönen Abend euch.

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0: Eine kleine Nachtmusik von Kenya Grace.
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0: Jetzt war's, das ist perfekt für einen sonnigen Tag. Neue Musik von ihr hier. Von Luna, 90er-Legende, war jetzt bei uns im Interview richtig stark, richtig emotional, in voller Länge auf unserer Homepage. Aber gucken wir uns mal die neue Single an. Basiert auf einem alten Hit von Vaya con Dios, Na, Ne, Na. Viel besser bekannt als Ne, Na, Na, Na. Keine Ahnung, warum sie das nicht gleich so genannt haben.
2: Ich liebe Songs, die es schon mal gibt und die dann zu verlunern. Der Song ist auch ein Evergreen und ich finde, aus Respekt, wenn solche gute Songs geschrieben sind, dann dürfen die gerne nochmal eine neue Jacke bekommen, ein neues Gewand. Und ja, dann mit ein bisschen Luna-Vibes gelingt das. Nicht immer. Und natürlich gibt es auch Gespräche oder ich will nicht sagen Diskussionen, aber Leute, die sagen, ja, aber das Original ist das Beste. Ich sage, immer ist das Original das Beste. Aber es ist auch eine Hommage an einen Original.
0: Ja, und dieses Original hat sie sehr ordentlich verlunert, wie sie sagt. Komplett neue Jacke hat das Lied an und vielleicht auch neue Boxhandschuhe, denn der Song, der gibt so richtig aufs Maul in der neuen Version. Nochmal eine ganze Ecke härter. Sehr, sehr clubtauglich. Luna zusammen mit Felix Herrer und Rednecks. Na, nee.

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1: Ich bin Dirk Zeitler. Bundesverkehrsminister Bilger sieht vorerst kein schnelles Ende der Beeinträchtigungen für die Binnenschifffahrt wegen Trockenheit. Man müsse davon ausgehen, dass die Niedrigwasserproblematik den gesamten August über andauern werde, sagte Bilger in Neumünster. Immer mehr Bundesländer lockern deshalb das Sonn- und Feiertagsverbot für Lkw. Ob das wirklich hilft, ist unklar. In den Trümmern wird weiter nach Überlebenden gesucht. Erst langsam zeigt sich das ganze Ausmaß der Erdbebenkatastrophe in Kolumbien. Nach einer vorläufigen Bilanz kamen mindestens 181 Menschen ums Leben. Die Zahl der Toten dürfte jedoch noch steigen.
2: Besonders schwierig ist die Suche nach Vermissten. In den betroffenen Regionen arbeiten Rettungskräfte mit Baggern und Kränen. Teilweise müssen sie sich aber auch von Hand durch die Trümmer vorarbeiten. Gleichzeitig erschweren beschädigte Straßen und unterbrochene Versorgungs- und Kommunikationsverbindungen den Einsatz. Auch nach dem Hauptbeben erschüttern weitere Nachbeben die Region. Die Katastrophe stellt Kolumbiens neuen Präsidenten Abelardo de la Esprilla vor seine erste große Bewährungsprobe. Er hat die staatliche Reaktion zur Chefsache erklärt und will die Rettungsarbeiten persönlich koordinieren. Aus Rio de Janeiro, Philipp Znider.
1: Erstmals seit mehr als 25 Jahren können Fans der deutschen Fußballnationalmannschaft wieder Stehplatztickets für Heimspiele kaufen. Das teilte der Deutsche Fußballbund mit. Die entsprechenden Gremien hätten dies beschlossen.
3: Der große Motivator Jürgen Klopp will wieder Euphorie entfachen bei der Mannschaft und den Fans. Da passt es gut, dass es bald auch wieder preiswerte Stehplätze geben wird. Schon bei den Klopp-Heimpremieren in rund 6 Wochen in Augsburg und München werden die Tickets angeboten für 18 Euro. Stehplätze seien ein wichtiger Bestandteil der Fankultur und des Stadionerlebnisses, sagt DFB-Präsident Neuendorf. Die neue Regelung gilt auch für europäische Wettbewerbe der Frauen und des U21-Nachwuchses. Thomas Bremser, Nachrichtenredaktion.
1: Mit Silber hat Hammerwerfer Merlin Hummel dem deutschen Team die 3. Medaille bei der Leichtathletik-Europameisterschaft in Birmingham beschert. Der WM-Zweite warf am zweiten Tag der Titelkämpfe 81,30 Meter weit und gewann damit seine nächste internationale Plakette.
0: Das waren die Nachrichten mit Dirk Zeitler.
4: Das Wetter an Rhein und Erft.
5: Kältester Tag der Woche heute. Manche Menschen hatten sogar was an. Morgen wieder eine ganze Ecke heißer. 27 bis 33 Grad dann maximal. Dazu sonnig und trocken. Überraschung. Jetzt über den Abend wird's langsam frischer. Da erreichen wir dann in der Nacht angenehme 13 bis 9 Grad als Tiefstwerte.
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5: Kein Glück auf der A45 Gießen Richtung Hagen. Die ist heute schon wieder gesperrt nach einem Unfall. Diesmal zwischen Siegen Süd und Siegen. Und es staut sich da auch. Aktuell über 1 Kilometer noch eine halbe Stunde Wartezeit. Einen anderen Stau haben wir noch, A3 Köln-Oberhausen zwischen Opladen und Solingen. Aktuell 2 Kilometer, 11 Minuten plus. Gute Fahrt, kommt gut durch.
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5: Sebastian Pulli hier, kurz nach 11. Wir gehen in Würde in Richtung Bett mit sehr stilvoller Musik, die man ganz hervorragend hören kann, mit Pfeife im Ohrensessel, im roten Bademantel aus Satin, wie wir rheinischen Franzosen sagen. Sehr edler, angejazzter Pop von Olivia Dean. So easy. Schönen Restdienstag.

0: You Can't Hurry Love, kommen wir zu einer aktuellen Skandalgeschichte. Und zwar dem Pizzawurf von Osnabrück.
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0: Beginnt damit, dass sich ein Pärchen zwei Pizzen bestellt. Die kommen an und eine ist aber wohl zu klein und eine belegt mit dem falschen Belag. So, die beiden wollten das erst telefonisch klären, das war dann wohl nicht zufriedenstellend und dann sind sie persönlich zur Pizzeria. Und dann ist aber wohl vor Ort der Streit richtig eskaliert, bis der Pizzamann wohl der Frau eine Pizza ins Gesicht geworfen hat. Das klingt leider auch ein bisschen witzig, das was danach kommt gar nicht mehr, denn er hat ihr wohl dann auch ins Gesicht geschlagen. Und jetzt ermittelt natürlich völlig zu Recht die Polizei in der Sache. Ja, und das alles fing an mit einem falschen Pizzabelag, ne? Also wenn das dann auch so aus dem Ruder läuft, dann muss es schon Schinken und Ananas gewesen sein.
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0: Das Wetter an Rhein und Erft.
1: Nach dem ja relativ entspannten Tag heute für die Verhältnisse dieses Sommers morgen wieder mehr Wüstenwetter, sonnig und trocken. Höchstwerte je nach Region zwischen 27 und 33 Grad. Erstmal gleich erfrischen in der Nacht, da landen wir dann später als Tiefstwert so zwischen 13 und 9 Grad.
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1: Die A45 Gießen Richtung Hagen auch heute wieder gesperrt. Diesmal zwischen Siegen Süd und Siegen nach einem Unfall. Entsprechend staut es sich da aktuell über eine halbe Stunde, ein Kilometer. Und einen Stau haben wir noch auf der A3 Köln-Oberhausen. Aktuell zwischen Opladen und Solingen 1 Kilometer, 7 Minuten. Kommt gut an.
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1: Hallo, guten Abend, Sebastian Pulli hier und gleich eins der zitierbarsten deutschen Lieder. Einfach weil es selbst ganz wunderbar treffsicher zitiert, und zwar Elton. Du hast dich doch früher so für Tiere interessiert. Wäre denn das nichts für dich? Die Ärzte mit einem der vielleicht schönsten deutschen Texte mit Jungen.

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0: Sascha ist das und Braun ist ja an sich politisch oder im Farbkasten zum Beispiel nicht unbedingt die beliebteste Farbe. Erstaunlich, dass es dann alle sein wollen.
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0: Diese These, gebräunt sein, ist überschätzt. Die stammt natürlich aus dem Mund eines meines Käsegesichts. Aber er hier, er hat eine ganz ähnliche Einstellung.
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3: Ja, nee, ist klar.
4: Was macht ihr eigentlich so im Urlaub? Für viele ist ja wichtig, dass man braun zurückkommt. Aber was hat man davon, braun zu sein? Zumal das ja nach 10 Tagen eh wieder weg ist. Und das meiste siehst du auch gar nicht im Alltag. Da machst du dir am Strand einen Stress. Alle halbe Stunde, wenn ein Tiroler Nussöl auf dem Muckis mal in den Kopf stand, damit die Fußsohlen braun werden. Aber sonst liegst du da ja 8 Stunden einfach nur rum. So müde kann doch keiner sein. Klar, sieht schon geil aus. Die Zähne sehen heller aus, die Augen blauer. Und du zeigst, dass es dir gut geht. Braun sein als Statussymbol. Ja, aber da kannst du dir doch lieber so eine Fake-Rolex holen. Gibt's auch da am Strand. Oder einen Kühlschrankmagneten. Oder auch ein schöner Tipp, lies doch mal ein Buch. Macht auch gut was her. Oder hol dein Abi nach. Was ist denn dein Schönheitsideal? Dieter Bohlen, der alte Lederstrumpf? Ich meine, macht was ihr wollt. Ich werte die Scheiße nicht. Aber guck mich an. Gutes Aussehen ist doch schließlich kein Zufall. Ich bräune mich nie. Ich bleib immer im Schatten. Ich habe mir dieses Jahr sogar vorgenommen, nicht zu schwitzen. Und einölen lassen kann ich mich auch im Hotelzimmer. Da komme ich zwar auch wieder ins Schwitzen, aber die Belastung ist hautschonender.
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0: Ich bin Dirk Zeitler. Der bereits extrem niedrige Wasserstand des Rheins geht in Nordrhein-Westfalen noch weiter zurück. In Köln wurde jetzt ein historischer Tiefstwert gemessen, wie aus Daten des Wasserstraßen- und Schifffahrtsamts Rhein hervorgeht. Nach der Prognose werden die Pegelstände noch weiter sinken.
1: Es ist also keine Entspannung in Sicht. Schiffe fahren am Rhein zwar weiter, aber nur mit deutlich weniger Fracht. Das macht den Transport teurer, weil auf Lkw oder Schiene ausgewichen wird und weniger auf einmal transportiert werden kann. Da über den Rhein auch Öl, Benzin und Diesel geschippert wird, kann es regional zu höheren Spritpreisen kommen, sagt der ADAC. Immer mehr Bundesländer heben außerdem das Sonntagsfahrverbot für Lkw auf. Über weitere Maßnahmen will Bundesverkehrsminister Bilger mit seinen Amtskollegen in den Ländern am Mittwoch beraten. Tine Klimach, Nachrichtenredaktion.
0: In den Trümmern wird weiter nach Überlebenden gesucht. Erst langsam zeigt sich das ganze Ausmaß der Erdbebenkatastrophe in Kolumbien. Nach einer vorläufigen Bilanz kamen mindestens 181 Menschen ums Leben. Die Zahl der Toten dürfte jedoch noch steigen. Die Suche nach Vermissten geht weiter. Auf der italienischen Mittelmeerinsel Sizilien sitzen wegen des jüngsten Ausbruchs des Vulkans Ätna mitten in der Hauptreisezeit mehrere tausend Urlauber fest. Wegen der Aschewolken können auf dem größten Flughafen der Insel in Catania kaum Flugzeuge starten und landen.
2: Inzwischen mussten mehr als 200 Flüge umgeleitet oder ganz gestrichen werden. Auch viele Deutsche sind betroffen. Damit wird vor allem die Heimreise zur Tortur. Manche Familien mussten auf dem Flughafen sogar übernachten. Zudem sind die Flüge und die Züge weg von der Insel ausgebucht. Aus einem 2,5-Stunden-Flug von Catania nach Deutschland wird so eine Reise von 2,5 Tagen. Aus Rom, Christoph Sator.
0: Der von einer Sperre bedrohte deutsche 100-Meter-Rekordler Owen Unser hat die Bronzemedaille bei den Leichtathletik-Europameisterschaften in Birmingham gewonnen. Wegen des Vorwurfs, eine Dopingprobe verweigert zu haben, hat die nationale Anti-Doping-Agentur eine 4-jährige Sperre gegen Unser vorgeschlagen. Sollte er nachträglich gesperrt werden, droht ihm die Aberkennung der Medaille. Vor dem 100-Meter-Lauf hatte Hammerwerfer Merlin Hummel bereits Silber geholt.
3: Das Wetter an Rhein und Erft.
4: Keine Wolken und kein Regen, so sieht das gerade aus. Dazu 13 bis 9 Grad, also kühl heute Nacht. Tagsüber heute dann sonnig und trocken. Gute Sicht also für die partielle Sonnenfinsternis am Abend heute. Bis zu 33 Grad sind tagsüber drin. Und der Donnerstag wird dann noch wärmer, bis 36 Grad. Dazu weiter kein Regen und viel Sonne.
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5: Hier die aktuelle Verkehrslage. A3 Köln-Oberhausen. Zwischen Leverkusen-Opladen und Solingen 1 Kilometer Stau. Weiterhin auf der A45 Gießen-Hagen zwischen Wilnsdorf und Siegen 1 Kilometer stockender Verkehr, 27 Minuten Verzögerung. Und zusätzlich auf der A553 Brühl-Bliesheim zwischen Brühl-Nord und Brühl-Ost dichter Verkehr, 5 Minuten längere Fahrzeit. Wir wünschen allen unterwegs gute Fahrt.
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4: So, ihr wisst Bescheid, heute ist Sonnenfinsternistag bei uns in NRW. Gibt es eine partielle Sonnenfinsternis? Beginnt bei uns heute Abend je nach Standort ab etwa 7:15. Höhepunkt ist dann abends 7:50 und das Ende kurz vor 21 Uhr. In Teilen von Spanien zum Beispiel wird es eine totale Sonnenfinsternis geben. Da werden hunderttausende Touris erwartet. Die sind alle schon ganz aus dem Häuschen da. Hotels haben sich spezielle Beobachtungspakete überlegt. Es gibt Public Viewings und. Und deswegen haben wir mit unserer Korrespondentin in Spanien gesprochen. Die erzählt uns gleich mal, was da aktuell so abgeht.

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0: ich glaube, das wird richtig, richtig cool heute Abend. Ihr habt es bestimmt schon gehört, partielle Sonnenfinsternis bei uns. Der Mond schiebt sich vor die Sonne und wirft einen Schatten auf die Erde. Und diesmal wird es richtig spektakulär. Bis zu 90% der Sonne verschwinden hinter dem Mond. So stark wie zuletzt 1999. Ja, eine ähnlich dolle Sonnenfinsternis gibt es dann bei uns erst wieder 2075. Ja, und in Spanien wird es heute noch krasser. Da gibt es eine totale Sonnenfinsternis. Und genau dort ist Kollegin Julia Macher für uns. Julia, wie ist die Stimmung bei euch in Spanien?
1: Ja, voller Vorfreude natürlich. Es gibt neben der Hitze kaum ein anderes Gesprächsthema an den Tresen der Bars. Und es ist ja auch kein Wunder, seit mehr als 100 Jahren hat Spanien keine totale Sonnenfinsternis mehr erlebt. Hotels und Ferienhäuser in dem Streifen, durch den der Kernschatten verläuft, sind komplett ausgebucht. Und das ist Ereignis mit dem Sternschnuppenregen, den sogenannten Tränen des heiligen Laurentius zusammenfällt, das macht es noch mal spektakulärer. Und die Medien sprechen schon von dem Jahrhundertereignis.
0: Genau, am Abend, das hat sie gerade erwähnt, gibt es nämlich auch noch die Perseiden. Da werden ganz viele Sternschnuppen zu sehen sein. Zurück zur Sonnenfinsternis. Julia, wie macht sich die kommende Sonnenfinsternis im spanischen Alltag denn so bemerkbar?
1: In vielen Städten gibt es lange Schlangen, um eine der Schutzbrillen zu ergattern, die manche Rathäuser gratis oder gegen einen geringen Betrag verkaufen. Die besten Spots zur Beobachtung der Sonnenfinsternis, die liegen im verlassenen Hinterland. Dahin wollen viele schon am frühen Morgen aufbrechen, denn wenn die eigens ausgewiesenen Beobachtungspunkte erstmal voll sind, dann wird abgesperrt und laut Behörden werden bis zu 10 Millionen Menschen unterwegs sein.
0: Wahnsinn. Und was gibt's da so an Kuriositäten noch?
1: Eine totale Sonnenfinsternis lockt natürlich immer auch Geschäftemacher. Hotels und Pensionen haben ihre Preise zum Teil verachtfacht und auch Privatiers schlagen ordentlich zu. Ich habe Anzeigen von Leuten gesehen, die vermieten ihre Dachterrasse für 2 Stunden für 800 Euro inklusive Flasche Sekt. Es gibt aber auch ganz rührende Geschichten. Ein Hobbyastronom aus Asturien hat zum Beispiel den Hühnerstall seines Großvaters in den letzten Jahren zu einer Mini-Sternwarte ausgebaut inklusive Teleskop. In der empfängt er jetzt zur Sonnenfinsternis Gäste aus den USA, Belgien und Deutschland.
0: Wahnsinn. Falls ihr euch also spontan auf den Weg machen wollt, ihr habt es gehört, Spanien ist teilweise überfüllt. Dazu kommen Sicherheitsmaßnahmen wegen Waldbränden und viel Trockenheit vor Ort. Ganz ehrlich, hier in NRW ist doch auch schön. Wir bekommen ja immerhin eine partielle Sonnenfinsternis zu sehen, ne?
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0: Das Wetter an Rhein und Erft.
1: Kein Regen in Sicht, das ist eine klare Nacht, deswegen ist es auch kühl, 13 bis 9 Grad nur noch. Tagsüber heute dann viel Sonne, kein Regen bis 33 Grad, am Donnerstag ähnlich bis 36 Grad da.
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2: A40 Venlo Duisburg, zwischen Strahlen und Wankum, 1 Kilometer Stau und A45 Gießenhagen zwischen Wilnsdorf und Siegen, 2 Kilometer stockender Verkehr, 9 Minuten Verzögerung. Wir wünschen allen unterwegs gute Fahrt.
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1: Hallo zusammen an diesem sehr, sehr frühen Mittwoch. Schön, dass ihr zuhört. Wir begleiten euch durch die Nacht jetzt mit Musik von Ronan Keating und Yusuf Islam. Das ist Father and Son. Kommt gut durch die Nacht mit uns.
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0: Der steht hier schon die ganze Zeit und tippelt nervös von einem Fuß auf den anderen. Es nervt, Mann! Unser Comedian Hannes Höfer hat. Der muss euch was beichten und ich glaube, es ist richtig, richtig gut, dass es jetzt endlich rauskommt.
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2: Freunde, ich habe es getan. Und ich werde mich dafür auch nicht entschuldigen. Ich habe Brokkoli gegrillt. Ja, ich weiß, manche von euch bekreuzigen sich gerade oder sind kurz davor, einen Exorzisten anzurufen. Als ich meinen Grillbrokkoli gepostet habe, bin ich verbal durch einen Fleischwolf gewandert. Ja, für manche ist Gemüse immer noch eine Beleidigung. Eine Aufforderung zum Duell. Nicht mit dem Handschuh eine Backpfeife geben wie im Mittelalter. Nee, da liegt einmal ein Stück Spargel oder ein Stück Gurke in der Nähe vom Rost. Und das kommt einer Kriegserklärung gleich. Noch ein Post mit einer Aubergine und es hätte ein wütender Mob mit Steakgabeln und Grillfackeln vor meiner Tür gestanden. Vegetarische Alternativen bedrohen scheinbar die Fleischauslage. Angefangen hat doch alles mit dem Cordon Bleu. Fleisch mit Käse. Ja, das ist ja schon halb vegetarisch. Und jetzt grillt der Höfer noch seinen Brokkoli. Ja, was kommt als nächstes? Halbfettmargarine, Körniger Frischkäse statt Mett? Alles schon vorgekommen. Ihr müsst's ja nicht essen. Ihr könnt ja dran denken, Kräuterbutter macht sogar den Kohl fett.
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1: Ich bin Dirk Zeitler. In den Trümmern wird weiter nach Überlebenden gesucht. Erst langsam zeigt sich das ganze Ausmaß der Erdbebenkatastrophe in Kolumbien. In Cali

0: Es ist also keine Entspannung in Sicht. Schiffe fahren am Rhein zwar weiter, aber nur mit deutlich weniger Fracht. Das macht den Transport teurer, weil auf Lkw oder Schiene ausgewichen wird und weniger auf einmal transportiert werden kann. Da über den Rhein auch Öl, Benzin und Diesel geschippert wird, kann es regional zu höheren Spritpreisen kommen, sagt der ADAC. Immer mehr Bundesländer heben außerdem das Sonntagsfahrverbot für Lkw auf. Über weitere Maßnahmen will Bundesverkehrsminister Bilger mit seinen Amtskollegen in den Ländern am Mittwoch beraten. Tine Klimach, Nachrichtenredaktion.
1: Immer mehr junge Frauen und Mädchen werden wegen Essstörungen im Krankenhaus behandelt. Innerhalb von 20 Jahren hat sich deren Zahl verdoppelt. Nach Angaben des Statistischen Bundesamtes waren es 2024 etwa 6.000.
2: Am allerhäufigsten stellen Ärzte die Diagnose Magersucht. Aber viele Frauen und Mädchen suchen auch Hilfe wegen einer Bulimie, also einer Essbrechsucht. Auch Männer bzw. Jungen sind betroffen, aber viel, viel seltener. Und Experten sagen, Essstörungen werden vor allem auch durch soziale Medien befeuert. Nicht nur durch irgendwelche Challenges, die Kalorienzählen hochjubeln, auch durch übergriffige Kommentare über Beine, Busen und Po. Claudia Wächter, Nachrichtenredaktion.
1: Zum Sport. Freistilschwimmerin Isabel Gose hat EM-Silber über 800 Meter gewonnen. Die 24-Jährige musste sich nur ihrer Dauerrivalin Simona Quadarella aus Italien geschlagen geben. Bronze sicherte sich die zweite deutsche Finalteilnehmerin Maja Werner.
3: Das Wetter an Rhein und Erft.
4: 13 bis 9 Grad sind's nur jetzt in der Nacht. Dazu keine Wolken dabei, meist klar. Tagsüber bekommt ihr dann viel Sonne ab. Es regnet weiter nicht, bis 33 Grad sind drin. Gute Sicht also für die Sonnenfinsternis am Abend. Ja, und der Donnerstag wird noch heißer, bis 36 Grad, dazu weiter sonnig.
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5: Zurzeit liegen uns keine Meldungen vor. Wir wünschen allen unterwegs gute Fahrt.
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4: Guten Morgen oder guten Abend oder gute Nacht, wie auch immer ihr das halten wollt. Ich freue mich auf jeden Fall, dass ihr zuhört. Wir verbringen akustisch die Nacht miteinander. Ich habe euch ganz viel tolle Musik in die Playlist gepackt. Jetzt zum Beispiel gibt's Mucke von Somber.

0: heute ja wieder schön viel Sonne drin bei uns in NRW und da gibt's ja drei Lager, ne? Die Leute mit Lichtschutzfaktor 1000 und Hut und langem Shirt und Vorsicht, die Sonne. Dann gibt's die mit Lichtschutzfaktor, scheißegal, ich kriege eh nie Sonnenbrand. Und dann gibt's die Menschen, die ganz normal damit umgehen. Fakt ist, eincremen ist super wichtig, denn Sonnenbrand bekommt man eben nicht nur am Meer, sondern auch hier bei uns in NRW. Und es gibt aber immer wieder, ich weiß nicht, ob es euch auch so geht, so ein paar Fragen, die man sich stellt. Der Kollege Kevin Zimmer stand kürzlich vor so einer Frage.
1: Ja genau, es war im Urlaub, Sonnencreme komplett leer, wir am Strand. Wir hatten wirklich nur noch Sonnencreme von unserem Sohnemann, also Sonnencreme speziell für Kinder. Und da habe ich mich erstmal gefragt, so als Erwachsene, ist Kindersonnencreme wirklich nur für Kinder oder darf ich da als Erwachsener auch mal ran? Kinderhaut ist ja schon eine andere Haut als Erwachsenenhaut.
0: Ne? Ja, so und darf man?
1: Ja, man darf und sie wirkt bei Erwachsenen genauso wie Erwachsenen-Sonnencreme bei Kindern. Der einzige Unterschied zur Erwachsenen-Sonnencreme ist einfach nur, ist meistens weniger parfümiert, ein bisschen teurer und die Verpackung ist ein bisschen bunter. Kinder dürfen übrigens auch an unsere Erwachsenen-Sonnencreme. Die hilft genauso. Es kommt auf den Lichtschutzfaktor an.
0: Ja, wichtig ist auf jeden Fall, dass man sich überhaupt eincremt und es nicht so macht wie gerade ein neuer Trend bei Jugendlichen.
1: Ja, du meinst Tan-Maxing. Ja. Ne? Dabei probieren gerade junge Menschen so schnell und so stark wie möglich braun zu werden. Man macht alles, bei dem Hautärzte rot werden würden, wenn sie das sehen oder hören. Und die werden dann nicht rot wegen des Sonnenbrands, sondern eher vor Wut. Beim Social-Media-Trend Tan-Maxing legst du dich in die pralle Mittagssonne sehr, sehr lange, stellenweise sogar ungeschützt. In den Videos dazu werden Sonnencremes empfohlen, die am besten ja keinen höheren Lichtschutzfaktor als 10 haben. Ziel, die Haut Oha. Soll rot werden, denn rot bedeutet später braun.
0: Ah ja, das ist ja nicht so schlau.
1: Ja, ist wirklich Wahnsinn, was diese sogenannten Tanfluencer da empfehlen. Sonnenbrand und Rötung werden als Look verkauft. Über Hautkrebs verliert da keiner ein Wort. Nochmal das, was Hautärzte sagen. Es gibt keinen gesunden Sonnenbrand und es gibt auch keine gesunde Rötung. Nehmt also Lichtschutzfaktor 50 oder mehr und dann ist es auch egal, ob es Kindersonnencreme ist oder Erwachsenensonnencreme. Hauptsache, der Lichtschutzfaktor ist gegeben.
0: Das, was Kevin Zimmer sagt. Danke dir.
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0: Das Wetter an Rhein und Erft.
1: Keine Wolken und kein Regen, so sieht das gerade aus. Dazu 13 bis 9 Grad, also kühl heute Nacht. Tagsüber heute dann sonnig und trocken. Gute Sicht also für die partielle Sonnenfinsternis am Abend heute. Bis zu 33 Grad sind tagsüber drin. Und der Donnerstag wird dann noch wärmer, bis 36 Grad. Dazu weiter kein Regen und viel Sonne.
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2: Zurzeit liegen uns keine Meldungen vor. Wir wünschen allen unterwegs gute Fahrt.
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1: Einen schönen, ja, guten Morgen. Ich finde, man kann jetzt guten Morgen sagen. Einen schönen, wunderschönen guten Morgen wünsche ich euch. Ich habe jetzt einen Song für euch. Passt perfekt zu diesem sommerlichen Werk. Es ist auch wirklich schon sehr früh für mich. Ich glaube, ich muss mehr Kaffee trinken. Ich mache es nochmal ganz langsam. Ich wollte sagen, ich habe jetzt einen Song für euch, der perfekt zu diesen sommerlichen Temperaturen passt, nämlich Dante Thomas. Das ist Miss California. So, ich gebe jetzt noch

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0: Und dann immer diese Leute, ne, die aus dem Urlaub kommen und dir dann ständig ihre neu gewonnene Bräune unter die Nase reiben wollen. Es ist schlimm. Die Frage ist, warum wollen wir eigentlich braun werden? Das menschgewordene Schönheitsideal. Denk da jetzt mal drauf rum.
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4: Was macht ihr eigentlich so im Urlaub? Für viele ist ja wichtig, dass man braun zurückkommt. Aber was hat man davon, braun zu sein? Zumal das ja nach 10 Tagen eh wieder weg ist. Und das meiste siehst du auch gar nicht im Alltag. Da machst du dir am Strand einen Stress. Alle halbe Stunde wenden Tiroler Nussöl auf den Muckis. Mal in den Kopfstand, damit die Fußsohlen braun werden. Aber sonst liegst du da ja 8 Stunden einfach nur rum. So müde kann doch keiner sein. Klar, sieht schon geil aus. Die Zähne sehen heller aus, die Augen blauer. Und du zeigst, dass es dir gut geht. Braun sein als Statussymbol. Ja, aber da kannst du dir doch lieber so eine Fake-Rolex holen. Gibt's auch da am Strand. Oder einen Kühlschrankmagneten. Oder auch ein schöner Tipp, lies doch mal ein Buch. Macht auch gut was her. Oder hol dein Abi nach. Was ist denn dein Schönheitsideal? Dieter Bohlen, der alte Lederstrumpf? Ich meine, macht was ihr wollt. Ich werte die Scheiße nicht. Aber guck mich an. Gutes Aussehen ist doch schließlich kein Zufall. Ich bräune mich nie. Ich bleib immer im Schatten. Ich habe mir dieses Jahr sogar vorgenommen, nicht zu schwitzen. Und einölen lassen kann ich mich auch im Hotelzimmer. Da komme ich zwar auch wieder ins Schwitzen, aber die Belastung ist hautschonender.
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1: Ich bin Dirk Zeitler. Bundesverkehrsminister Bilger sieht vorerst kein schnelles Ende der Beeinträchtigungen für die Binnenschifffahrt wegen Trockenheit. Man müsse davon ausgehen, dass die Niedrigwasserproblematik den gesamten August über andauern werde, sagte Bilger in Neumünster.
2: Es hat zwar immer mal wieder geregnet, aber es reicht bei weitem nicht aus, um die Flüsse annähernd zu füllen. Das stellt auch Verkehrsminister Bilger fest. Er will sich an diesem Mittwoch wieder mit seinen Kollegen aus den Ländern über die Lage und weitere, auch kurzfristige Maßnahmen austauschen. Mehrere Bundesländer haben schon das Sonntagsfahrverbot für Lastwagen vorübergehend ausgesetzt. Um Logistikketten aufrechtzuerhalten,